0: Reformen im Gesundheitswesen halten 2/3 der Menschen für notwendig. Sie glauben aber nicht daran, dass sie auch kommen. Thomas Thonfeld, Berlin.
1: Der deutsche Zoll soll besser ausgestattet werden, unter anderem mit 1500 zusätzlichen Stellen. Ein Grund dafür ist der wachsende Onlinehandel.

0: Zölle auf Waren erhoben, die weniger als 150 Euro wert sind. Das betrifft dann Billig-Online-Shops wie Temu. Thomas Bremser, Redaktion.
1: Zum Auftakt der Filmfestspiele in Cannes ist Herr der Ringe-Regisseur Peter Jackson am Abend mit der Goldenen Ehrenpalme ausgezeichnet worden. Vor der Premiere des ersten Teils der Trilogie vor 25 Jahren war der Anfang des Films in Cannes gezeigt worden. Das habe Vorfreude ausgelöst, sagte Jackson in seiner Dankesrede. Über den roten Teppich der Eröffnungsgala ging auch Heidi Klum, obwohl sie einen Muskelfaserriss hat. Das Wetter, die Vorhersage des Deutschen Wetterdienstes. Es ist verbreitet dicht bewölkt und in der Nordhälfte zieht Regen durch. Ganz im Süden ist es dagegen oft wolkenlos. Die Tiefstwerte dazu 9 bis 0 Grad. Der Tag bringt im Süden den meisten Sonnenschein und es bleibt dort auch die meiste Zeit trocken. Sonst weiter wechselhaft mit vielen Wolken und Schauern, auch Gewitter sind unterwegs. Die Temperaturen erreichen 11 bis 17 Grad. Auch die Aussichten sind weiter wechselhaft.
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1: Ja, da sind wir schon wieder.
2: Ja, das ist doch unglaublich.
1: Ganz verrückt, schon wieder 14 Tage um. Zack, zweimal ja. Augen zu, wieder auf und wieder Freitag. Er hier und Imsen, neuer Podcast erscheint. Ihr konntet alle schon nicht mehr schlafen. Ich bin mir ziemlich sicher, ich konnte auch nicht schlafen, liegt aber oftmals an meinen Arbeitszeiten.
3: Natürlich. Na, du bist ja der Barman in Fitznau und wir sind immer froh, wenn wir gemeinsam einen Podcast für euch aufnehmen dürfen. Wenn ich hier in der Schweiz bin, beim Stefan Hotel Rigi, im schönen Fitznau in der Nähe von Luzern. Und eine Welle der Barmherzigkeit schwappt über uns, weil ihr uns wieder eingeschaltet habt, weil ihr uns wieder ausgesucht habt als euren Lieblingspodcast. Und heute geht's einfach mal um Musik. Und ihr liebt Musik, ihr seid wahrscheinlich auch große Fans, habt viele Gruppen, Bands, Musiker, denen ihr folgt, die ihr schon live gesehen habt. Und zu alledem gehört ja die Grundlage dazu, ein Instrument zu erlernen. Wie ist es bei dir, lieber Stefan?
1: Das hat der liebe Gott leider für mich nicht vorgesehen, tatsächlich. Es gibt da zwei große Probleme. Ich bin ja Tanzlehrer in meinem ersten Leben gewesen, also habe eine dreijährige fundierte Ausbildung genießen dürfen in der Tanzschule Dieter Keller in Berlin. Eine großartige Zeit ist das gewesen. Aber was ich einfach nicht auf die Kette kriege, das sind Noten zum Beispiel. Okay. Die Notenlehre.
3: Banknoten.
1: Banknoten und ich, ja, wir stehen auch mal mehr, mal weniger auf Kriegsfuß. Aber Notenlesen ist einfach nicht meine Stärke. Ich habe bei Musiklehre, war ich Kreide holen, wie man so schön sagt. Das hat mich, ich kann die Musik zerlegen in Phrasen, in Rhythmus und Takt, kann ja alles darüber erzählen. Und ich weiß auch einen Viervierteltakt, wann es wieder auf eins losgeht, wann eine Vier ist. Das musst du wissen, genau. Aber ich könnte zum Beispiel auch nie DJ sein. Und ich hatte mal eine Zeit, da wäre ich es gerne gewesen, weil ich das einfach geil finde. Ich weiß, was die Leute hören wollen, meine ich. Und ich weiß auch, welcher Track als nächstes reinpassen würde und wo der Übergang sein müsste. Aber ich kann mich einfach nicht auf zwei Rhythmen gleichzeitig konzentrieren, um diese Übergänge zu schaffen. Ich habe es probiert, es geht einfach nicht. Und wenn ich jetzt mal an Schlagzeugspielen denke zum Beispiel, ja, stell dir mal, wie soll denn das gehen, wenn du links und rechts nicht unabhängig voneinander benutzen kannst?
3: Da bräuchte man eigentlich vier Gehirne, ne? Pro Arm und eins, pro Bein eins und totaler Wahnsinn. Du hast mir in einer sehr dunklen Stunde mal verraten, dass du trotzdem mal ein Musikinstrument versucht hast zu lernen. Es ist... Und nein, das ist
1: gemein.
3: Ja, so viele von euch haben das auch machen müssen oder machen es vielleicht sogar immer noch gerne. Ja. Es fängt mit B an und hört mit Blockflöte auf.
1: Genau, in der ersten Klasse sollte jeder sich eine Blockflöte zulegen. Und ich fand das total schön. Ich weiß noch genau, wie ich die aus dieser Schachtel genommen habe. Und da musste man die oben noch so zusammenstecken. Und dann ging das Gequietsche los. Und es war jeder froh, dass ich bei Zeiten aufgehört habe.
3: Ja, vor allem die Nachbarn.
1: Ja, vor allem die Nachbarn. Es klang einfach nicht gut. Und ich bin auch kein besonders geduldiger Mensch, was das angeht. Schon als Kind nicht. Und das Ding hat dann recht schnell ziemlich viele Flugstunden gehabt.
3: Ja, wie so ein Boomerang, ne? Der nicht wieder zurückkommt. Ja. Also, wir freuen uns, denn heute geht's tatsächlich um Musiklehre und um einen Musiklehrer, der auch nebenbei ein sehr, sehr prominenter Musiker ist, in einer sehr erfolgreichen Progressive Rock Band unterwegs ist. Es ist ja mein Klavierlehrer, auch mein einziger übrigens, der es mit mir durchhält. Das ist der Volker Söhl, Klavierlehrer aus Hamburg. Stefan, und du bist einfach derjenige, der geeignet ist. Ich kann mich so lange zurückziehen, den ersten Satzanfang für Volker vorzulegen.
1: Wie geht man damit um? Also wenn ein Schüler völlig talentfrei ist, dann?
4: Muss ich mir ein sehr gutes Konzept überlegen. Allerdings habe ich bisher noch nie Schüler erlebt, die komplett talentfrei sind. Nahe dran schon, aber nicht komplett.
3: Wie geht man da mit den Eltern um? Die glauben ja oft, ähnlich auch wie beim Sport, dass ihre Kinder eigentlich die zukünftigen Weltmeister sind und können das gar nicht glauben, wenn man merkt, oh, da gibt's doch noch ein paar Defizite.
4: Die Eltern sind tatsächlich das Hauptproblem, ja, das ist so. Also das kommt ein bisschen auf das Alter des Schülers oder der Schülerin drauf an. Mit denen kann man das immer gut vermitteln und arrangieren. Wenn sie zu klein sind, natürlich nicht, aber so ab 11, 12, 13 verstehen die Schüler das auch, wenn man ihnen ganz höflich durch die Blume mitteilt, dass eben nicht viel Talent vorhanden ist. Die Eltern sind genau da der Faktor, der das Ganze erschwert.
3: Kann man denn eigentlich fehlendes Talent durch Fleiß ersetzen? Geht das? Also wenn ich jetzt besonders viel übe, jeden Tag 10 Stunden, merkt dann irgendwann keiner mehr, dass ich jede Sekunde kein Talent habe, Volker?
4: Ersetzen? Nein, definitiv nicht. Aber zu einem gewissen Maß ausgleichen. Also ich bin ja ein großer Anhänger davon. Ich glaube, das sind viele Leute, die es auch anders sehen, dass ich immer denke, und ich will mich jetzt nicht auf eine Prozentzahl festlegen, aber zwischen 80 und 85 oder 90% ist Fleiß und der Rest ist Talent. Das mögen andere anders sehen. Und es ist jetzt so, jemand, der ein wahnsinniges Talent hat, also so ein zweiter Mozart.
2: So ein Typ wie ich zum
4: Beispiel. Genau, exakt so. Habe ich jetzt so noch nicht so oft erlebt, also eher selten. Wenn der gar nichts tut, also 0% Fleiß, 0% Arbeit, dann nützt ihm das halt gar nichts. Man muss sich das immer so vorstellen, dass die Leute, die mehr Talent haben, einfach weniger Aufwand brauchen, die Dinge zu üben.
2: Ach, shit.
4: Und das ist das Gemeine. Und jemand, der jetzt sehr, sehr, sehr, sehr talentfrei ist, was ich so ja auch noch nicht erlebt habe, der muss einfach 15, 20, 30 Wiederholungen machen,
2: ja,
4: und die Dinge üben, Fleißarbeit, ne? Während die sehr, sehr talentierten Leuten halt 2, 3 Wiederholungen brauchen und genauso schnell ans Ziel kommen. So muss man sich das eigentlich vorstellen.
3: Klavierschule Alzertal, das ist deine Klavierschule. Das Schöne am Klavierlehrer sein ist?
4: Oh, also einmal natürlich, dass der Job mir wahnsinnig viel Spaß bringt, weil es einfach mit Musik was zu tun hat, weil mein Leben besteht halt aus Musik. Ich höre gerne Musik, Filmmusik und sowas alles. Aber ich glaube, der Hauptpunkt ist tatsächlich, mit den Leuten zusammenzuarbeiten. Also es ist halt ja ein Job mit Menschen, mit ganz vielen Individuen, mit ganz vielen Leuten, mit Macken, mit wunderlichsten und netten Charaktermerkmalen. Also das ist, glaube ich, das Spannende.
3: Wenn ich jetzt singe, da, da, da, da, da, da, da, was fällt dir dann als erstes ein?
4: Dass das natürlich mein
2: das
4: absolut...
2: War, dass es schlecht gesungen war, natürlich.
4: Super. Nö, es war nicht schlecht. Also das, ich bin aber kein Gesangslehrer, deswegen enthalte ich mich jetzt eines Kommentars. Ja. Das ist natürlich mein absoluter Lieblingsfilmkomponist, ja. John Williams ist, der hoffentlich bei bester Gesundheit mit 94 Jahren jetzt irgendwo in Amerika sitzt. Es ist halt Star Wars und mein absolutes Idol, ja.
3: Wenn du ihn mal treffen würdest, was würdest du ihm sagen? Du würdest sagen...
4: Ich glaube, ich würde fast keine Worte finden. Ich glaube, ich würde ganz kitschig und klischeehaft... Nein, das wahrscheinlich nicht, aber im Geiste sehe ich das so, dass ich auf die Knie sinke und mich bedanke und verbeuge und einfach für sein Lebenswerk mich bedanken möchte,
2: ja,
4: dass er einfach mir und vielen anderen Leuten so viele schöne Stunden geschenkt hat. Und ich glaube, das würde ich wahrscheinlich machen.
3: Vielleicht könntest du uns ein paar schöne Sekunden schenken, Volker, weil hier steht ja zufällig auch ein Klavier. Und wenn du sagst John Williams, vielleicht gibt es ja irgendwas Schönes von John Williams, was du mal anspielen könntest an dieser Stelle. Das hatten wir nämlich auch noch nicht bei Erhi und Ibsen. Ihr seid immer noch in eurem Lieblingspodcast. Und hätten wir die Chance, irgendwas von dir zu hören jetzt hier am Klavier?
4: Das könnte man machen.
3: Genau, du hast hier die Noten rausgesucht.
4: Ja.
3: Was wirst du uns jetzt spielen, unseren Hörern hier von Erhi und Ibsen?
4: Eher unbekannt, weil die meisten denken natürlich, wie du schon so schön angesungen hast, an Star Wars und an
2: Indiana Jones,
4: E.T., Harry Potter und so weiter, Weiße Hai. Das hier ist eher unbekannt. Das ist eine Musik aus dem Film BFG, Big Friendly Giant. Mhm. Ich glaube, 9 Jahre alt. Und die ist wunderschön.
3: Davon wollen wir uns jetzt überzeugen. Und wehe, wenn nicht.

0: Wow. Volker Söhl plays John Williams, ganz stark. Volker, vielen Dank auf jeden Fall.
1: Dafür dich.
0: Und was löst es denn in dir aus, also wenn du diese Musik spielst? Also das ist ja unglaublich schön.
1: Es ist mein absoluter Lieblingskomponist. Nicht nur, weil ich die Musik so gern mag, sondern weil ich auch kompositorisch einfach ihn absolut verehre. Weil John Williams einfach ein sehr, unter den Filmmusikern, ist ja auch schon sehr alt, ein sehr klassischer Komponist ist. Das heißt, er ist sehr nah von seiner Art zu komponieren an klassischer, spätromantischer Musik. Also es ist also die ganzen Vorbilder, Tschaikowski, Prokofjew und so weiter. Und das schätze ich einfach total. Also es gibt auch viele moderne Filmkomponisten, die halt ganz anders komponieren. Aber genau die Art von John Williams liebe ich halt total.
0: Ja. Also absolut großartig. Das Schöne daran ist, Volker, und das wusstest du vielleicht bis jetzt noch nicht, aber John Williams ist ja auch Stammhörer von Erhi und Imsen, von unserem Podcast. Kann es kaum abwarten, wenn es Freitag ist, so wie heute, und der neue Podcast erscheint. Schön, dass ihr auch dabei seid. Ihr kennt unser Konzept. Wir beginnen Sätze, unser Gast beendet ihn. Das letzte Mal, das darf doch nicht wahr sein, hast du gedacht als?
1: Das wird jetzt aber politisch, darf ich?
0: Da, unbedingt.
1: Als Jimmy Kimmel abgesetzt worden ist.
0: Ja.
1: Da habe ich gesagt, das darf doch nicht wahr sein.
0: Ja.
1: Und als er dann wieder eingesetzt worden ist, habe ich im positiven Sinne nicht, das darf ja nicht wahr sein, gesagt, sondern meine Güte, damit hätte ich nicht gerechnet.
0: Okay,
1: ja.
0: Cool. Volker, du hast eine Band, Sylvan, 1999 mit Deliverance, euer erstes Album. Das ist so progressive Rockmusik auf vielen Alben. Hört euch das unbedingt mal an. Es gibt auch eine tolle Live-DVD, Back to Life. Pink Floyd, so Genesis, würde man so sagen, so, dass man den Sound so ein bisschen einsortieren kann, mit vielen eigenen kraftvollen Momenten. Aber du bist ja auch solo unterwegs, machst ja auch deine eigenen Projekte.
1: Also Projekte, bisher war es nur eins leider, okay. Das wird die Zukunft...
0: Kann doch kommen.
1: Ich habe bisher eine Solo-CD gemacht, die ist vor circa 2 Jahren rausgekommen, unter dem Projektnamen oder Bandnamen Wyland Jasper, und die CD heißt Control. Und das ist neben der Band entstanden, weil ich seit Jahren mal mit einer Sängerin zusammenarbeiten wollte. Unsere Band ist auch wahnsinnig toll, aber ne, man wollte auch mal was Individuelles, Eigenes machen. Und damit habe ich mir so ein Traum, so ein Herzensprojekt erfüllt.
0: Ja, das klingt auch wirklich toll. Welchen Ausschnitt sollen wir spielen? Was ist am besten für unsere Hörer hier bei Erhi und Imsen?
1: Das ist echt schwierig, weil ich finde natürlich alles toll. Würde ich den Anfang von dem Song Frontiers spielen, weil das so ein bisschen auch meine Gefühlslage beim Komponieren war.

0: Ja, wow, also das ist richtig großartig. Kannst du noch mal sagen, wie das Projekt heißt und wie das Album heißt?
1: Das Projekt heißt Wyland Jasper und das Album heißt Control.
0: Ihr merkt schon, hier gibt's die lebenswichtigen Vitamine M, U, S, I und K, kurz Musik. Wir sind immer noch bei Volker Söhl, Klavierlehrer aus Hamburg. Und Volker, ich meine, wenn einer sich damit auskennt, dann bist du das. Die Top 3, wie Schülerinnen und Schüler sich entschuldigen, wenn sie nicht geübt haben. Und vielleicht nehmt ihr jetzt was mit, wenn ihr selber gerade Schülerin oder Schüler seid. Was sind denn so die Top 3 der besten Entschuldigungen, die du bisher gehört hast in deinem Leben als Klavierlehrer?
1: Also der Klassiker, dass der Hund oder jemand die Noten gefressen hat, den habe ich noch nie gehört, aber das ist ja so ein Klischee. Also der absolut an vorderster Stelle ist, und das ist bei Jugendlichen und Erwachsenen am meisten der Fall, ja, ich hatte überhaupt keine Zeit, es war Schule, / Job, so stressig, hatte keine Zeit zum Üben. Ansonsten, ja, es gab tatsächlich auch schon solche Ausreden, auch nicht so selten, ich habe die Noten verloren. Oder solche Sachen.
0: Und kann man das noch ernst nehmen oder schmunzelst du dann in dich hinein? So, ich meine, Schule ist ja Kreuzbube, ne? Schlägt ja alles. Wenn er sagt, du, ich hatte Schule keine Zeit.
1: Also die Sache mit dem, ich hatte keine Zeit zum Üben, egal ob Erwachsene oder Jugendliche, die lasse ich heutzutage nicht mehr gelten, weil ich ja so ein Übekonzept habe, was ich allen versuche zu vermitteln. Es ist eigentlich egal, wie viel ihr am Tag übt. Also egal ist es natürlich nicht, aber wenn man wenig Zeit hat, ist es egal. Bitte nur täglich. Und ich sage immer, ihr putzt ja auch täglich Zähne.
0: Im Idealfall.
1: Wenn ihr keine Zeit habt, dann setzt euch einfach pro Tag eine Minute hin und übt diese eine schwierige Stelle, diesen einen schwierigen Takt einfach einmal. Weil dann verlernt ihr nicht das, was ihr die vorigen Tage gemacht habt. Und diejenigen, die dann wirklich sagen, nee, ich konnte gar nicht üben, hatte keine Zeit, lasse ich deswegen nicht gelten, die Ausrede. Ich sage, wenn du jetzt verreist warst und eine Woche nicht am Klavier saßt, dann gilt es. Wenn du aber jeden Tag zu Hause bist und das Klavier traurig in der Entfernung stehen siehst, dann kannst du dich auch eine Minute hinsetzen.
0: Ja, man kann sich auch mal Mühe geben im Urlaub und das Klavier mitnehmen, ne? Also irgendwie kriegt man so Handgepäck, kriegt man doch irgendwie hin. Volker, eigentlich hast du gar keine Zeit zum Arbeiten, weil Computerspiele sind für dich
1: immer noch eine absolut tolle Freizeitbeschäftigung. Ich bin ein alter Gamer, vielleicht nicht mehr so sehr, wie es früher war, aber ja, ist ein großes, großes Hobby.
0: Und Tipp, was spielst du am liebsten oder was hast du am liebsten gespielt?
1: Oh, das sind so viele gute Spiele.
0: Sag mal ein paar.
1: Also natürlich die Last of Us-Reihe auf der PlayStation. Ich glaube, eins meiner absoluten Lieblingsspiele ist aus der Witcher-Reihe, der Teil 3, Witcher Wild Hunt. Und ich habe tatsächlich im Unterricht auch schon aus vielen Computerspielen mit den Schülern zusammen Stücke aufgeschrieben, weil die Szene ja immer größer wird und immer mehr junge Erwachsene und Jugendliche auch sagen, Mensch, das ist so tolle Musik, können wir das mal machen? Und das ist genauso schön wie viel Musik.
0: Volker Söhl, Klavierlehrer aus Hamburg, in eurem Lieblingspodcast Er, Hier und Imsen reiht sich ein in die Reihe von vielen anderen. Sebastian Fitzek, Olli Dittrich, Cornelia Poletto, wir hatten schon so viele tolle Gäste. Volker, du bist jetzt auch mittendrin und um eine Frage kommst du nicht herum, weil oder um einen Satz, den du vielleicht beenden kannst, weil jeder von euch jetzt, der uns hört, wahrscheinlich auch überlegt, was war's denn bei mir? Volker, dein letzter Fehlkauf war...
1: Wenn, dann ist es bei mir eigentlich eher im kulinarischen Bereich, weil ich halt gerne und gut esse und auch gerne gut koche. Und ich habe irgendwann neulich, weil ich mich immer wieder blenden lasse, im Supermarkt eine neue Tiefkühlpizza, die hochpreisig war, also über 6 €, mitgenommen. Obwohl ich eigentlich schon längst seit Jahren weiß, dass das alles nicht schmeckt. Aber trotzdem hat mich so richtig primitiv werbemäßig diese Pizza so angesprochen. Und es war dann genau so, wie ich das leider erwartet habe. Ich habe sie dann zu Hause aufgebacken und gedacht, das geht ja gar nicht. Das war ein richtiger Fehlkauf. Ich sage jetzt aber nicht die Marke, das wäre unfair.
0: Nein, das müssen wir nicht sagen, das ist Dr. Oetker war. Ne?
1: Nein, Dr. Oetker ist ja billiger.
0: Volker, Klavierunterricht geben macht dir einfach großen Spaß, weil?
1: Das Arbeiten mit vielen, vielen verschiedenen Menschen in allen Altersgruppen. Der psychologische Anteil an der ganzen Sache, je nach dem, welcher Schüler er sitzt, hat Klavierunterricht auch immer zu einem gewissen Prozentsatz was mit Psychotherapie zu tun. Ich habe natürlich ärztliche Schweigepflicht, natürlich. Das bringt Riesenspaß und natürlich das Vermitteln der Freude an Musik. Also die Leute, das gelingt mir nicht immer und es ist immer auch, je nachdem, welcher Charakter da sitzt und wie die Lebenssituation von den Menschen ist, es sind tolle Momente, wenn ich sehe, wie die Leute sich begeistern für Musik und sagen, das klingt aber toll und jetzt kann ich das auch so spielen, dass es toll klingt. Das sind tolle Momente auf jeden Fall.
0: Volker, ich werde mir dann jetzt noch was Neues einfallen lassen, wieder eine neue Ausrede, warum ich denn nächsten Donnerstag, da ist ja immer unser Klavierunterricht, eine Stunde von 18 bis 19 Uhr, warum ich wieder nicht geübt habe. Aber einen Satz, den brauchen wir nicht üben und der kommt natürlich von dem Mann, der angestrengt zugehört hat und sich überlegt hat, vielleicht doch auch noch Klavier zu lernen.
2: Genau, und jedes Mal nach der Stunde mit John wirst du dir auch denken, wieder ein Tag näher an der Rente.
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9: Ich bin Jan-Henner Reitzel. 6 Stunden lang hat eine Spitzenrunde der Bundesregierung um Bundeskanzler Friedrich Merz und Vizekanzler Lars Klingbeil im Koalitionsausschuss im Kanzleramt beraten. Ergebnisse sind bisher keine bekannt gegeben worden. Es soll noch eine schriftliche Information geben, aber keine Pressekonferenz. Bei Streitthemen wie Lücken im Haushalt oder weiteren Entlastungen wegen gestiegener Spritpreise wollten Union und SPD erstmal wieder intern gemeinsame Ansätze finden. Die Zufriedenheit mit dem Gesundheitssystem in Deutschland nimmt ab. 62% sind nach einer Umfrage im Auftrag der Krankenkasse DAK Gesundheit damit zufrieden. Vor rund 10 Jahren waren es noch mehr als 80%.
10: Mehr als jeder Dritte hat in den vergangenen 2-3 Jahren eher schlechtere Erfahrungen mit der ärztlichen Versorgung gemacht. Erlebnisse, die sich natürlich in der aktuellen Umfrage niederschlagen. Bis 2022 lag die Zufriedenheit rund 10 Jahre lang stabil bei über 80%. Dann ging's bergab und knapp 60% erwarten, dass die Gesundheitsversorgung in den kommenden 10 Jahren noch schlechter wird. Reformen im Gesundheitswesen halten 2/3 der Menschen für notwendig. Sie glauben aber nicht daran, dass sie auch kommen. Thomas Thonfeld, Berlin.
9: Der deutsche Zoll soll besser ausgestattet werden, unter anderem mit 1500 zusätzlichen Stellen. Ein Grund dafür ist der wachsende Onlinehandel.
11: Immer mehr Pakete mit Billigware kommt aus China an und das kostet Zeit und Personal. Denn der Zoll prüft den Inhalt unter anderem im Hinblick auf gefälschte Markenprodukte, Artenschutz oder verbotene Medikamente. Voriges Jahr seien knapp 790 Millionen Pakete abgefertigt worden, mit einem Wert von 1,4 Billionen Euro. Die Behörde hofft, dass die Paketflut abnimmt, denn ab dem Sommer werden auch Zölle auf Waren erhoben, die weniger als 150 Euro wert sind. Das betrifft dann Billig-Online-Shops wie Temu. Thomas Bremser, Redaktion.
9: Zum Auftakt der Filmfestspiele in Cannes ist Herr der Ringe-Regisseur Peter Jackson am Abend mit der Goldenen Ehrenpalme ausgezeichnet worden. Vor der Premiere des ersten Teils der Trilogie vor 25 Jahren war der Anfang des Films in Cannes gezeigt worden. Das habe Vorfreude ausgelöst, sagte Jackson in seiner Dankesrede. Über den roten Teppich der Eröffnungsgala ging auch Heidi Klum, obwohl sie einen Muskelfaserriss hat. Das Wetter, die Vorhersage des Deutschen Wetterdienstes. Es ist verbreitet dicht bewölkt und in der Nordhälfte zieht Regen durch. Ganz im Süden ist es dagegen oft wolkenlos. Die Tiefstwerte dazu 9 bis 0 Grad. Der Tag bringt im Süden den meisten Sonnenschein und es bleibt dort auch die meiste Zeit trocken. Sonst weiter wechselhaft mit vielen Wolken und Schauern, auch Gewitter sind unterwegs. Die Temperaturen erreichen 11 bis 17 Grad. Auch die Aussichten sind weiter wechselhaft.
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0: Die erste Folge, 10 Minuten SVK, der neue Podcast vom Sportverein Kirchdorf an der Iller. Heute mit der Katrin, Katrin Igel, Geschäftsführerin vom SVK. Servus.
2: Servus, hi, danke schön.
0: Heute große Premiere, erste Folge. Wir sprechen übers Ehrenamt, wie du dazugekommen bist, überhaupt zum SVK zu kommen, dich da zu engagieren. Heute bist du Geschäftsführerin. Wir schauen jetzt mal ganz weit zurück. Wie alt warst du, als so der erste Berührungspunkt da war mit dem SVK?
2: Oha, erster Berührungspunkt, ja. Sicher, glaube ich, wie die allermeisten nach wie vor noch in Kontakt treten in unserem Verein, tatsächlich übers Mutter-Kind-Turnen. Also so, keine Ahnung, glaube 4, 5 Jahre und dann klassischerweise tatsächlich auch erstmal übers Kinderturnen und dann in der Auswahl der Sportart bin ich dann über den Kunstradsport auch zu anderen Funktionen
0: noch
2: so gekommen.
0: Das ist ein heißes Thema, also Kunstradsport, wie kommt man da dazu? Das ist ja, sagen wir mal, klassisch so Kinderturnen, das machen viele im Verein, auf dem Land, im Dorf, auch Fußball, kann ich mir auch dran erinnern. Man geht in den Fußballverein und spielt da, aber Kunstrad, wie kam das?
2: Also ich bin zum Kunstrad, weil meine Cousine Simone dort schon im Training mit dabei war. Und natürlich ist der Kunstradsport hier sehr bekannt. Ist natürlich auch insofern eine besondere Sportart, weil sie cool aussieht, weil sie eben vielleicht auch nicht überall trainiert und betrieben werden kann. Ja, es sind ja so Sportarten wie Fechten oder Rugby oder Hockey. Ja, das dann einfach spezifisch dann in Vereinen irgendwo mal beheimatet wurde und betrieben wurde. Und so gibt es den Kunstradsport hier in Kirchdorf. Ja, der Trainer damals, der Jörg Reidenweis, hat das hier installiert und seither, ja, ist es eine feste Größe des SVKs, hat auch mich beeindruckt und bin zunächst als Sportlerin dabei geblieben, später dann als Übungsleiterin und Trainerin und ja.
0: Genau. Wie muss man sich das vorstellen, Kunstrad? Wenn du es auch mal so bildlich beschreibst, wie fängt man da an, wenn man das noch nie gemacht hat?
2: Ja, es ist ja so Akrobatik oder Turnen auf dem Fahrrad. Eigentlich ist so eine vollendete Form des Turnens, ja, wenn man es ja auf einem Fahrrad macht, also einen Handstand oder einen Kopfstand auf dem fahrenden Rad.
0: Kennt man so ein bisschen vom Zirkus?
2: Kennt man auch vom Zirkus. Tatsächlich gibt es viele Artisten, die diesen Sport, also bei uns ist es ein Sport, ein Wettkampfsport, aber in der Artistenszene ist es natürlich auch eine beliebte Disziplin, weil das eben das Publikum begeistert. Jeder fährt Fahrrad, jeder kann sich mal so grundsätzlich vorstellen, ja, wie schwer das ist, wenn man Fahrrad fährt und nur freihändig fahren will. Und die machen dann auch noch einen Sattelstand drauf oder
0: hat's mir auch schon mal sauber
2: stehen auf dem Lenker.
0: So auf dem Fahrrad, freihändig, und ich habe versucht, mit der rechten Hand in die linke Hosentasche zu greifen, mein Handy rauszuholen und dann zack,
2: sechs Mal
0: ist das Fahrrad gelegen und ich auch. Was war so was waren deine ersten Übungen? Im Kunstradbereich.
2: Ja, das ist natürlich, man baut es sehr langsam auf in kleinen Schritten. Also es ist auf jeden Fall für jeden erlernbar, Step by Step. Da beginnt man tatsächlich mit einfachen Übungen, zunächst mal mit dem Fahrrad zurechtzukommen, ein Feeling für das Bike zu kriegen, bis man dann mal so langsam mit Tricks startet, wo man so auf das Fahrrad steht oder auf einem Rad dann fährt. Also das baut sich dann so methodisch auch aufeinander auf.
0: Und wie läuft das ab in Kirchdorf? Macht man das in der Halle oder draußen? Wie schaut das aus?
2: Das ist ein Hallenradsport, ja.
0: Nur
2: wir
0: in der Halle?
2: Ausschließlich in der Halle.
0: Geübt wird im Hof daheim vielleicht noch ein bisschen, aber sonst eher in der Halle.
2: Eher in der Halle, genau. Ja, die Fahrräder sind auch vom Verein, werden vom Verein zur Verfügung gestellt.
0: Ja.
2: Und da ist im Prinzip so viel Luft, so viel Bar, so viel Druck in den Reifen, dass es kaum möglich ist, das auf der Straße zu betreiben. Und auch zu gefährlich. Also.
0: Da bist du dran geblieben. Das hat dich sehr, sehr lange bis heute eigentlich weiterhin verfolgt, das Thema.
2: Ja, in meinem Erstberuf bin ich Pädagogin und ich mag es einfach auch mit Kindern, Jugendlichen, jungen Erwachsenen zu arbeiten, mit denen Ziele zu erarbeiten, dran zu bleiben, nicht aufzugeben. Und ja, mir war dann eigentlich, meine Karriere bezieht sich mehr auf das Trainerdasein, also nicht auf meine eigene sportliche Karriere, sondern mehr auf mein Trainerdasein. Hatte tatsächlich dann viele tolle SportlerInnen, die einen weiten Weg mit mir gegangen sind und ja, bis hin zum Weltmeistertitel sämtliche Erfolge feiern durften, ja.
0: Das war so mit Sicherheit eins deiner emotionalsten Erlebnisse dann auch, oder?
2: Ja, definitiv.
0: Was war das für ein Gefühl?
2: Oh, gut, ich bin ohnehin hier an der Iller, sprich näher am Wasser gebaut. Ja. Also schon Glücksgefühl pur, sie zu sehen, die Zeit, die man einfach auch miteinander verbracht hat. Und der Erfolg spiegelt das einfach nochmal. All die Jahre, all die Auf und Abs, die man miteinander hat, Rückschläge. Man hat ja eigentlich viel mehr in so einer Sportlerkarriere auch viel mehr Rückschläge oder ja, Hindernisse dann zu gehen. Ja, dann hat man wieder auf einen Erfolg hintrainiert, dann kommt eine Krankheit oder muss man schulische Situationen berücksichtigen oder er fühlt sich nicht so fit oder. Also so der Wettkampf, wo an dem einen Tag alles perfekt ist, den gibt es ja auch gar nicht so oft und dann ja, ist die Freude dann auch natürlich riesengroß.
0: Die Freude ist riesengroß, wenn man aktiv Sport macht, auch wenn man trainiert, aber auch wenn man ehrenamtlich richtig lange, so wie du auch, tätig ist für so einen Riesensportverein wie den SV Kirchdorf an der Iller. Wenn du da mal so an die letzten Jahre noch zurückdenkst, ehrenamtliche Arbeit, was hat dich da so am meisten auch berührt damit und begeistert?
2: Also ich durfte im Verein auch durch verschiedene Positionen oder Rollen, die ich da so über die Jahre dann auch eingenommen hatte, auch sehr, sehr viel kennenlernen, was mir im Leben natürlich unglaublich viel gebracht hat. Also ja, zum einen die Trainerrolle, das mit der engen Zusammenarbeit mit den Kindern, mit deren Eltern, später als Jugendsprecherin, dann auch trotzdem dann schon so übergeordnet, abteilungsübergreifend sich einzusetzen und Themen mitzubekommen, was sind anderen Abteilungen für Themen, ja, was gibt's da einfach für Inhalte, für Schwerpunkte. Das hat mich immer sehr interessiert, so wer braucht was, um dem, für was sein Herz so schlägt, dann einfach auch ideal ausüben zu können und da die Bedingungen dann auch ja, zu unterstützen und bis hin dann zum Vorstand, genau.
0: Heute Geschäftsführerin, auch ein sehr, sehr wichtiges Amt mit vielen Managementaufgaben natürlich auch. Und du baust da gerade ein ziemlich großes Team auf. Da sprechen wir dann auch in der nächsten Folge darüber. Ganz kurz noch, SVK, Sportverein Kirchdorf an der Iller, hat aktuell circa wie viele Mitglieder und was bedeutet der Verein für dich?
2: Wir sind mittlerweile über 1100 Mitglieder, was mich sehr freut, sind jetzt nahezu an der Grenze der neuen Mitgliederrekorde. Und der Verein bedeutet mir Heimat, bedeutet Unterstützung, Wachstum, eigener Wachstum. Also ich durfte dadurch auch meine berufliche Orientierung neu finden. Und da bin ich unglaublich dankbar. Also ja, eine hohe Dankbarkeit für den SVK auf jeden Fall.
0: Und wir suchen für den Verein auch noch ja so ein paar bestimmte Rollen. Darüber sprechen wir auch in der nächsten Folge von Ein Hoch aufs Ehrenamt, dem SVK-Podcast. 10 Minuten sind fast schon wieder rum, so schnell geht's. Wenn wir noch so einen ganz kurzen Ausblick auf die Zukunft machen, darüber sprechen wir in der nächsten Folge mehr. Was ist so aktuell ein Thema, was bei dir ansteht, was auf dem Tisch liegt, wo du dich auch tagtäglich damit beschäftigst für den SVK?
2: Ja, die strategische Weiterentwicklung von Vereinen allgemein. Also wie muss sich ein Verein heute ausrichten, um dem Thema Ehrenamt auch attraktiv zu bleiben? Und auch wir werden schauen, was braucht der Verein, um auch in dem Punkt Ehrenamt immer wieder neue Mitbegeisternde zu finden, die Interesse haben, sich einzubringen für das große Ganze, für das Wohl in der Kommune und in unserer Gesellschaft, für eine Gemeinschaft zu sorgen.
0: Und da freue ich mich auch besonders drauf, jetzt auch Mitglied zu sein beim SVK, mit euch jetzt einen coolen Podcast zu machen. Nächste Folge sprechen wir auch ein bisschen mehr über die Zukunft. Da freue ich mich drauf. Oh, das war der Timer. 10 Minuten sind rum. Danke dir, Katrin, und bis zum nächsten Mal.
2: Sehr gerne. Danke, Michi.
0: Und vielen Dank nochmal an unseren Sponsor. 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
9: Ich bin Jan-Henner Reitze. Spitzenvertreter der Bundesregierung haben bis kurz vor Mitternacht im Koalitionsausschuss im Berliner Kanzleramt beraten. Was bei den 6-stündigen Gesprächen herausgekommen ist, wollen Union und SPD noch in einer schriftlichen Erklärung bekannt geben. Große Einigungen bei Streitthemen werden keine erwartet, ob beim Haushalt oder einer Steuerreform. Die Runde um Kanzler Friedrich Merz und Vizekanzler Lars Klingbeil wollte sich erst einmal wieder annähern. Cyberangriffe werden in Deutschland zunehmend zum Problem für Unternehmen und Behörden. Laut Bundeslagebild gibt es mehr Erpressungsversuche. Im vergangenen Jahr wurden bundesweit mehr als 1000 Fälle angezeigt.
10: Besonders häufig geht es um sogenannte Ransomware-Angriffe. Dabei verschlüsseln kriminelle Daten und verlangen Geld für die Freigabe. Betroffen sind vor allem kleinere und mittlere Unternehmen. Innenminister Dobrindt sagt, künstliche Intelligenz mache solche Attacken einfacher und gefährlicher. Deshalb plant die Bundesregierung ein neues Gesetz, damit Behörden künftig auch die Infrastruktur der Täter gezielt stören können. Kritik kommt von den Grünen. Sie fordern mehr Einsatz bei der IT-Sicherheit. Zoe Tassovali, Redaktion.
9: Deutschlands größter Rüstungskonzern Rheinmetall ist in die Produktion von Kamikaze-Drohnen eingestiegen. Die Serienproduktion ist am Standort Neuss vorgesehen.
11: Kamikaze-Drohnen haben eine Reichweite von bis zu 100 Kilometern. Sie können bis zu 70 Minuten am Himmel kreisen, ein Ziel anvisieren, auf welches sie dann stürzen und explodieren. Ohne Sprengkopf werden sie auch zur Aufklärung eingesetzt. Rheinmetall baut diese Drohnen bereits in Braunschweig. Jetzt wird die Produktion auf den Standort Neuss bei Düsseldorf ausgeweitet. Früher wurden in dem Werk Autoteile gefertigt. Auch die Konkurrenten Stark und Helsing produzieren Kamikaze-Drohnen für die Bundeswehr. Rheinmetall zieht jetzt nach. Diana Kramer, Nachrichtenredaktion.
9: In Schönhausen in Sachsen-Anhalt hat ein 80-Jähriger Schüsse abgegeben und einen Nachbarn

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6: Ich bin Babette Büchner. Bis kurz vor Mitternacht haben die Spitzen von Union und SPD im Koalitionsausschuss im Berliner Kanzleramt beraten. Ergebnisse wurden bisher nicht bekannt gegeben, es soll aber noch eine schriftliche Erklärung geben.
7: Niemand hat wutentbrannt die Runde verlassen und es ist bisher auch nichts darüber bekannt, dass rumgebrüllt wurde, wie es wohl beim letzten Mal gewesen sein soll. Merz und Co. glauben noch daran, irgendwie die Kurve zu kriegen. Aber Antworten darauf, wie genau Gräben bei zahlreichen Themen überwunden werden sollen, fehlen weiterhin. Dazu gehören klaffende Milliardenlücken im Haushalt, also genau das Problem, an dem die Ampel-Vorgängerregierung letztlich zerbrochen ist. Aus Berlin Jan-Henner Reitze.
6: Der Verband der Automobilindustrie rechnet damit, dass in der Branche noch mehr Stellen wegfallen. Nach aktuellen Berechnungen trifft der Jobabbau 225.000 Arbeitsplätze bis 2035, sagte VDA-Präsidentin Hildegard Müller dem Redaktionsnetzwerk Deutschland. Als Ursache nannte sie eine Standortkrise in Deutschland und Europa. Herausforderungen seien unter anderem hohe Steuern, teure Energie und eine überbordende Bürokratie. Wer denkt bei Obelix an Waffen? Genau darum dreht sich ein Streit, der heute vor dem Gericht der EU in Luxemburg entschieden werden soll. Geklagt hatte der Verlag, dem die Rechte an der bekannten Comicreihe Asterix und Obelix gehören.
8: Der Verlag, der die Comics von Asterix und Obelix herausbringt, möchte einem polnischen Waffenhersteller verbieten, den Namen Obelix für Gewehre und Munition zu nutzen. Es geht also ums Markenrecht. Obelix ist stark und unbesiegbar, aber auch sehr sympathisch. Der Verlag argumentiert, dieses Image wird durch Waffen beschädigt. Der Waffenhersteller sagt, es bestehe keine Verwechslungsgefahr zwischen seinen Produkten und Comics. Und gedanklich gäbe es zwischen Waffen und Obelix gar keine Verbindung. Aus Brüssel, Dieter Ebeling.
6: Im ersten Halbfinale des Eurovision Song Contests in Wien sind am Abend unter anderem die Favoriten Finnland und Griechenland ins Finale eingezogen. Auch Israel kam weiter. Aus Protest gegen die Teilnahme Israels boykottieren mehrere Länder den Wettbewerb in diesem Jahr. Auch Sarah Engels ist aufgetreten, noch außer Konkurrenz, denn Deutschland ist automatisch im Finale am Samstagabend. Das Wetter, die aktuelle Vorhersage des Deutschen Wetterdienstes. Es gibt dichte Wolken und in der Nordhälfte zieht auch Regen durch. Ganz im Süden gibt es die meisten klaren Abschnitte. Dort soll es den ganzen Tag über den meisten Sonnenschein geben. Sonst bleibt es bei wechselhaftem Schauerwetter, auch Gewitter sind möglich. Die Temperaturen steigen auf 11 bis 17 Grad maximal.
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11: Ja, schönen Start in den Tag. Guten Morgen. Erst wach werden, dann durchstarten und wir liefern den Sound dazu. Buddy am Morgen hier, die Illa Live Morning Show und das ist mehr gute Musik.
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5: Ich bin Babit Büchner. 6 Stunden haben die Spitzen von Union und SPD im Kanzleramt beraten. Das Ergebnis? Die Koalition hat einen Arbeitsprozess vereinbart, um in den nächsten Wochen die Sozial- und Steuerreformen auf den Weg zu bringen. Details dazu nennt die Regierung nicht.
6: Unklar wird also weiterhin, wann endlich kommen die Entlastungen angesichts der hohen Energiepreise? Wann werden, wie angedacht, die Steuern für kleinere und mittlere Einkommen gesenkt? Doch nach den ganzen Streitereien, den miesen Umfragewerten, will sich die Koalition nun offenbar erstmal sortieren. Und die Devise heißt offensichtlich keine Schnellschüsse mehr, die dann krachen, scheitern wie die 1.000-Euro-Prämie. Immerhin hieß es nach dem Treffen, die Atmosphäre bei uns war gut. Claudia Wächter, Nachrichtenredaktion.
5: Die US-Regierung betont immer wieder, dass der Iran militärisch weitgehend geschlagen sei. Nach US-Medienberichten besitzt Teheran aber immer noch den Großteil seiner militärischen Mittel. Die New York Times berichtet über Erkenntnisse von US-Geheimdiensten, wonach der Iran noch etwa 70% seiner mobilen Abschussrampen sowie rund 70% des Raketenarsenals habe. Die Washington Post hatte vergangene Woche ähnliche Zahlen genannt. Das Bundesinstitut für Arzneimittel und Medizinprodukte warnt vor Vitamininfusionen, die als Wellnessprodukt beworben werden. Diese seien nicht als Arzneimittel zugelassen und es gebe keinen wissenschaftlichen Nachweis für eine positive Wirkung.
7: Diese Infusionen mit Vitaminen und Mineralstoffen stärken das Immunsystem, das Aussehen und die Leistungsfähigkeit. Damit werben die Hersteller. Das Bundesinstitut für Arzneimittel und Medizinprodukte zweifelt daran und sieht die Gefahr einer Überdosierung, die den Stoffwechsel im Körper durcheinander bringt oder sogar allergische Reaktionen bis hin zu einem anaphylaktischen Schock auslösen könnte. Qualität und Sicherheit seien nicht im Sinne des Arzneimittelgesetzes belegt. Aus Berlin, Jan-Henna Reitze.
5: Mit der Vergabe der goldenen Ehrenpalme für Regisseur Peter Jackson sind am Abend die Filmfestspiele in Cannes eröffnet worden. Der Neuseeländer hatte mit der Herr-der-Ringe-Trilogie einen Kinoblockbuster geschaffen. 22 Filme konkurrieren nun im Wettbewerb um den Hauptpreis, die Goldene Palme. Das Filmfest in Südfrankreich endet am 23. Mai. Das Wetter, die aktuelle Vorhersage des Deutschen Wetterdienstes. Es gibt dichte Wolken und in der Nordhälfte zieht auch Regen durch. Ganz im Süden gibt es die meisten klaren Abschnitte. Dort soll es den ganzen Tag über den meisten Sonnenschein geben. Sonst bleibt es bei wechselhaftem Schauerwetter, auch Gewitter sind möglich. Die Temperaturen steigen auf 11 bis 17 Grad maximal.
8: Schönen guten Morgen, kurz nach 7 Uhr.
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8: Ja, schönen guten Morgen. Iller Live ist hier. Augen so halb offen. Ja, Laune noch im Aufbau. Ja, perfekt. Wir kümmern uns um den Rest. Mehr gute Musik gibt's jetzt bei Buddy am Morgen. Hier ist Iller Live. Einen schönen Start in den Tag.

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6: Ich bin Babit Büchner. 6 Stunden haben die Spitzen von Union und SPD im Kanzleramt beraten. Das Ergebnis? Die Koalition hat einen Arbeitsprozess vereinbart, um in den nächsten Wochen die Sozial- und Steuerreformen auf den Weg zu bringen. Details dazu nennt die Regierung nicht.
7: Unklar bleibt also weiterhin, wann endlich kommen die Entlastungen angesichts der hohen Energiepreise? Wann werden, wie angedacht, die Steuern für kleinere und mittlere Einkommen gesenkt? Doch nach den ganzen Streitereien, den miesen Umfragewerten, will sich die Koalition nun offenbar erstmal sortieren. Und die Devise heißt offensichtlich keine Schnellschüsse mehr, die dann krachen, scheitern wie die 1.000-Euro-Prämie. Immerhin hieß es nach dem Treffen, die Atmosphäre bei uns war gut. Claudia Wächter, Nachrichtenredaktion.
6: Die US-Regierung betont immer wieder, dass der Iran militärisch weitgehend geschlagen sei. Nach US-Medienberichten besitzt Teheran aber immer noch den Großteil seiner militärischen Mittel. Die New York Times berichtet über Erkenntnisse von US-Geheimdiensten, wonach der Iran noch etwa 70% seiner mobilen Abschussrampen sowie rund 70% des Raketenarsenals habe. Die Washington Post hatte vergangene Woche ähnliche Zahlen genannt. Das Bundesinstitut für Arzneimittel und Medizinprodukte warnt vor Vitamininfusionen, die als Wellnessprodukt beworben werden. Diese seien nicht als Arzneimittel zugelassen und es gebe keinen wissenschaftlichen Nachweis für eine positive Wirkung.
8: Diese Infusionen mit Vitaminen und Mineralstoffen stärken das Immunsystem, das Aussehen und die Leistungsfähigkeit. Damit werben die Hersteller. Das Bundesinstitut für Arzneimittel und Medizinprodukte zweifelt daran und sieht die Gefahr einer Überdosierung, die den Stoffwechsel im Körper durcheinander bringt oder sogar allergische Reaktionen bis hin zu einem anaphylaktischen Schock auslösen könnte. Qualität und Sicherheit seien nicht im Sinne des Arzneimittelgesetzes belegt. Aus Berlin, Jan-Henna Reitze.
6: Mit der Vergabe der Goldenen Ehrenpalme für Regisseur Peter Jackson sind am Abend die Filmfestspiele in Cannes eröffnet worden. Der Neuseeländer hatte mit der Herr-der-Ringe-Trilogie einen Kinoblockbuster geschaffen. 22 Filme konkurrieren nun im Wettbewerb um den Hauptpreis, die Goldene Palme. Das Filmfest in Südfrankreich endet am 23. Mai. Das Wetter, die aktuelle Vorhersage des Deutschen Wetterdienstes. Es gibt dichte Wolken und in der Nordhälfte zieht auch Regen durch. Ganz im Süden gibt es die meisten klaren Abschnitte. Dort soll es den ganzen Tag über den meisten Sonnenschein geben. Sonst bleibt es bei wechselhaftem Schauerwetter, auch Gewitter sind möglich. Die Temperaturen steigen auf 11 bis 17 Grad maximal.
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11: So, jetzt aber. Schönen Start in den Tag. Iller Live ist hier. Buddy am Morgen. Der Tag, ja, läuft vielleicht noch so im Energiesparmodus an. Und wir drehen jetzt aber ein bisschen auf. Ein bisschen Tempo kommt rein. Hier ist mehr gute Musik aus dem Süden. Euer neuer Sender Iller Live. Buddy am Morgen hier.
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1: Ich bin Babit Büchner. Entlastungen für hohe Energiepreise, Reformfahrplan und Haushalt. Darum sollte es beim Koalitionsausschuss gehen. Nach rund 6 Stunden haben die Spitzen von Union und SPD kurz vor Mitternacht ihre Beratungen beendet. Die Liste der bekanntgegebenen Ergebnisse fällt bislang kurz aus. So hat die Koalition einen Arbeitsprozess vereinbart, um in den nächsten Wochen die Sozial- und Steuerreformen auf den Weg zu bringen. Der CO2-Preis soll im kommenden Jahr stabil bleiben. Der Verband der Automobilindustrie rechnet damit, dass in der Branche noch mehr Stellen wegfallen. Das sagte VDA-Präsidentin Hildegard Müller dem Redaktionsnetzwerk Deutschland.
2: Schwache Nachfrage, US-Zölle, aber auch teure Energie, hohe Lohnkosten und eine überbordende Bürokratie machen den deutschen Autobauern das Leben schwer. Besonders hart trifft es laut VDA-Chefin Müller Zulieferbetriebe. Da würden auf dem Weg vom Verbrenner zur Elektromobilität viele Jobs verloren gehen. Nach aktuellen Berechnungen des Verbands könnten in der Autoindustrie hierzulande bis 2035 etwa 225.000 Jobs wegfallen. 35.000 mehr als zunächst angenommen. Rund 100.000 Stellen wurden bereits gestrichen. Katrin Müller, Nachrichtenredaktion.
1: Weniger Schokolade zum höheren Preis. In Bremen will das Landgericht heute entscheiden, ob die neuen Milka-Tafeln die Kunden beim Kauf täuschen. Denn viele wiegen inzwischen nur noch 90 statt 100 Gramm. An der Verpackung hat sich jedoch kaum etwas geändert.
3: Viele Menschen hatten sich bei den Verbraucherschützern über die neue Milka-Tafel beschwert. Denn alles ist gleich. Form, Größe und Verpackung. Nur die Tafel dünner. Mondelez argumentiert dagegen, dass die Grammangabe ja für jeden sichtbar vorn und hinten auf der Verpackung steht. Bei der mündlichen Verhandlung vor 3 Wochen hatte das Gericht in seiner ersten Einschätzung schon durchblicken lassen, dass Kunden durch die neue Packung getäuscht werden könnten. Tanja Wagner, Nachrichtenredaktion.
1: US-Präsident Donald Trump ist zu einer Reise nach Peking aufgebrochen. Bei seinen Gesprächen mit Staatschef Xi soll es unter anderem um den Iran-Krieg gehen. Zuvor spielte Trump die Spannungen mit China herunter. Xi sei jemand, mit dem er sehr gut auskomme. Ein Knackpunkt im Verhältnis zwischen Washington und Peking ist, dass China den Iran wirtschaftlich unterstützt. Das Wetter, die aktuelle Vorhersage des Deutschen Wetterdienstes. Es gibt dichte Wolken und in der Nordhälfte zieht auch Regen durch. Ganz im Süden gibt es die meisten klaren Abschnitte. Dort soll es den ganzen Tag über den meisten Sonnenschein geben. Sonst bleibt es bei wechselhaftem Schauerwetter, auch Gewitter sind möglich. Die Temperaturen steigen auf 11 bis 17 Grad maximal.
4: Ja, schönen guten Morgen an der Illa. Es ist kurz nach 8 Uhr.
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4: Tja, bei euch läuft Illerlife. Schönen guten Morgen. Falls der Kaffee heute noch nicht ganz so wirkt, keine Sorge, wir übernehmen das. Buddy am Morgen hier mit mehr guter Musik. Euer neuer Musiksender aus dem Süden. Einen schönen Start in den Tag mit Illerlife.

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11: Ich bin Babette Büchner. Entlastungen für hohe Energiepreise, Reformfahrplan und Haushalt. Darum sollte es beim Koalitionsausschuss gehen. Nach rund 6 Stunden haben die Spitzen von Union und SPD kurz vor Mitternacht ihre Beratungen beendet. Die Liste der bekanntgegebenen Ergebnisse fällt bislang kurz aus. So hat die Koalition einen Arbeitsprozess vereinbart, um in den nächsten Wochen die Sozial- und Steuerreformen auf den Weg zu bringen. Der CO2-Preis soll im kommenden Jahr stabil bleiben. Der Verband der Automobilindustrie rechnet damit, dass in der Branche noch mehr Stellen wegfallen. Das sagte VDA-Präsidentin Hildegard Müller dem Redaktionsnetzwerk Deutschland.
12: Schwache Nachfrage, US-Zölle, aber auch teure Energie, hohe Lohnkosten und eine überbordende Bürokratie machen den deutschen Autobauern das Leben schwer. Besonders hart trifft es laut VDA-Chefin Müller Zulieferbetriebe. Da würden auf dem Weg vom Verbrenner zur Elektromobilität viele Jobs verloren gehen. Nach aktuellen Berechnungen des Verbands könnten in der Autoindustrie hierzulande bis 2035 etwa 225.000 Jobs wegfallen. 35.000 mehr als zunächst angenommen. Rund 100.000 Stellen wurden bereits gestrichen. Katrin Müller, Nachrichtenredaktion.
11: Weniger Schokolade zum höheren Preis. In Bremen will das Landgericht heute entscheiden, ob die neuen Milka-Tafeln die Kunden beim Kauf täuschen. Denn viele wiegen inzwischen nur noch 90 statt 100 Gramm. An der Verpackung hat sich jedoch kaum etwas geändert.
13: Viele Menschen hatten sich bei den Verbraucherschützern über die neue Milka-Tafel beschwert. Denn alles ist gleich. Form, Größe und Verpackung. Nur die Tafel dünner. Mondelez argumentiert dagegen, dass die Grammangabe ja für jeden sichtbar vorn und hinten auf der Verpackung steht. Bei der mündlichen Verhandlung vor 3 Wochen hatte das Gericht in seiner ersten Einschätzung schon durchblicken lassen, dass Kunden durch die neue Packung getäuscht werden könnten. Tanja Wagner, Nachrichtenredaktion.
11: US-Präsident Donald Trump ist zu einer Reise nach Peking aufgebrochen. Bei seinen Gesprächen mit Staatschef Xi soll es unter anderem um den Iran-Krieg gehen. Zuvor spielte Trump die Spannungen mit China herunter. Xi sei jemand, mit dem er sehr gut auskomme. Ein Knackpunkt im Verhältnis zwischen Washington und Peking ist, dass China den Iran wirtschaftlich unterstützt. Das Wetter, die aktuelle Vorhersage des Deutschen Wetterdienstes. Es gibt dichte Wolken und in der Nordhälfte zieht auch Regen durch. Ganz im Süden gibt es die meisten klaren Abschnitte. Dort soll es den ganzen Tag über den meisten Sonnenschein geben. Sonst bleibt es bei wechselhaftem Schauerwetter, auch Gewitter sind möglich. Die Temperaturen steigen auf 11 bis 17 Grad maximal.
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0: Ja, schönen Start in den Tag. Guten Morgen. Egal, ob Frühaufsteher heute in der Früh oder Snooze-Weltmeister. Ja, immer schön den Wecker nochmal. Ah, geht nochmal. Ich kenne das. Ihr seid hier. Genau, richtig. Buddy am Morgen hier. Euer neuer Musiksender aus dem Süden. 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
2: Ich bin Babette Büchner. Bis kurz vor Mitternacht haben Union und SPD im Kanzleramt beraten, 6 Stunden lang. Die Liste der bekanntgegebenen Ergebnisse fällt jedoch kurz aus. Grünen-Chef Felix Banatschak zeigte sich im ZDF-Morgenmagazin enttäuscht.
3: Ich habe die Erwartung formuliert, dass jetzt gestern Abend zumindest eine Lösung herauskommt. Nicht, dass sie alle Probleme des Landes an einem Abend lösen. Das wäre zu viel verlangt. Regieren ist schwierig in dieser Zeit, das muss man anerkennen. Aber eine klare Antwort, unser Vorschlag war, die Stromsteuer für alle zu senken, nicht nur für die Schwerindustrie, sondern auch für die privaten Verbraucherinnen und Verbraucher.
2: Vereinbart wurde, dass der CO2-Preis im kommenden Jahr stabil bleibt. Außerdem gibt es nun einen Arbeitsprozess, um in den nächsten Wochen die Sozial- und Steuerreformen auf den Weg zu bringen. Der Verband der Automobilindustrie rechnet damit, dass in der Branche noch mehr Stellen wegfallen. Das sagte VDA-Präsidentin Hildegard Müller dem Redaktionsnetzwerk Deutschland.
4: Schwache Nachfrage, US-Zölle, aber auch teure Energie, hohe Lohnkosten und eine überbordende Bürokratie machen den deutschen Autobauern das Leben schwer. Besonders hart trifft es laut VDA-Chefin Müller Zulieferbetriebe. Da würden auf dem Weg vom Verbrenner zur Elektromobilität viele Jobs verloren gehen. Nach aktuellen Berechnungen des Verbands könnten in der Autoindustrie hierzulande bis 2035 etwa 225.000 Jobs wegfallen. 35.000 mehr als zunächst angenommen. Katrin Müller, Nachrichtenredaktion. Redaktion.
2: US-Präsident Donald Trump ist zu einer Reise nach Peking aufgebrochen. Bei seinen Gesprächen mit Staatschef Xi soll es unter anderem um den Iran-Krieg gehen. Zuvor spielte Trump die Spannungen mit China herunter. Xi sei jemand, mit dem er sehr gut auskomme, sagte Trump und kündigte eine spannende Reise an. China ist der mit Abstand wichtigste Abnehmer iranischen Öls. Weniger Schokolade zum höheren Preis. In Bremen will das Landgericht heute entscheiden, ob die neuen Milka-Tafeln die Kunden beim Kauf täuschen. Denn viele wiegen inzwischen nur noch 90 statt 100 Gramm. An der Verpackung hat sich jedoch kaum etwas geändert. Das hat die Verbraucherzentrale Hamburg moniert. Der Hersteller Mondelez wehrt sich dagegen und sagt, die neue Grammangabe stehe auf der Vorder- und Rückseite der Schokoladentafel. Das Wetter, die aktuelle Vorhersage des Deutschen Wetterdienstes. Im Süden und Südosten bleibt es heute überwiegend trocken. Entlang der Alpen und im Südosten kommt auch die Sonne länger durch. Ansonsten bleibt es heute meist bewölkt und es kann immer wieder Regenschauer geben. Die Temperaturen klettern dabei heute auf 11 bis 17 Grad maximal. Und genauso wechselhaft geht es dann auch morgen weiter.
5: 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Es ist kurz nach 9 Uhr.
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5: Ja, schönen Start in den Tag. Guten Morgen zusammen. Ja, erst wach werden und dann durchstarten. Und wir liefern den Sound dazu. Buddy am Morgen hier. 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
6: Ich bin Babette Büchner. 6 Stunden haben Union und SPD im Kanzleramt beraten. Die Liste der bekanntgegebenen Ergebnisse fällt jedoch kurz aus. Vereinbart wurde, dass der CO2-Preis im kommenden Jahr stabil bleibt. Außerdem gibt es nun einen Arbeitsprozess für die geplanten Sozial- und Steuerreformen.
7: Unklar bleibt also weiterhin, wann endlich kommen die Entlastungen angesichts der hohen Energiepreise. Wann werden, wie angedacht, die Steuern für kleinere und mittlere Einkommen gesenkt? Doch nach den ganzen Streitereien, den miesen Umfragewerten, will sich die Koalition nun offenbar erst mal sortieren. Und die Devise heißt offensichtlich keine Schnellschüsse mehr, die dann krachen, scheitern wie die 1.000-Euro-Prämie. Immerhin hieß es nach dem Treffen, die Atmosphäre bei uns war gut. Claudia Wächter, Nachrichtenredaktion.
6: Das Bundeskabinett will heute verschiedene Vorhaben der Regierung auf den Weg bringen. Beschlossen werden soll unter anderem das Gebäudemodernisierungsgesetz. Es soll das umstrittene Heizungsgesetz der Ampelkoalition ersetzen. Die Bundesregierung will außerdem den Einsatz von K.O.-Tropfen härter bestrafen. Wer die gefährlichen Mittel für eine Vergewaltigung oder einen Raub einsetzt, soll künftig mit mindestens 5 Jahren Freiheitsstrafe rechnen. Seit der Einführung der elektronischen Krankschreibung fehlen Beschäftigte deutlich häufiger im Job. Oft heißt es, die digitale Krankmeldung sei schuld daran. Eine neue Studie des Deutschen Instituts für Wirtschaftsforschung kommt jetzt aber zu einem anderen Ergebnis.
8: Beschäftigte waren vergangenes Jahr im Schnitt fast 15 Arbeitstage krank gemeldet. Rund 3,5 Tage mehr als vor der elektronischen Krankschreibung. Die Forscher sagen aber, das liegt nicht vor allem an der E-Krankschreibung, sondern an mehr Atemwegserkrankungen und daran, dass viele seit Corona vorsichtiger geworden sind. Wer ansteckend ist, bleibt heute eher zu Hause. Zoe Tessovali, Nachrichtenredaktion.
6: Werden die Tiere im Ausland geschlachtet? Zum 3. Mal innerhalb weniger Wochen haben Viehdiebe Dutzende Rinder von Weiden in Südbrandenburg gestohlen. 31 hochwertige Zuchttiere seien über Nacht mit einem Laster abtransportiert worden, sagte der betroffene Landwirt der dpa. Der Schaden liegt nach Angaben der Polizei im 6-stelligen Euro-Bereich. Erst vor einigen Tagen waren in Brandenburg 48 Rinder verschwunden, im April sogar 70 Tiere. Das Wetter, die aktuelle Vorhersage des Deutschen Wetterdienstes. Im Süden und Südosten bleibt es heute überwiegend trocken. Entlang der Alpen und im Südosten kommt auch die Sonne länger durch. Ansonsten bleibt es heute meist bewölkt und es kann immer wieder Regenschauer geben. Die Temperaturen klettern dabei heute auf 11 bis 17 Grad maximal. Und genauso wechselhaft geht es dann auch morgen weiter.
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3: Ich bin Babette Büchner. Union und SPD haben sich im Koalitionsausschuss auf einen Arbeitsprozess für die geplanten Sozial- und Steuerreformen geeinigt. Konkrete Ergebnisse gibt es nach der 6-stündigen Sitzung aber nicht. Das sei enttäuschend, heißt es unter anderem von den Grünen.
4: Mit dem großen Wurf hat doch Grünen-Chef Banatschak nicht gerechnet, stellt aber klar, die Leute warten darauf, dass irgendeine Entlastung nun bei ihnen ankommt, vor allem nach der gescheiterten 1.000-Euro-Prämie. Doch in der vergangenen Nacht ging es wohl erst einmal um die Frage, was geht bei uns noch in der Koalition nach den ganzen Streitereien? Der Plan ist, gemeinsam die schwierigen Reformen anzupacken, auch die Steuerreform. Der Druck ist enorm und die Zeit knapp. Claudia Wächter, Nachrichtenredaktion.
3: Das Bundeskabinett will heute verschiedene Vorhaben der Regierung auf den Weg bringen. Beschlossen werden soll unter anderem das Gebäudemodernisierungsgesetz. Es soll das umstrittene Heizungsgesetz der Ampelkoalition ersetzen. Die Bundesregierung will außerdem den Einsatz von K.O.-Tropfen härter bestrafen. Wer die gefährlichen Mittel für eine Vergewaltigung oder einen Raub einsetzt, soll künftig mit mindestens 5 Jahren Freiheitsstrafe rechnen. Das Bundesinstitut für Arzneimittel und Medizinprodukte warnt vor Vitamininfusionen, die als Wellnessprodukt beworben werden. Sie seien nicht als Arzneimittel zugelassen.
5: Diese Infusionen mit Vitaminen und Mineralstoffen stärken das Immunsystem, das Aussehen und die Leistungsfähigkeit. Damit werben die Hersteller. Das Bundesinstitut für Arzneimittel und Medizinprodukte zweifelt daran und sieht die Gefahr einer Überdosierung, die den Stoffwechsel im Körper durcheinander bringt oder sogar allergische Reaktionen bis hin zu einem anaphylaktischen Schock auslösen könnte. Qualität und Sicherheit seien nicht im Sinne des Arzneimittelgesetzes belegt. Aus Berlin, Jan-Henna Reitze.
3: Seit der Einführung der elektronischen Krankschreibung fehlen Beschäftigte deutlich häufiger im Job. Oft heißt es, die digitale Krankmeldung sei schuld daran. Eine neue Studie des Deutschen Instituts für Wirtschaftsforschung kommt jetzt aber zu einem anderen Ergebnis. Zum einen hätten Atemwegserkrankungen zugenommen, sagen die Forscher. Zum anderen bleiben einige bei ansteckenden Krankheiten eher zu Hause als früher. Seit Corona seien viele vorsichtiger geworden. Das Wetter, die aktuelle Vorhersage des Deutschen Wetterdienstes. Im Süden und Südosten bleibt es heute überwiegend trocken. Entlang der Alpen und im Südosten kommt auch die Sonne länger durch. Ansonsten gibt es dichte Wolkenfelder und es kann immer wieder regnen. Die Temperaturen klettern dabei heute auf 11 bis 17 Grad maximal. Morgen geht es dann genauso weiter.
6: Kurz nach 11.
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7: Ich bin Babette Büchner. Union und SPD haben sich im Koalitionsausschuss auf einen Arbeitsprozess für die geplanten Sozial- und Steuerreformen geeinigt. Konkrete Ergebnisse gibt es nach der 6-stündigen Sitzung aber nicht. Das sei enttäuschend, heißt es unter anderem von den Grünen.
8: Mit dem großen Wurf hat doch Grünen-Chef Banatschak nicht gerechnet, stellt aber klar, die Leute warten darauf, dass irgendeine Entlastung nun bei ihnen ankommt, vor allem nach der gescheiterten 1.000-Euro-Prämie. Doch in der vergangenen Nacht ging es wohl erst einmal um die Frage, was geht bei uns noch in der Koalition nach den ganzen Streitereien? Der Plan ist, gemeinsam die schwierigen Reformen anzupacken, auch die Steuerreform. Der Druck ist enorm und die Zeit knapp. Claudia Wächter, Nachrichtenredaktion.
7: Das Bundeskabinett will heute verschiedene Vorhaben der Regierung auf den Weg bringen. Beschlossen werden soll unter anderem das Gebäudemodernisierungsgesetz. Es soll das umstrittene Heizungsgesetz der Ampelkoalition ersetzen. Die Bundesregierung will außerdem den Einsatz von K.O.-Tropfen härter bestrafen. Wer die gefährlichen Mittel für eine Vergewaltigung oder einen Raub einsetzt, soll künftig mit mindestens 5 Jahren Freiheitsstrafe rechnen. Das Bundesinstitut für Arzneimittel und Medizinprodukte warnt vor Vitamininfusionen, die als Wellnessprodukt beworben werden. Sie seien nicht als Arzneimittel zugelassen.
9: Diese Infusionen mit Vitaminen und Mineralstoffen stärken das Immunsystem, das Aussehen und die Leistungsfähigkeit. Damit werben die Hersteller. Das Bundesinstitut für Arzneimittel und Medizinprodukte zweifelt daran und sieht die Gefahr einer Überdosierung, die den Stoffwechsel im Körper durcheinander bringt oder sogar allergische Reaktionen bis hin zu einem anaphylaktischen Schock auslösen könnte. Qualität und Sicherheit seien nicht im Sinne des Arzneimittelgesetzes belegt. Aus Berlin, Jan-Henner Reitze.
7: Seit der Einführung der elektronischen Krankschreibung fehlen Beschäftigte deutlich häufiger im Job. Oft heißt es, die digitale Krankmeldung sei schuld daran. Eine neue Studie des Deutschen Instituts für Wirtschaftsforschung kommt jetzt aber zu einem anderen Ergebnis. Zum einen hätten Atemwegserkrankungen zugenommen, sagen die Forscher. Zum anderen bleiben einige bei ansteckenden Krankheiten eher zu Hause als früher. Seit Corona seien viele vorsichtiger geworden. Das Wetter, die aktuelle Vorhersage des Deutschen Wetterdienstes. Im Süden und Südosten bleibt es heute überwiegend trocken. Entlang der Alpen und im Südosten kommt auch die Sonne länger durch. Ansonsten gibt es dichte Wolkenfelder und es kann immer wieder regnen. Die Temperaturen klettern dabei heute auf 11 bis 17 Grad maximal. Morgen geht es dann genauso weiter.
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4: Ich bin Babit Büchner. Die Entlastungsprämie von bis zu 1.000 Euro für Arbeitnehmer ist endgültig vom Tisch. Das hat der Koalitionsausschuss entschieden, teilte die Führung der Unionsfraktion mit.
5: Schwarz-Rot zieht damit die Konsequenz aus der Pleite vom vergangenen Freitag. Da hatte der Bundesrat die geplante steuerfreie 1.000-Euro-Prämie für Beschäftigte abgelehnt. Die Länder befürchteten hohe Einnahmeausfälle. Die Prämie war aber von Anfang an stark in der Kritik, seit die Idee vor einem Monat beim Koalitionsausschuss geboren wurde. Vor allem kleine und mittlere Unternehmen sagten, dass sie gar nicht in der Lage seien, die Prämie zu zahlen. Wie die Bürger stattdessen deutlich entlastet werden sollen, ist noch unklar. Aus Berlin, Thomas Brockt.
4: Die Bundesregierung will für den Einsatz sogenannter K.O.-Tropfen höhere Strafen. Wer die gefährlichen Mittel für eine Vergewaltigung oder einen Raub einsetzt, soll künftig mit mindestens 5 Jahren Freiheitsstrafe rechnen. Das Bundeskabinett hat einen entsprechenden Entwurf beschlossen. Dazu sollen K.O.-Tropfen rechtlich so eingestuft werden wie eine Waffe oder ein gefährliches Werkzeug. Die neuen Milka-Tafeln mit weniger Inhalt verstoßen nach Auffassung des Landgerichts Bremen gegen das Wettbewerbsrecht und dürfen so nicht genutzt werden. Das hat das Gericht entschieden und gab damit einer Klage der Verbraucherzentrale Hamburg statt.
6: Viele Milka-Schokotafeln sahen zuletzt eigentlich aus wie immer, aber es waren nur noch 90 Gramm statt 100 drin. Der Hersteller sagt zwar, das neue Gewicht stehe doch vorn und hinten auf der Packung. Das Gericht ließ bei der mündlichen Verhandlungen aber durchblicken, dass man das Ganze eher als Mogelpackung sehe, weil der Verbraucher den Unterschied nicht erkennen könne. Die einen Millimeter dünneren 90 Gramm Milka-Tafeln dürfen nun nicht in den Verkehr gebracht werden, wo in den Monaten zuvor die 100 Gramm Packung im Angebot war. Der Hersteller kann gegen das Urteil allerdings noch Rechtsmittel einlegen. Aus Berlin, Ronny Tochau.
4: Die Berliner Polizei ist mit einer großen Razzia gegen organisierte Kriminalität und die Verbreitung von Schusswaffen vorgegangen. Am frühen Morgen wurden Wohnungen und andere Räume in verschiedenen Stadtteilen durchsucht. 9 Verdächtige wurden nach Angaben des Innenministeriums festgenommen. Mehrere hundert Polizisten waren im Einsatz, darunter auch Spezialeinsatzkommandos aus Berlin und anderen Bundesländern. Das Wetter, die aktuelle Vorhersage des Deutschen Wetterdienstes. Im Süden und Südosten bleibt es heute überwiegend trocken. Entlang der Alpen und im Südosten kommt auch die Sonne länger durch. Ansonsten gibt es dichte Wolkenfelder und es kann immer wieder regnen. Die Temperaturen klettern dabei heute auf 11 bis 17 Grad maximal. Morgen geht es dann genauso weiter.
7: Kurz nach 12.
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7: Ihr macht gleich eine kurze Pause und wir liefern euch die Musik zum Durchatmen. Bei euch läuft Iller Live.

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10: Ich bin Babit Büchner. Die Entlastungsprämie von bis zu 1.000 Euro für Arbeitnehmer ist endgültig vom Tisch. Das hat der Koalitionsausschuss entschieden, teilte die Führung der Unionsfraktion mit.
11: Schwarz-Rot zieht damit die Konsequenz aus der Pleite vom vergangenen Freitag. Da hatte der Bundesrat die geplante steuerfreie 1.000-Euro-Prämie für Beschäftigte abgelehnt. Die Länder befürchteten hohe Einnahmeausfälle. Die Prämie war aber von Anfang an stark in der Kritik, seit die Idee vor einem Monat beim Koalitionsausschuss geboren wurde. Vor allem kleine und mittlere Unternehmen sagten, dass sie gar nicht in der Lage seien, die Prämie zu zahlen. Wie die Bürger stattdessen deutlich entlastet werden sollen, ist noch unklar. Aus Berlin, Thomas Brockt.
10: Die Bundesregierung will für den Einsatz sogenannter K.O.-Tropfen höhere Strafen. Wer die gefährlichen Mittel für eine Vergewaltigung oder einen Raub einsetzt, soll künftig mit mindestens 5 Jahren Freiheitsstrafe rechnen. Das Bundeskabinett hat einen entsprechenden Entwurf beschlossen. Dazu sollen K.O.-Tropfen rechtlich so eingestuft werden wie eine Waffe oder ein gefährliches Werkzeug. Die neuen Milka-Tafeln mit weniger Inhalt verstoßen nach Auffassung des Landgerichts Bremen gegen das Wettbewerbsrecht und dürfen so nicht genutzt werden. Das hat das Gericht entschieden und gab damit einer Klage der Verbraucherzentrale Hamburg statt.
12: Viele Milka-Schokotafeln sahen zuletzt eigentlich aus wie immer, aber es waren nur noch 90 Gramm statt 100 drin. Der Hersteller sagt zwar, das neue Gewicht stehe doch vorn und hinten auf der Packung. Das Gericht ließ bei der mündlichen Verhandlungen aber durchblicken, dass man das Ganze eher als Mogelpackung sehe, weil der Verbraucher den Unterschied nicht erkennen könne. Die einen Millimeter dünneren 90 Gramm Milka-Tafeln dürfen nun nicht in den Verkehr gebracht werden, wo in den Monaten zuvor die 100 Gramm Packung im Angebot war. Der Hersteller kann gegen das Urteil allerdings noch Rechtsmittel einlegen. Aus Berlin, Ronny Tochau.
10: Die Berliner Polizei ist mit einer großen Razzia gegen organisierte Kriminalität und die Verbreitung von Schusswaffen vorgegangen. Am frühen Morgen wurden Wohnungen und andere Räume in verschiedenen Stadtteilen durchsucht. 9 Verdächtige wurden nach Angaben des Innenministeriums festgenommen. Mehrere hundert Polizisten waren im Einsatz, darunter auch Spezialeinsatzkommandos aus Berlin und anderen Bundesländern. Das Wetter, die aktuelle Vorhersage des Deutschen Wetterdienstes. Im Süden und Südosten bleibt es heute überwiegend trocken. Entlang der Alpen und im Südosten kommt auch die Sonne länger durch. Ansonsten gibt es dichte Wolkenfelder und es kann immer wieder regnen. Die Temperaturen klettern dabei heute auf 11 bis 17 Grad maximal. Morgen geht es dann genauso weiter.
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2: Ich bin Babit Büchner. Das Bundeskabinett hat das sogenannte Heizungsgesetz gekippt. Neue Heizungen sollen weiter mit Gas und Öl laufen dürfen, allerdings ab 2029 mit einem höheren Bioanteil. Bundesbauministerin Verena Huberts erklärte:
3: Das ist der Startschuss für uns, für langfristige Planbarkeit und Planungssicherheit. Die notwendige Entscheidungsfreiheit für Hauseigentümer. Der Schutz des Klimas und ein Schutz von Mieterinnen und Mietern vor zu hohen Energiekosten.
2: Das Kabinett beschloss außerdem einen Entwurf, mit dem der Einsatz von sogenannten K.O.-Tropfen höher bestraft wird. Als nächstes ist der Bundestag am Zug. Nachdem der Bundesrat die Entlastungsprämie von bis zu 1.000 Euro für Arbeitnehmer gestoppt hat, ist sie nun endgültig vom Tisch. Das Vorhaben werde nicht weiter verfolgt, teilte die Führung der Unionsfraktion mit. Um die Entlastungsprämie zu retten, hätte die Bundesregierung den Vermittlungsausschuss von Bundestag und Bundesrat anrufen müssen. Das Ende der Ära Kretschmann ist besiegelt. Der Grünen-Politiker Cem Özdemir ist neuer Ministerpräsident von Baden-Württemberg. Die Abgeordneten des Landtags wählten ihn in Stuttgart zum Regierungschef. Özdemir ist nach Kretschmann der zweite grüne Ministerpräsident Deutschlands. Die AfD-Fraktion im Landtag hatte zuvor CDU-Chef Manuel Hagel als Gegenkandidaten vorgeschlagen. Der lehnte aber noch vor der Wahl ab. Die Deutsche Lebensrettungsgesellschaft hat im vergangenen Jahr bundesweit mehr als 700 Menschen vor dem Ertrinken gerettet. Das geht aus der aktuellen DLRG-Statistik hervor. Doch nicht nur im Wasser helfen die Ehrenamtlichen, auch am Strand retten sie Leben.
4: Egal ob Bienenstich am Baggersee oder Herzinfarkt im Strandkorb, die DLRG-Helfer sind zur Stelle. Mehr als 1.100 Menschen haben sie das Leben gerettet in und am Wasser. Es war ein intensives Jahr, sagt die DLRG-Präsidentin. Zumal es nicht nur um Menschenleben geht. Die vielen Freiwilligen retten auch Tiere oder verhindern Umweltgefahren. Und viele Jugendliche engagieren sich, haben im vergangenen Jahr das Junior-Retterabzeichen gemacht. Claudia Wächter, Nachrichtenredaktion.
2: Bundesweit sorgten laut DLRG im vergangenen Jahr über 51.000 Wasserretter für Sicherheit im und auf dem Wasser. Das Wetter, die aktuelle Vorhersage des Deutschen Wetterdienstes. Im Süden und Südosten bleibt es heute überwiegend trocken. Entlang der Alpen und im Südosten kommt auch die Sonne länger durch. Ansonsten gibt es dichte Wolkenfelder und es kann immer wieder regnen. Die Temperaturen klettern dabei heute auf 11 bis 17 Grad maximal. Morgen geht es dann genauso weiter.
5: Kurz nach 13 Uhr.
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8: Ich bin Babette Büchner. Das Bundeskabinett hat das sogenannte Heizungsgesetz gekippt. Neue Heizungen sollen weiter mit Gas und Öl laufen dürfen, allerdings ab 2029 mit einem höheren Bioanteil. Bundesbauministerin Verena Huberts erklärte:
9: Das ist der Startschuss für uns, für langfristige Planbarkeit und Planungssicherheit. Die notwendige Entscheidungsfreiheit für Hauseigentümer. Der Schutz des Klimas und ein Schutz von Mieterinnen und Mietern vor zu hohen Energiekosten.
8: Das Kabinett beschloss außerdem einen Entwurf, mit dem der Einsatz von sogenannten K.O.-Tropfen höher bestraft wird. Als nächstes ist der Bundestag am Zug. Nachdem der Bundesrat die Entlastungsprämie von bis zu 1.000 Euro für Arbeitnehmer gestoppt hat, ist sie nun endgültig vom Tisch. Das Vorhaben werde nicht weiter verfolgt, teilte die Führung der Unionsfraktion mit. Um die Entlastungsprämie zu retten, hätte die Bundesregierung den Vermittlungsausschuss von Bundestag und Bundesrat anrufen müssen. Das Ende der Ära Kretschmann ist besiegelt. Der Grünen-Politiker Cem Özdemir ist neuer Ministerpräsident von Baden-Württemberg. Die Abgeordneten des Landtags wählten ihn in Stuttgart zum Regierungschef. Özdemir ist nach Kretschmann der zweite grüne Ministerpräsident Deutschlands. Die AfD-Fraktion im Landtag hatte zuvor CDU-Chef Manuel Hagel als Gegenkandidaten vorgeschlagen. Der lehnte aber noch vor der Wahl ab. Die Deutsche Lebensrettungsgesellschaft hat im vergangenen Jahr bundesweit mehr als 700 Menschen vor dem Ertrinken gerettet. Das geht aus der aktuellen DLRG-Statistik hervor. Doch nicht nur im Wasser helfen die Ehrenamtlichen, auch am Strand retten sie Leben.
10: Egal ob Bienenstich am Baggersee oder Herzinfarkt im Strandkorb, die DLRG-Helfer sind zur Stelle. Mehr als 1.100 Menschen haben sie das Leben gerettet in und am Wasser. Es war ein intensives Jahr, sagt die DLRG-Präsidentin. Zumal es nicht nur um Menschenleben geht. Die vielen Freiwilligen retten auch Tiere oder verhindern Umweltgefahren. Und viele Jugendliche engagieren sich, haben im vergangenen Jahr das Junior-Retter-Abzeichen gemacht. Claudia Wächter, Nachrichtenredaktion.
8: Bundesweit sorgten laut DLRG im vergangenen Jahr über 51.000 Wasserretter für Sicherheit im und auf dem Wasser. Das Wetter, die aktuelle Vorhersage des Deutschen Wetterdienstes. Im Süden und Südosten bleibt es heute überwiegend trocken. Entlang der Alpen und im Südosten kommt auch die Sonne länger durch. Ansonsten gibt es dichte Wolkenfelder und es kann immer wieder regnen. Die Temperaturen klettern dabei heute auf 11 bis 17 Grad maximal. Morgen geht es dann genauso weiter.
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1: Ich bin Tine Klimach. Das Kabinett hat das sogenannte Heizungsgesetz gekippt. Neue Heizungen dürfen weiter mit Gas und Öl laufen, allerdings ist ab 2029 ein Bioanteil Pflicht. Nun ist der Bundestag am Zug, scharfe Kritik kommt von Umweltverbänden und den Grünen.
2: Pragmatisch, weniger ideologisch und zukunftsorientiert, so beschreibt die Bundesbauministerin heute die Reform. Das Ganze soll nun Gebäudemodernisierungsgesetz heißen und für Hauseigentümer bedeutet das mehr Planungssicherheit, für Mieter und Mieterinnen Schutz vor hohen Energiekosten. Und auch die Klimaziele, die würden damit erreicht. Kritiker dagegen sagen, die Gaslobby freue sich, der Klimaschutz dagegen, der komme unter die Räder. Claudia Wächter, Nachrichtenredaktion.
1: Die Entlastungsprämie für Arbeitnehmer ist vom Tisch. Das hat der Koalitionsausschuss entschieden, wie die Führung der Unionsfraktion mitteilte.
3: Schwarz-Rot zieht damit die Konsequenz aus der Pleite vom vergangenen Freitag. Da hatte der Bundesrat die geplante steuerfreie 1.000-Euro-Prämie für Beschäftigte abgelehnt. Die Länder befürchteten hohe Einnahmeausfälle. Die Prämie war aber von Anfang an stark in der Kritik, seit die Idee vor einem Monat beim Koalitionsausschuss geboren wurde. Vor allem kleine und mittlere Unternehmen sagten, dass sie gar nicht in der Lage seien, die Prämie zu zahlen. Wie die Bürger stattdessen deutlich entlastet werden sollen, ist noch unklar. Aus Berlin, Thomas Brockt.
1: Der Grünpolitiker Cem Özdemir ist neuer Ministerpräsident von Baden-Württemberg. Die Abgeordneten des Landtags wählten ihn in Stuttgart mit großer Mehrheit zum Regierungschef. Özdemir ist damit der erste Regierungschef mit türkischen Wurzeln in der Geschichte der Bundesrepublik. Er folgt auf Langzeitministerpräsident Winfried Kretschmann, der nach 15 Jahren aus dem Amt scheidet. Özdemir ist nach ihm der zweite grüne Ministerpräsident Deutschlands. Neue Milka-Schokoladentafeln wiegen weniger, sehen aber fast so aus wie früher. Das ist irreführend, sagt das Landgericht Bremen. Sie verstoßen damit gegen das Wettbewerbsrecht und dürfen so nicht mehr genutzt werden. Die Verbraucherzentrale Hamburg hatte geklagt, weil der Milka-Hersteller Mondelez das Gewicht vieler Sorten von 100 auf 90 Gramm reduziert hatte, ohne die Verpackung zu ändern. Mondelez kann dagegen noch Rechtsmittel einlegen. Das Wetter, die Vorhersage des Deutschen Wetterdienstes. Im Süden und Südosten kommt immer mehr die Sonne durch und es bleibt überwiegend trocken. Ansonsten ist es meist bewölkt und es muss immer wieder mit Regenschauern und Gewittern gerechnet werden. Die Temperaturen liegen bei 11 bis 17 Grad in der Spitze. Genauso wechselhaft geht es auch morgen weiter. Auch an Christi Himmelfahrt werden Wolken, Schauer und Gewitter erwartet.
4: Wir haben es kurz nach 14 Uhr.
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8: Ich bin Tine Klimach. Das Kabinett hat das sogenannte Heizungsgesetz gekippt. Neue Heizungen dürfen weiter mit Gas und Öl laufen, allerdings ist ab 2029 ein Bioanteil Pflicht. Nun ist der Bundestag am Zug. Scharfe Kritik kommt von Umweltverbänden und den Grünen.
9: Pragmatisch, weniger ideologisch und zukunftsorientiert, so beschreibt die Bundesbauministerin heute die Reform. Das Ganze soll nun Gebäudemodernisierungsgesetz heißen und für Hauseigentümer bedeutet das mehr Planungssicherheit, für Mieter und Mieterinnen Schutz vor hohen Energiekosten. Und auch die Klimaziele, die würden damit erreicht. Kritiker dagegen sagen, die Gaslobby freue sich, der Klimaschutz dagegen, der komme unter die Räder. Claudia Wächter, Nachrichtenredaktion.
8: Die Entlastungsprämie für Arbeitnehmer ist vom Tisch. Das hat der Koalitionsausschuss entschieden, wie die Führung der Unionsfraktion mitteilte.
10: Schwarz-Rot zieht damit die Konsequenz aus der Pleite vom vergangenen Freitag. Da hatte der Bundesrat die geplante steuerfreie 1.000-Euro-Prämie für Beschäftigte abgelehnt. Die Länder befürchteten hohe Einnahmeausfälle. Die Prämie war aber von Anfang an stark in der Kritik, seit die Idee vor einem Monat beim Koalitionsausschuss geboren wurde. Vor allem kleine und mittlere Unternehmen sagten, dass sie gar nicht in der Lage seien, die Prämie zu zahlen. Wie die Bürger stattdessen deutlich entlastet werden sollen, ist noch unklar. Aus Berlin, Thomas Brockt.
8: Der Grünpolitiker Cem Özdemir ist neuer Ministerpräsident von Baden-Württemberg. Die Abgeordneten des Landtags wählten ihn in Stuttgart mit großer Mehrheit zum Regierungschef. Özdemir ist damit der erste Regierungschef mit türkischen Wurzeln in der Geschichte der Bundesrepublik. Er folgt auf Langzeitministerpräsident Winfried Kretschmann, der nach 15 Jahren aus dem Amt scheidet. Özdemir ist nach ihm der zweite grüne Ministerpräsident Deutschlands. Neue Milka-Schokoladentafeln wiegen weniger, sehen aber fast so aus wie früher. Das ist irreführend, sagt das Landgericht Bremen. Sie verstoßen damit gegen das Wettbewerbsrecht und dürfen so nicht mehr genutzt werden. Die Verbraucherzentrale Hamburg hatte geklagt, weil der Milka-Hersteller Mondelez das Gewicht vieler Sorten von 100 auf 90 Gramm reduziert hatte, ohne die Verpackung zu ändern. Mondelez kann dagegen noch Rechtsmittel einlegen. Das Wetter, die Vorhersage des Deutschen Wetterdienstes. Im Süden und Südosten kommt immer mehr die Sonne durch und es bleibt überwiegend trocken. Ansonsten ist es meist bewölkt und es muss immer wieder mit Regenschauern und Gewittern gerechnet werden. Die Temperaturen liegen bei 11 bis 17 Grad in der Spitze. Genauso wechselhaft geht es auch morgen weiter. Auch an Christi Himmelfahrt werden Wolken, Schauer und Gewitter erwartet.
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2: Ich bin Tine Klimach. Die Entlastungsprämie für Arbeitnehmer von bis zu 1.000 Euro als Ausgleich für die hohen Spritpreise ist vom Tisch. Nach dem Koalitionsausschuss am Abend teilte Regierungssprecher Cornelius mit, dass das Projekt nicht weiterverfolgt wird. Wie nun für Ersatz gesorgt wird, ist noch offen. Maßnahmen, die kurzfristig wirken, könnten eine Erhöhung der Pendlerpauschale, eine Senkung der Stromsteuer für alle oder Direktzahlungen sein. Oder die Regierung setzt bei der Einkommensteuer auf die Entlastungen kleiner und mittlerer Einkommen ab dem nächsten Jahr. Das Kabinett hat das sogenannte Heizungsgesetz gekippt. Neue Heizungen dürfen weiter mit Gas und Öl laufen, aber es soll ab 2029 ein Bioanteil Pflicht werden. Nun muss der Bundestag darüber abstimmen. Bundesbauministerin Verena Huberts sagte in Berlin:
3: Das ist der Startschuss für uns, für langfristige Planbarkeit und Planungssicherheit. Die notwendige Entscheidungsfreiheit für Hauseigentümer, der Schutz des Klimas und ein Schutz von Mieterinnen und Mietern vor zu hohen Energiekosten.
2: Das Kabinett beschloss außerdem einen Entwurf, mit dem der Einsatz von sogenannten K.O.-Tropfen höher bestraft wird. Als nächstes geht der Gesetzentwurf in den Bundestag. Internationale Bahnreisen sollen in der EU einfacher werden. Kunden sollen leichter Tickets für zusammenhängende Verbindungen mehrerer Verkehrsunternehmen kaufen können und bei Verspätungen und Zugausfällen besser geschützt sein. Das schlägt jetzt die EU-Kommission vor.
4: Bisher muss man bei Reisen ins Ausland, die von unterschiedlichen Bahnunternehmen betrieben werden, die Tickets oft auf unterschiedlichen Plattformen buchen. Häufig sind 2 oder 3 Tickets nötig. Künftig sollen solche Tickets als eine Reise behandelt und auch auf Plattformen angeboten werden. Und bei Verspätungen oder Ausfällen beispielsweise soll man auch mit einem anderen Unternehmen die Reise fortsetzen dürfen. Auch Entschädigungen sollen einfacher werden. Jetzt ist das nur ein Vorschlag, nun sind die Regierungen am Zug. Dieter Ebeling, Brüssel.
2: Das Ende der Ära Winfried Kretschmann ist besiegelt. Der Grünpolitiker Cem Özdemir ist der neue Ministerpräsident von Baden-Württemberg. Die Abgeordneten des Landtags wählten ihn in Stuttgart mit großer Mehrheit zum Regierungschef. Özdemir ist nach Kretschmann der 2. grüne Ministerpräsident Deutschlands. Das Wetter, die Vorhersage des Deutschen Wetterdienstes. Im Süden und Südosten kommt immer mehr die Sonne durch und es bleibt überwiegend trocken. Ansonsten ist es meist bewölkt und es muss immer wieder mit Regenschauern und Gewittern gerechnet werden. Die Temperaturen liegen bei 11 bis 17 Grad in der Spitze. Genauso wechselhaft geht es auch morgen weiter. Auch an Christi Himmelfahrt werden Wolken, Schauer und Gewitter erwartet.
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8: Ich bin Tine Klimach. Die Entlastungsprämie für Arbeitnehmer von bis zu 1.000 Euro als Ausgleich für die hohen Spritpreise ist vom Tisch. Nach dem Koalitionsausschuss am Abend teilte Regierungssprecher Cornelius mit, dass das Projekt nicht weiterverfolgt wird. Wie nun für Ersatz gesorgt wird, ist noch offen. Maßnahmen, die kurzfristig wirken, könnten eine Erhöhung der Pendlerpauschale, eine Senkung der Stromsteuer für alle oder Direktzahlungen sein. Oder die Regierung setzt bei der Einkommensteuer auf die Entlastungen kleiner und mittlerer Einkommen ab dem nächsten Jahr. Das Kabinett hat das sogenannte Heizungsgesetz gekippt. Neue Heizungen dürfen weiter mit Gas und Öl laufen, aber es soll ab 2029 ein Bioanteil Pflicht werden. Nun muss der Bundestag darüber abstimmen. Bundesbauministerin Verena Huberts sagte in Berlin:
9: Das ist der Startschuss für uns, für langfristige Planbarkeit und Planungssicherheit. Die notwendige Entscheidungsfreiheit für Hauseigentümer, der Schutz des Klimas und ein Schutz von Mieterinnen und Mietern vor zu hohen Energiekosten.
8: Das Kabinett beschloss außerdem einen Entwurf, mit dem der Einsatz von sogenannten K.O.-Tropfen höher bestraft wird. Als nächstes geht der Gesetzentwurf in den Bundestag. Internationale Bahnreisen sollen in der EU einfacher werden. Kunden sollen leichter Tickets für zusammenhängende Verbindungen mehrerer Verkehrsunternehmen kaufen können und bei Verspätungen und Zugausfällen besser geschützt sein. Das schlägt jetzt die EU-Kommission vor.
10: Bisher muss man bei Reisen ins Ausland, die von unterschiedlichen Bahnunternehmen betrieben werden, die Tickets oft auf unterschiedlichen Plattformen buchen. Häufig sind 2 oder 3 Tickets nötig. Künftig sollen solche Tickets als eine Reise behandelt und auch auf Plattformen angeboten werden. Und bei Verspätungen oder Ausfällen beispielsweise soll man auch mit einem anderen Unternehmen die Reise fortsetzen dürfen. Auch Entschädigungen sollen einfacher werden. Jetzt ist das nur ein Vorschlag, nun sind die Regierungen am Zug. Dieter Ebeling, Brüssel.
8: Das Ende der Ära Winfried Kretschmann ist besiegelt. Der Grünpolitiker Cem Özdemir ist der neue Ministerpräsident von Baden-Württemberg. Die Abgeordneten des Landtags wählten ihn in Stuttgart mit großer Mehrheit zum Regierungschef. Özdemir ist nach Kretschmann der 2. grüne Ministerpräsident Deutschlands. Das Wetter, die Vorhersage des Deutschen Wetterdienstes. Im Süden und Südosten kommt immer mehr die Sonne durch und es bleibt überwiegend trocken. Ansonsten ist es meist bewölkt und es muss immer wieder mit Regenschauern und Gewittern gerechnet werden. Die Temperaturen liegen bei 11 bis 17 Grad in der Spitze. Genauso wechselhaft geht es auch morgen weiter. Auch an Christi Himmelfahrt werden Wolken, Schauer und Gewitter erwartet.

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3: Ich bin Tine Klimach. Die schwarz-rote Koalition will in den kommenden Wochen bei ihren Reformplänen Tempo machen. Nach dem Koalitionsausschuss haben Union und SPD angekündigt, noch vor der Sommerpause ein großes Paket auf den Weg zu bringen mit Änderungen bei Steuern, Rente, Arbeitsmarkt und Bürokratie.
4: Klare Ergebnisse gab es nicht beim Koalitionsausschuss vergangene Nacht. Immerhin ein Thema wurde wieder abgeräumt. Die umstrittene steuerfreie 1.000-Euro-Prämie für Beschäftigte ist vom Tisch. Welche Entlastungen stattdessen kommen könnten, ist noch offen. Aber es gibt jetzt zumindest eine Art Fahrplan für die großen Reformen. Dabei will die Regierung möglichst viele einbinden. Anfang Juni soll es ein Treffen im Kanzleramt geben, zu dem auch Arbeitgeber und Gewerkschaften eingeladen sind, um mögliche Kritik gleich vorab zu entschärfen. Aus Berlin, Thomas.
3: Die Bundesregierung will für den Einsatz sogenannter K.O.-Tropfen höhere Strafen. Wer die gefährlichen Mittel für eine Vergewaltigung oder einen Raub einsetzt, soll laut einem Entwurf künftig mit mindestens 5 Jahren Freiheitsstrafe rechnen. Das hat das Kabinett jetzt beschlossen. Bundesjustizministerin Stefanie Hubig in Berlin.
5: Das Strafrecht muss darauf eine harte Antwort geben. Wirksamer Gewaltschutz erfordert konsequente Strafen. Und deshalb werden wir das Strafrecht nachschärfen. Damit senden wir ein klares Signal an die Täter und an die Gesellschaft insgesamt.
3: Wie viele Opfer es gibt, ist unklar. Die Täter mischen die K.O.-Tropfen oft in Getränke. Die Opfer sind innerhalb kürzester Zeit wehrlos und können sich oft nicht an die Vorgänge erinnern. Dazu kommt, dass die Drogen selbst nicht lange im Körper nachzuweisen sind. Anders als häufig angenommen ist die Zahl der Krankheitstage nach Erhebungen des Deutschen Instituts für Wirtschaftsforschung nicht in erster Linie wegen der elektronischen Krankschreibung stark angestiegen. Die Forscher halten 2 andere Gründe für bedeutsamer. Zum einen hätten Atemwegserkrankungen zugenommen, zum anderen bleibe ein Teil der Beschäftigten bei ansteckenden Krankheiten eher zu Hause als früher. Diese Menschen seien seit der Corona-Pandemie vorsichtiger geworden. Rettungsschwimmer der DLRG haben im vergangenen Jahr bundesweit mehr als 1.100 Menschen das Leben gerettet. Das schließt auch die mit Herzinfarkt oder anderen Herz-Kreislauf-Erkrankungen am Strand mit ein, teilte die Deutsche Lebensrettungsgesellschaft mit. Vor dem Ertrinken bewahrten die Wasserretter rund 700 Menschen. Das Wetter, die Vorhersage des Deutschen Wetterdienstes. Im Süden und Südosten kommt immer mehr die Sonne durch und es bleibt überwiegend trocken. Ansonsten ist es meist bewölkt und es muss immer wieder mit Regenschauern und Gewittern gerechnet werden. Die Temperaturen liegen bei 11 bis 17 Grad in der Spitze. Genauso wechselhaft geht es auch morgen weiter. Auch an Christi Himmelfahrt werden Wolken, Schauer und Gewitter erwartet.
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10: Ich bin Tine Klimach. Die schwarz-rote Koalition will in den kommenden Wochen bei ihren Reformplänen Tempo machen. Nach dem Koalitionsausschuss haben Union und SPD angekündigt, noch vor der Sommerpause ein großes Paket auf den Weg zu bringen mit Änderungen bei Steuern, Rente, Arbeitsmarkt und Bürokratie.
11: Klare Ergebnisse gab es nicht beim Koalitionsausschuss vergangene Nacht. Immerhin ein Thema wurde wieder abgeräumt. Die umstrittene steuerfreie 1.000-Euro-Prämie für Beschäftigte ist vom Tisch. Welche Entlastungen stattdessen kommen könnten, ist noch offen. Aber es gibt jetzt zumindest eine Art Fahrplan für die großen Reformen. Dabei will die Regierung möglichst viele einbinden. Anfang Juni soll es ein Treffen im Kanzleramt geben, zu dem auch Arbeitgeber und Gewerkschaften eingeladen sind, um mögliche Kritik gleich vorab zu entschärfen. Aus Berlin, Thomas.
10: Die Bundesregierung will für den Einsatz sogenannter K.O.-Tropfen höhere Strafen. Wer die gefährlichen Mittel für eine Vergewaltigung oder einen Raub einsetzt, soll laut einem Entwurf künftig mit mindestens 5 Jahren Freiheitsstrafe rechnen. Das hat das Kabinett jetzt beschlossen. Bundesjustizministerin Stefanie Hubig in Berlin.
12: Das Strafrecht muss darauf eine harte Antwort geben. Wirksamer Gewaltschutz erfordert konsequentes Strafen. Und deshalb werden wir das Strafrecht nachschärfen. Damit senden wir ein klares Signal an die Täter und an die Gesellschaft insgesamt.
10: Wie viele Opfer es gibt, ist unklar. Die Täter mischen die K.O.-Tropfen oft in Getränke. Die Opfer sind innerhalb kürzester Zeit wehrlos und können sich oft nicht an die Vorgänge erinnern. Dazu kommt, dass die Drogen selbst nicht lange im Körper nachzuweisen sind. Anders als häufig angenommen, ist die Zahl der Krankheitstage nach Erhebungen des Deutschen Instituts für Wirtschaftsforschung nicht in erster Linie wegen der elektronischen Krankschreibung stark angestiegen. Die Forscher halten 2 andere Gründe für bedeutsamer. Zum einen hätten Atemwegserkrankungen zugenommen, zum anderen bleibe ein Teil der Beschäftigten bei ansteckenden Krankheiten eher zu Hause als früher. Diese Menschen seien seit der Corona-Pandemie vorsichtiger geworden. Rettungsschwimmer der DLRG haben im vergangenen Jahr bundesweit mehr als 1.100 Menschen das Leben gerettet. Das schließt auch die mit Herzinfarkt oder anderen Herz-Kreislauf-Erkrankungen am Strand mit ein, teilte die Deutsche Lebensrettungsgesellschaft mit. Vor dem Ertrinken bewahrten die Wasserretter rund 700 Menschen. Das Wetter, die Vorhersage des Deutschen Wetterdienstes. Im Süden und Südosten kommt immer mehr die Sonne durch und es bleibt überwiegend trocken. Ansonsten ist es meist bewölkt und es muss immer wieder mit Regenschauern und Gewittern gerechnet werden. Die Temperaturen liegen bei 11 bis 17 Grad in der Spitze. Genauso wechselhaft geht es auch morgen weiter. Auch an Christi Himmelfahrt werden Wolken, Schauer und Gewitter erwartet.
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0: Dankeschön.
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5: Ich bin Tine Klimach. Cem Özdemir ist der neue Ministerpräsident von Baden-Württemberg. Die Abgeordneten des Landtags wählten ihn in Stuttgart mit einer großen Mehrheit zum Regierungschef. Özdemir ist damit der erste Regierungschef mit türkischen Wurzeln in der Geschichte der Bundesrepublik. Landtagspräsident Strobel stellte nach der Wahl die entscheidende Frage.
6: Herr Abgeordneter Özdemir, nehmen Sie die Wahl zum Ministerpräsidenten des Landes Baden-Württembergs an?
7: Ja, Herr Präsident, und ich danke für das Vertrauen. Herzlichen Dank.
5: Özdemir folgt auf Langzeitministerpräsident Winfried Kretschmann, der nach 15 Jahren aus dem Amt scheidet und ist nach ihm der zweite grüne Ministerpräsident Deutschlands. Die Entlastungsprämie für Arbeitnehmer von bis zu 1.000 Euro als Ausgleich für die hohen Spritpreise ist vom Tisch. Nach dem Koalitionsausschuss am Abend teilte Regierungssprecher Cornelius mit, dass das Projekt nicht weiterverfolgt wird. Wie nun für Ersatz gesorgt wird, ist doch offen. Maßnahmen, die kurzfristig wirken, könnten eine Erhöhung der Pendlerpauschale, eine Senkung der Stromsteuer für alle oder Direktzahlungen sein. Oder die Regierung setzt bei der Einkommensteuer auf die Entlastungen kleiner und mittlerer Einkommen ab dem nächsten Jahr. Mit einigen der mächtigsten Konzernchefs der USA im Gepäck ist US-Präsident Trump in China angekommen. Morgen trifft er sich mit Chinas Staats- und Parteichef Xi Jinping. Trump will vor allem eins erreichen: bessere Bedingungen für amerikanische Unternehmen auf dem chinesischen Markt.
8: Trump genoss den Empfang mit Sprechchören und Fähnchen sichtlich. Sein Sohn Eric, dessen Frau und Tech-Milliardär Elon Musk waren auch dabei. Bei den Gesprächen mit Xi geht es vor allem um Handelsfragen, den Zollstreit und offensichtlich auch um Deals auf dem Hightech-Sektor. Überschattet ist der China-Besuch vom Iran-Krieg, der Trumps Verhandlungsposition schwächt. Und auch die US-Waffenlieferungen an Taiwan sind ein Knackpunkt. Es gibt Sorge, dass Trump für Zugeständnisse aus Peking die US-Haltung zur Unabhängigkeit Taiwans ändern könnte. Aus den USA, Tina Eck.
5: Wer sich ein neues Elektroauto kauft, kann ab dem kommenden Dienstag staatliche Förderung beantragen. Das teilt das Bundesumweltministerium mit. Die Förderung gilt rückwirkend für Zulassungen ab dem 1. Januar. Geld gibt es für Kauf oder Leasing von Neuwagen. Grundsätzlich gilt, wer weniger verdient oder Kinder hat, soll stärker profitieren. Je nach persönlichen Umständen sind zwischen 1.500 und 6.000 Euro staatliche Unterstützung drin. Das Wetter, die Vorhersage des Deutschen Wetterdienstes. Es bleibt weiter wechselhaft. Entlang der Alpen und im Südosten freundlich, im Rest Schauer und immer wieder Gewitter. Im höheren Bergland kann es auch stürmisch werden. Auch in der Nacht viele Wolken und immer wieder Regen. Auch der Feiertag wird ähnlich, insgesamt wechselnd bewölkt mit Schauern und Gewittern. In den Alpen oberhalb von 1.500 Metern Schnee. Entlang der Nordsee längere trockene Abschnitte und etwas Sonne. Mit Höchsttemperaturen zwischen 10 und 16 Grad.
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10: Ich bin Tine Klimach. Cem Özdemir ist der neue Ministerpräsident von Baden-Württemberg. Die Abgeordneten des Landtags wählten ihn in Stuttgart mit einer großen Mehrheit zum Regierungschef. Özdemir ist damit der erste Regierungschef mit türkischen Wurzeln in der Geschichte der Bundesrepublik. Landtagspräsident Strobel stellte nach der Wahl die entscheidende Frage.
11: Herr Abgeordneter Özdemir, nehmen Sie die Wahl zum Ministerpräsidenten des Landes Baden-Württembergs an?
12: Ja, Herr Präsident, und ich danke für das Vertrauen. Herzlichen Dank.
10: Özdemir folgt auf Langzeitministerpräsident Winfried Kretschmann, der nach 15 Jahren aus dem Amt scheidet und ist nach ihm der zweite grüne Ministerpräsident Deutschlands. Die Entlastungsprämie für Arbeitnehmer von bis zu 1.000 Euro als Ausgleich für die hohen Spritpreise ist vom Tisch. Nach dem Koalitionsausschuss am Abend teilte Regierungssprecher Cornelius mit, dass das Projekt nicht weiterverfolgt wird. Wie nun für Ersatz gesorgt wird, ist noch offen. Maßnahmen, die kurzfristig wirken, könnten eine Erhöhung der Pendlerpauschale, eine Senkung der Stromsteuer für alle oder Direktzahlungen sein. Oder die Regierung setzt bei der Einkommensteuer auf die Entlastungen kleiner und mittlerer Einkommen ab dem nächsten Jahr. Mit einigen der mächtigsten Konzernchefs der USA im Gepäck ist US-Präsident Trump in China angekommen. Morgen trifft er sich mit Chinas Staats- und Parteichef Xi Jinping. Trump will vor allem eins erreichen: bessere Bedingungen für amerikanische Unternehmen auf dem chinesischen Markt.
13: Trump genoss den Empfang mit Sprechchören und Fähnchen sichtlich. Sein Sohn Eric, dessen Frau und Tech-Milliardär Elon Musk waren auch dabei. Bei den Gesprächen mit Xi geht es vor allem um Handelsfragen, den Zollstreit und offensichtlich auch um Deals auf dem Hightech-Sektor. Überschattet ist der China-Besuch vom Iran-Krieg, der Trumps Verhandlungsposition schwächt. Und auch die US-Waffenlieferungen an Taiwan sind ein Knackpunkt. Es gibt Sorge, dass Trump für Zugeständnisse aus Peking die US-Haltung zur Unabhängigkeit Taiwans ändern könnte. Aus den USA, Tina Eck.
10: Wer sich ein neues Elektroauto kauft, kann ab dem kommenden Dienstag staatliche Förderung beantragen. Das teilt das Bundesumweltministerium mit. Die Förderung gilt rückwirkend für Zulassungen ab dem 1. Januar. Geld gibt es für Kauf oder Leasing von Neuwagen. Grundsätzlich gilt, wer weniger verdient oder Kinder hat, soll stärker profitieren. Je nach persönlichen Umständen sind zwischen 1.500 und 6.000 Euro staatliche Unterstützung drin. Das Wetter, die Vorhersage des Deutschen Wetterdienstes. Es bleibt weiter wechselhaft. Entlang der Alpen und im Südosten freundlich, im Rest Schauer und immer wieder Gewitter. Im höheren Bergland kann es auch stürmisch werden. Auch in der Nacht viele Wolken und immer wieder Regen. Auch der Feiertag wird ähnlich, insgesamt wechselnd bewölkt mit Schauern und Gewittern. In den Alpen oberhalb von 1500 Metern Schnee. Entlang der Nordsee längere trockene Abschnitte und etwas Sonne. Mit Höchsttemperaturen zwischen 10 und 16 Grad.
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1: Ich bin Tine Klimach. Das Kabinett hat das sogenannte Heizungsgesetz gekippt. Neue Heizungen dürfen weiter mit Gas und Öl laufen, aber es soll ab 2029 ein Bioanteil Pflicht werden. Nun muss der Bundestag darüber abstimmen. Bundesbauministerin Verena Huberts sagte in Berlin:
2: Das ist der Startschuss für uns, für langfristige Planbarkeit und Planungssicherheit. Die notwendige Entscheidungsfreiheit für Hauseigentümer. Der Schutz des Klimas und ein Schutz von Mieterinnen und Mietern vor zu hohen Energiekosten.
1: Das Kabinett beschloss außerdem einen Entwurf, mit dem der Einsatz von sogenannten K.O.-Tropfen höher bestraft wird. Als nächstes geht der Gesetzentwurf in den Bundestag. Das Ende der Ära Winfried Kretschmann ist besiegelt. Der Grünpolitiker Cem Özdemir ist der neue Ministerpräsident von Baden-Württemberg. Die Abgeordneten des Landtags wählten ihn in Stuttgart mit großer Mehrheit zum Regierungschef. Özdemir ist nach Kretschmann der zweite grüne Ministerpräsident Deutschlands. Internationale Bahnreisen sollen in der EU einfacher werden. Kunden sollen leichter Tickets für zusammenhängende Verbindungen mehrerer Verkehrsunternehmen kaufen können und bei Verspätungen und Zugausfällen besser geschützt sein. Das schlägt jetzt die EU-Kommission vor.
3: Bisher muss man bei Reisen ins Ausland, die von unterschiedlichen Bahnunternehmen betrieben werden, die Tickets oft auf unterschiedlichen Plattformen buchen. Häufig sind 2 oder 3 Tickets nötig. Künftig sollen solche Tickets als eine Reise behandelt und auch auf Plattformen angeboten werden. Und bei Verspätungen oder Ausfällen beispielsweise soll man auch mit einem anderen Unternehmen die Reise fortsetzen dürfen. Auch Entschädigungen sollen einfacher werden. Jetzt ist das nur ein Vorschlag, nun sind die Regierungen am Zug. Dieter Ebeling, Brüssel.
1: In den laufenden Tarifverhandlungen im Handel hat die Gewerkschaft Verdi zu den ersten Warnstreiks aufgerufen. Am Freitag sollen bundesweit Betriebe bestreikt werden, hieß es von dem Bundesvorstand. In Frankfurt am Main, Hamburg, Stuttgart und Dortmund finden außerdem Streikkundgebungen statt. In den laufenden Tarifverhandlungen bieten die Arbeitgeber ab November eine Erhöhung um 2% und ab August nächsten Jahres eine weitere um 1,5%. Verdi fordert aber insgesamt 7% mehr Lohn, mindestens 225 Euro. Das Wetter, die Vorhersage des Deutschen Wetterdienstes. Es bleibt weiter wechselhaft. Entlang der Alpen und im Südosten freundlich, im Rest Schauer und immer wieder Gewitter. Im höheren Bergland kann es auch stürmisch werden. Auch in der Nacht viele Wolken und immer wieder Regen. Auch der Feiertag wird ähnlich, insgesamt wechselnd bewölkt mit Schauern und Gewittern. In den Alpen oberhalb von 1500 Metern Schnee. Entlang der Nordsee längere trockene Abschnitte und etwas Sonne. Mit Höchsttemperaturen zwischen 10 und 16 Grad.
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9: Ich bin Tine Klimach. Das Kabinett hat das sogenannte Heizungsgesetz gekippt. Neue Heizungen dürfen weiter mit Gas und Öl laufen, aber es soll ab 2029 ein Bioanteil Pflicht werden. Nun muss der Bundestag darüber abstimmen. Bundesbauministerin Verena Huberts sagte in Berlin:
10: Das ist der Startschuss für uns, für langfristige Planbarkeit und Planungssicherheit. Die notwendige Entscheidungsfreiheit für Hauseigentümer, der Schutz des Klimas und ein Schutz von Mieterinnen und Mietern vor zu hohen Energiekosten.
9: Das Kabinett beschloss außerdem einen Entwurf, mit dem der Einsatz von sogenannten K.O.-Tropfen höher bestraft wird. Als nächstes geht der Gesetzentwurf in den Bundestag. Das Ende der Ära Winfried Kretschmann ist besiegelt. Der Grünpolitiker Cem Özdemir ist der neue Ministerpräsident von Baden-Württemberg. Die Abgeordneten des Landtags wählten ihn in Stuttgart mit großer Mehrheit zum Regierungschef. Özdemir ist nach Kretschmann der 2. grüne Ministerpräsident Deutschlands. Internationale Bahnreisen sollen in der EU einfacher werden. Kunden sollen leichter Tickets für zusammenhängende Verbindungen mehrerer Verkehrsunternehmen kaufen können und bei Verspätungen und Zugausfällen besser geschützt sein. Das schlägt jetzt die EU-Kommission vor.
11: Bisher muss man bei Reisen ins Ausland, die von unterschiedlichen Bahnunternehmen betrieben werden, die Tickets oft auf unterschiedlichen Plattformen buchen. Häufig sind 2 oder 3 Tickets nötig. Künftig sollen solche Tickets als eine Reise behandelt und auch auf Plattformen angeboten werden. Und bei Verspätungen oder Ausfällen beispielsweise soll man auch mit einem anderen Unternehmen die Reise fortsetzen dürfen. Auch Entschädigungen sollen einfacher werden. Jetzt ist das nur ein Vorschlag, nun sind die Regierungen am Zug. Dieter Ebeling, Brüssel.
9: In den laufenden Tarifverhandlungen im Handel hat die Gewerkschaft Verdi zu den ersten Warnstreiks aufgerufen. Am Freitag sollen bundesweit Betriebe bestreikt werden, hieß es von dem Bundesvorstand. In Frankfurt am Main, Hamburg, Stuttgart und Dortmund finden außerdem Streikkundgebungen statt. In den laufenden Tarifverhandlungen bieten die Arbeitgeber ab November eine Erhöhung um 2% und ab August nächsten Jahres eine weitere um 1,5%. Verdi fordert aber insgesamt 7% mehr Lohn, mindestens 225 Euro. Das Wetter, die Vorhersage des Deutschen Wetterdienstes. Es bleibt weiter wechselhaft. Entlang der Alpen und im Südosten freundlich, im Rest Schauer und immer wieder Gewitter. Im höheren Bergland kann es auch stürmisch werden. Auch in der Nacht viele Wolken und immer wieder Regen. Auch der Feiertag wird ähnlich, insgesamt wechselnd bewölkt mit Schauern und Gewittern. In den Alpen oberhalb von 1500 Metern Schnee. Entlang der Nordsee längere trockene Abschnitte und etwas Sonne. Mit Höchsttemperaturen zwischen 10 und 16 Grad.
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2: Ich bin Tine Klimach. Die schwarz-rote Koalition will in den kommenden Wochen bei ihren Reformplänen Tempo machen. Nach dem Koalitionsausschuss haben Union und SPD angekündigt, noch vor der Sommerpause ein großes Paket auf den Weg zu bringen mit Änderungen bei Steuern, Rente, Arbeitsmarkt und Bürokratie.
3: Klare Ergebnisse gab es nicht beim Koalitionsausschuss vergangene Nacht. Immerhin ein Thema wurde wieder abgeräumt. Die umstrittene steuerfreie 1.000-Euro-Prämie für Beschäftigte ist vom Tisch. Welche Entlastungen stattdessen kommen könnten, ist noch offen. Aber es gibt jetzt zumindest eine Art Fahrplan für die großen Reformen. Dabei will die Regierung möglichst viele einbinden. Anfang Juni soll es ein Treffen im Kanzleramt geben, zu dem auch Arbeitgeber und Gewerkschaften eingeladen sind, um mögliche Kritik gleich vorab zu entschärfen. Aus Berlin, Thomas.
2: Die Bundesregierung will für den Einsatz sogenannter K.O.-Tropfen höhere Strafen. Wer die gefährlichen Mittel für eine Vergewaltigung oder einen Raub einsetzt, soll laut einem Entwurf künftig mit mindestens 5 Jahren Freiheitsstrafe rechnen. Das hat das Kabinett jetzt beschlossen. Bundesjustizministerin Stefanie Hubig in Berlin.
4: Das Strafrecht muss darauf eine harte Antwort geben. Wirksamer Gewaltschutz erfordert konsequente Strafen und deshalb werden wir das Strafrecht nachschärfen. Damit senden wir ein klares Signal an die Täter und an die Gesellschaft insgesamt.
2: Wie viele Opfer es gibt, ist unklar. Die Täter mischen die K.O.-Tropfen oft in Getränke. Die Opfer sind innerhalb kürzester Zeit wehrlos und können sich oft nicht an die Vorgänge erinnern. Dazu kommt, dass die Drogen selbst nicht lange im Körper nachzuweisen sind. Anders als häufig angenommen ist die Zahl der Krankheitstage nach Erhebungen des Deutschen Instituts für Wirtschaftsforschung nicht in erster Linie wegen der elektronischen Krankschreibung stark angestiegen. Die Forscher halten 2 andere Gründe für bedeutsamer. Zum einen hätten Atemwegserkrankungen zugenommen, zum anderen bleibe ein Teil der Beschäftigten bei ansteckenden Krankheiten eher zu Hause als früher. Diese Menschen seien seit der Corona-Pandemie vorsichtiger geworden. Rettungsschwimmer der DLRG haben im vergangenen Jahr bundesweit mehr als 1.100 Menschen das Leben gerettet. Das schließt auch die mit Herzinfarkt oder anderen Herz-Kreislauf-Erkrankungen am Strand mit ein, teilte die Deutsche Lebensrettungsgesellschaft mit. Vor dem Ertrinken bewahrten die Wasserretter rund 700 Menschen. Das Wetter, die Vorhersage des Deutschen Wetterdienstes. Es bleibt weiter wechselhaft. Entlang der Alpen und im Südosten freundlich, im Rest Schauer und immer wieder Gewitter. Im höheren Bergland kann es auch stürmisch werden. Auch in der Nacht viele Wolken und immer wieder Regen. Auch der Feiertag wird ähnlich, insgesamt wechselnd bewölkt mit Schauern und Gewittern. In den Alpen oberhalb von 1.500 Metern Schnee. Entlang der Nordsee längere trockene Abschnitte und etwas Sonne. Mit Höchsttemperaturen zwischen 10 und 16 Grad.
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7: Ich bin Tine Klimach. Die schwarz-rote Koalition will in den kommenden Wochen bei ihren Reformplänen Tempo machen. Nach dem Koalitionsausschuss haben Union und SPD angekündigt, noch vor der Sommerpause ein großes Paket auf den Weg zu bringen mit Änderungen bei Steuern, Rente, Arbeitsmarkt und Bürokratie.
8: Klare Ergebnisse gab es nicht beim Koalitionsausschuss vergangene Nacht. Immerhin ein Thema wurde wieder abgeräumt. Die umstrittene steuerfreie 1.000-Euro-Prämie für Beschäftigte ist vom Tisch. Welche Entlastungen stattdessen kommen könnten, ist noch offen. Aber es gibt jetzt zumindest eine Art Fahrplan für die großen Reformen. Dabei will die Regierung möglichst viele einbinden. Anfang Juni soll es ein Treffen im Kanzleramt geben, zu dem auch Arbeitgeber und Gewerkschaften eingeladen sind, um mögliche Kritik gleich vorab zu entschärfen. Aus Berlin, Thomas.
7: Die Bundesregierung will für den Einsatz sogenannter K.O.-Tropfen höhere Strafen. Wer die gefährlichen Mittel für eine Vergewaltigung oder einen Raub einsetzt, soll laut einem Entwurf künftig mit mindestens 5 Jahren Freiheitsstrafe rechnen. Das hat das Kabinett jetzt beschlossen. Bundesjustizministerin Stefanie Hubig in Berlin.
9: Das Strafrecht muss darauf eine harte Antwort geben. Wirksamer Gewaltschutz erfordert konsequentes Strafen. Und deshalb werden wir das Strafrecht nachschärfen. Damit senden wir ein klares Signal an die Täter und an die Gesellschaft insgesamt.
7: Wie viele Opfer es gibt, ist unklar. Die Täter mischen die K.O.-Tropfen oft in Getränke. Die Opfer sind innerhalb kürzester Zeit wehrlos und können sich oft nicht an die Vorgänge erinnern. Dazu kommt, dass die Drogen selbst nicht lange im Körper nachzuweisen sind. Anders als häufig angenommen, ist die Zahl der Krankheitstage nach Erhebungen des Deutschen Instituts für Wirtschaftsforschung nicht in erster Linie wegen der elektronischen Krankschreibung stark angestiegen. Die Forscher halten 2 andere Gründe für bedeutsamer. Zum einen hätten Atemwegserkrankungen zugenommen, zum anderen bleibe ein Teil der Beschäftigten bei ansteckenden Krankheiten eher zu Hause als früher. Diese Menschen seien seit der Corona-Pandemie vorsichtiger geworden. Rettungsschwimmer der DLRG haben im vergangenen Jahr bundesweit mehr als 1.100 Menschen das Leben gerettet. Das schließt auch die mit Herzinfarkt oder anderen Herz-Kreislauf-Erkrankungen am Strand mit ein, teilte die Deutsche Lebensrettungsgesellschaft mit. Vor dem Ertrinken bewahrten die Wasserretter rund 700 Menschen. Das Wetter, die Vorhersage des Deutschen Wetterdienstes. Es bleibt weiter wechselhaft. Entlang der Alpen und im Südosten freundlich, im Rest Schauer und immer wieder Gewitter. Im höheren Bergland kann es auch stürmisch werden. Auch in der Nacht viele Wolken und immer wieder Regen. Auch der Feiertag wird ähnlich, insgesamt wechselnd bewölkt mit Schauern und Gewittern. In den Alpen oberhalb von 1.500 Metern Schnee. Entlang der Nordsee längere trockene Abschnitte und etwas Sonne. Mit Höchsttemperaturen zwischen 10 und 16 Grad.
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1: Ich bin Tine Klimach. Das Kabinett hat das sogenannte Heizungsgesetz gekippt. Neue Heizungen dürfen weiter mit Gas und Öl laufen, allerdings ist ab 2029 ein Bioanteil Pflicht. Nun ist der Bundestag am Zug. Scharfe Kritik kommt von Umweltverbänden und den Grünen.
2: Pragmatisch, weniger ideologisch und zukunftsorientiert, so beschreibt die Bundesbauministerin heute die Reform. Das Ganze soll nun Gebäudemodernisierungsgesetz heißen und für Hauseigentümer bedeutet das mehr Planungssicherheit, für Mieter und Mieterinnen Schutz vor hohen Energiekosten. Und auch die Klimaziele, die würden damit erreicht. Kritiker dagegen sagen, die Gaslobby freue sich, der Klimaschutz dagegen, der komme unter die Räder. Claudia Wächter, Nachrichtenredaktion.
1: Cem Özdemir ist der neue Ministerpräsident von Baden-Württemberg. Die Abgeordneten des Landtags wählten ihn in Stuttgart mit einer großen Mehrheit zum Regierungschef. Özdemir ist damit der erste Regierungschef mit türkischen Wurzeln in der Geschichte der Bundesrepublik. Özdemir folgt auf Langzeitministerpräsident Winfried Kretschmann, der nach 15 Jahren aus dem Amt scheidet und ist nach ihm der zweite grüne Ministerpräsident Deutschlands. Mit einigen der mächtigsten Konzernchefs der USA im Gepäck ist US-Präsident Trump in China angekommen. Morgen trifft er sich mit Chinas Staats- und Parteichef Xi Jinping. Trump will vor allem eins erreichen: bessere Bedingungen für amerikanische Unternehmen auf dem chinesischen Markt.
3: Trump genoss den Empfang mit Sprechchören und Fähnchen sichtlich. Sein Sohn Eric, dessen Frau und Tech-Milliardär Elon Musk waren auch dabei. Bei den Gesprächen mit Xi geht es vor allem um Handelsfragen, den Zollstreit und offensichtlich auch um Deals auf dem Hightech-Sektor. Überschattet ist der China-Besuch vom Iran-Krieg, der Trumps Verhandlungsposition schwächt. Und auch die US-Waffenlieferungen an Taiwan sind ein Knackpunkt. Es gibt Sorge, dass Trump für Zugeständnisse aus Peking die US-Haltung zur Unabhängigkeit Taiwans ändern könnte. Aus den USA, Tina Eck.
1: Wer sich ein neues Elektroauto kauft, kann ab dem kommenden Dienstag staatliche Förderung beantragen. Das teilt das Bundesumweltministerium mit. Die Förderung gilt rückwirkend für Zulassungen ab dem 1. Januar. Geld gibt es für Kauf oder Leasing von Neuwagen. Grundsätzlich gilt, wer weniger verdient oder Kinder hat, soll stärker profitieren. Je nach persönlichen Umständen sind zwischen 1.500 und 6.000 Euro staatliche Unterstützung drin. Das Wetter, die Vorhersage des Deutschen Wetterdienstes. Es bleibt weiter wechselhaft. Entlang der Alpen und im Südosten freundlich, im Rest Schauer und immer wieder Gewitter. Im höheren Bergland kann es auch stürmisch werden. Auch in der Nacht viele Wolken und immer wieder Regen. Auch der Feiertag wird ähnlich, insgesamt wechselnd bewölkt mit Schauern und Gewittern. In den Alpen oberhalb von 1500 Metern Schnee. Entlang der Nordsee längere trockene Abschnitte und etwas Sonne. Mit Höchsttemperaturen zwischen 10 und 16 Grad.
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10: Ich bin Tine Klimach. Das Kabinett hat das sogenannte Heizungsgesetz gekippt. Neue Heizungen dürfen weiter mit Gas und Öl laufen, allerdings ist ab 2029 ein Bioanteil Pflicht. Nun ist der Bundestag am Zug. Scharfe Kritik kommt von Umweltverbänden und den Grünen.
11: Pragmatisch, weniger ideologisch und zukunftsorientiert, so beschreibt die Bundesbauministerin heute die Reform. Das Ganze soll nun Gebäudemodernisierungsgesetz heißen und für Hauseigentümer bedeutet das mehr Planungssicherheit, für Mieter und Mieterinnen Schutz vor hohen Energiekosten. Und auch die Klimaziele, die würden damit erreicht. Kritiker dagegen sagen, die Gaslobby freue sich, der Klimaschutz dagegen, der komme unter die Räder. Claudia Wächter, Nachrichtenredaktion.
10: Cem Özdemir ist der neue Ministerpräsident von Baden-Württemberg. Die Abgeordneten des Landtags wählten ihn in Stuttgart mit einer großen Mehrheit zum Regierungschef. Özdemir ist damit der erste Regierungschef mit türkischen Wurzeln in der Geschichte der Bundesrepublik. Özdemir folgt auf Langzeitministerpräsident Winfried Kretschmann, der nach 15 Jahren aus dem Amt scheidet und ist nach ihm der zweite grüne Ministerpräsident Deutschlands. Mit einigen der mächtigsten Konzernchefs der USA im Gepäck ist US-Präsident Trump in China angekommen. Morgen trifft er sich mit Chinas Staats- und Parteichef Xi Jinping. Trump will vor allem eins erreichen: bessere Bedingungen für amerikanische Unternehmen auf dem chinesischen Markt.
12: Trump genoss den Empfang mit Sprechchören und Fähnchen sichtlich. Sein Sohn Eric, dessen Frau und Tech-Milliardär Elon Musk waren auch dabei. Bei den Gesprächen mit Xi geht es vor allem um Handelsfragen, den Zollstreit und offensichtlich auch um Deals auf dem Hightech-Sektor. Überschattet ist der China-Besuch vom Iran-Krieg, der Trumps Verhandlungsposition schwächt. Und auch die US-Waffenlieferungen an Taiwan sind ein Knackpunkt. Es gibt Sorge, dass Trump für Zugeständnisse aus Peking die US-Haltung zur Unabhängigkeit Taiwans ändern könnte. Aus den USA, Tina Eck.
10: Wer sich ein neues Elektroauto kauft, kann ab dem kommenden Dienstag staatliche Förderung beantragen. Das teilt das Bundesumweltministerium mit. Die Förderung gilt rückwirkend für Zulassungen ab dem 1. Januar. Geld gibt es für Kauf oder Leasing von Neuwagen. Grundsätzlich gilt, wer weniger verdient oder Kinder hat, soll stärker profitieren. Je nach persönlichen Umständen sind zwischen 1.500 und 6.000 Euro staatliche Unterstützung drin. Das Wetter, die Vorhersage des Deutschen Wetterdienstes. Es bleibt weiter wechselhaft. Entlang der Alpen und im Südosten freundlich, im Rest Schauer und immer wieder Gewitter. Im höheren Bergland kann es auch stürmisch werden. Auch in der Nacht viele Wolken und immer wieder Regen. Auch der Feiertag wird ähnlich, insgesamt wechselnd bewölkt mit Schauern und Gewittern. In den Alpen oberhalb von 1.500 Metern Schnee. Entlang der Nordsee längere trockene Abschnitte und etwas Sonne. Mit Höchsttemperaturen zwischen 10 und 16 Grad.
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6: Ich bin Tine Klimach. Das Kabinett hat das sogenannte Heizungsgesetz gekippt. Neue Heizungen dürfen weiter mit Gas und Öl laufen. Aber es soll ab 2029 ein Bioanteil Pflicht werden. Nun muss der Bundestag darüber abstimmen. Bundesbauministerin Verena Huberts sagte in Berlin:
7: Das ist der Startschuss für uns, für langfristige Planbarkeit und Planungssicherheit. Die notwendige Entscheidungsfreiheit für Hauseigentümer. Der Schutz des Klimas. Und ein Schutz von Mieterinnen und Mietern vor zu hohen Energiekosten.
6: Das Kabinett beschloss außerdem einen Entwurf, mit dem der Einsatz von sogenannten K.O.-Tropfen höher bestraft wird. Als nächstes geht der Gesetzentwurf in den Bundestag. Gegen einen Kinderarzt aus Brandenburg ist Anklage erhoben worden. Dem Mann werden insgesamt 130 Straftaten vorgeworfen, darunter schwerer sexueller Missbrauch sowie Vergewaltigung von Kindern. Viele der mutmaßlichen Taten sollen während der Arbeit passiert sein.
8: Der Arzt sitzt schon seit einigen Monaten in Untersuchungshaft. Laut Staatsanwaltschaft sollen sich die mutmaßlichen Taten über rund 12 Jahre gezogen haben. Angefangen haben die Ermittlungen nach der Anzeige einer Mutter Anfang des Jahres. Danach hat die Polizei Wohnungen durchsucht und zahlreiche Datenträger sichergestellt. Die Klinikgruppe sagt inzwischen selbst, das Vertrauen vieler Familien sei erschüttert und überprüft jetzt ihre Schutzmaßnahmen bei Untersuchungen von Kindern, unter anderem das Vier-Augen-Prinzip. Zoe Tassovali, Nachrichtenredaktion.
6: In den laufenden Tarifverhandlungen im Handel hat die Gewerkschaft Verdi zu den ersten Warnstreiks aufgerufen. Am Freitag sollen bundesweit Betriebe bestreikt werden, hieß es von dem Bundesvorstand. In Frankfurt am Main, Hamburg, Stuttgart und Dortmund finden außerdem Streikkundgebungen statt. In den laufenden Tarifverhandlungen bieten die Arbeitgeber ab November eine Erhöhung um 2% und ab August nächsten Jahres eine weitere um 1,5%. Verdi fordert aber insgesamt 7% mehr Lohn, mindestens 225 Euro. Zum Sport. Die USA wollen für Fans der Fußball-Weltmeisterschaft auf eine Kaution bei der Einreise verzichten. Für Einreisende mit einem gültigen Ticket sei keine Zahlung erforderlich, bestätigte eine Mitarbeiterin des Außenministeriums der Nachrichtenagentur Associated Press. Normalerweise müssen Bürger aus 50 Ländern Kautionen von bis zu $15.000 hinterlegen, um in die USA einzureisen. Das Wetter, die Vorhersage des Deutschen Wetterdienstes. Es bleibt weiter wechselhaft. Entlang der Alpen und im Südosten freundlich, im Rest Schauer und immer wieder Gewitter. Im höheren Bergland kann es auch stürmisch werden. Auch in der Nacht viele Wolken und immer wieder Regen. Auch der Feiertag wird ähnlich, insgesamt wechselnd bewölkt mit Schauern und Gewittern. In den Alpen oberhalb von 1500 Metern Schnee. Entlang der Nordsee längere trockene Abschnitte und etwas Sonne. Mit Höchsttemperaturen zwischen 10 und 16 Grad.
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10: Ich bin Tine Klimach. Das Kabinett hat das sogenannte Heizungsgesetz gekippt. Neue Heizungen dürfen weiter mit Gas und Öl laufen, aber es soll ab 2029 ein Bioanteil Pflicht werden. Nun muss der Bundestag darüber abstimmen. Bundesbauministerin Verena Huberts sagte in Berlin:
11: Das ist der Startschuss für uns, für langfristige Planbarkeit und Planungssicherheit. Die notwendige Entscheidungsfreiheit für Hauseigentümer. Der Schutz des Klimas. Und ein Schutz von Mieterinnen und Mietern vor zu hohen Energiekosten.
10: Das Kabinett beschloss außerdem einen Entwurf, mit dem der Einsatz von sogenannten K.O.-Tropfen höher bestraft wird. Als nächstes geht der Gesetzentwurf in den Bundestag. Gegen einen Kinderarzt aus Brandenburg ist Anklage erhoben worden. Dem Mann werden insgesamt 130 Straftaten vorgeworfen, darunter schwerer sexueller Missbrauch sowie Vergewaltigung von Kindern. Viele der mutmaßlichen Taten sollen während der Arbeit passiert sein.
12: Der Arzt sitzt schon seit einigen Monaten in Untersuchungshaft. Laut Staatsanwaltschaft sollen sich die mutmaßlichen Taten über rund 12 Jahre gezogen haben. Angefangen haben die Ermittlungen nach der Anzeige einer Mutter Anfang des Jahres. Danach hat die Polizei Wohnungen durchsucht und zahlreiche Datenträger sichergestellt. Die Klinikgruppe sagt inzwischen selbst, das Vertrauen vieler Familien sei erschüttert und überprüft jetzt ihre Schutzmaßnahmen bei Untersuchungen von Kindern, unter anderem das Vier-Augen-Prinzip. Zoe Tassovali, Nachrichtenredaktion.
10: In den laufenden Tarifverhandlungen im Handel hat die Gewerkschaft Verdi zu den ersten Warnstreiks aufgerufen. Am Freitag sollen bundesweit Betriebe bestreikt werden, hieß es von dem Bundesvorstand. In Frankfurt am Main, Hamburg, Stuttgart und Dortmund finden außerdem Streikkundgebungen statt. In den laufenden Tarifverhandlungen bieten die Arbeitgeber ab November eine Erhöhung um 2% und ab August nächsten Jahres eine weitere um 1,5%. Verdi fordert aber insgesamt 7% mehr Lohn, mindestens 225 Euro. Zum Sport. Die USA wollen für Fans der Fußball-Weltmeisterschaft auf eine Kaution bei der Einreise verzichten. Für Einreisende mit einem gültigen Ticket sei keine Zahlung erforderlich, bestätigte eine Mitarbeiterin des Außenministeriums der Nachrichtenagentur Associated Press. Normalerweise müssen Bürger aus 50 Ländern Kautionen von bis zu $15.000 hinterlegen, um in die USA einzureisen. Das Wetter, die Vorhersage des Deutschen Wetterdienstes. Es bleibt weiter wechselhaft. Entlang der Alpen und im Südosten freundlich, im Rest Schauer und immer wieder Gewitter. Im höheren Bergland kann es auch stürmisch werden. Auch in der Nacht viele Wolken und immer wieder Regen. Auch der Feiertag wird ähnlich, insgesamt wechselnd bewölkt mit Schauern und Gewittern. In den Alpen oberhalb von 1500 Metern Schnee. Entlang der Nordsee längere trockene Abschnitte und etwas Sonne. Mit Höchsttemperaturen zwischen 10 und 16 Grad.
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1: Ich bin Jan-Henner Reitzer. Die Bundesregierung hat in ihrer Kabinettssitzung Änderungen bei den Vorgaben für neue Heizungen beschlossen. Geplant ist, dass weiterhin auch neue Gas- und Ölheizungen eingebaut werden dürfen. Außerdem hat die Bundesregierung einen Entwurf beschlossen, der härtere Strafen rund um K.O.-Tropfen vorsieht.
2: Geplant ist, dass K.O.-Tropfen rechtlich so eingestuft werden wie eine Waffe oder ein gefährliches Werkzeug. Das heißt, wer sie etwa nutzt, um ein wehrloses Opfer zu vergewaltigen oder auszurauben, muss mit mindestens 5 Jahren Haft rechnen. Allerdings ist es oft schwer nachzuweisen, dass K.O.-Tropfen etwa heimlich in Getränke gemixt wurden. Vergewaltigungen unter Einsatz von K.O.-Tropfen sind besonders hinterhältig und gefährlich, sagt Justizministerin Hubig. Und diese sexuelle Gewalt treffe vor allem Frauen. Thomas Brock, Nachrichtenredaktion.
1: Der US-Senat hat den Wunschkandidaten für den Chefposten der Notenbank von Präsident Donald Trump bestätigt. Kevin Warsh soll den Posten übernehmen. Die Demokraten sehen das kritisch und fürchten, dass Trump damit Einfluss auf Entscheidungen der Notenbank nehmen will, die eigentlich politisch unabhängig handeln soll. Internationale Bahnreisen sollen in der EU einfacher werden. Fahrgäste sollen zum Beispiel leichter Tickets für zusammenhängende Verbindungen mehrerer Verkehrsunternehmen kaufen können. Das schlägt die EU-Kommission vor.
3: Bisher muss man bei Reisen ins Ausland, die von unterschiedlichen Bahnunternehmen betrieben werden, die Tickets oft auf unterschiedlichen Plattformen buchen. Häufig sind 2 oder 3 Tickets nötig. Künftig sollen solche Tickets als eine Reise behandelt und auch auf Plattformen angeboten werden. Und bei Verspätungen oder Ausfällen beispielsweise soll man auch mit einem anderen Unternehmen die Reise fortsetzen dürfen. Auch Entschädigungen sollen einfacher werden. Jetzt ist das nur ein Vorschlag, nun sind die Regierungen am Zug. Dieter Ebeling, Brüssel.
1: Der Hersteller ruft Schokostreusel zurück, die bei Lidl verkauft worden sind. Bei einer Probe sind Salmonellen nachgewiesen worden. Wie die betroffene Packung genau aussieht, zeigt das Portal lebensmittelwarnung.de. Verkauft wurden die Schokostreusel fast in ganz Deutschland. Sie können zurückgegeben werden und das Geld dafür gibt es zurück. Das Wetter, die Vorhersage des Deutschen Wetterdienstes. Wolken und Schauer ziehen über Deutschland, in den Alpen kann es auch schneien. Die Temperaturen gehen im Laufe der Nacht auf 8 bis 3 Grad zurück. Wechselhaft geht es auch an Himmelfahrt. Weiter, es ziehen viele Wolken durch, immer wieder regnet es und es gibt auch wieder Gewitter. Chancen auf Sonne stehen an der Nordsee am besten, bei Temperaturen von 10 bis 16 Grad. Wechselhaft geht es erstmal auch noch weiter.
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5: Ich bin Jan-Henner Reitze. Die Bundesregierung hat in ihrer Kabinettssitzung Änderungen bei den Vorgaben für neue Heizungen beschlossen. Geplant ist, dass weiterhin auch neue Gas- und Ölheizungen eingebaut werden dürfen. Außerdem hat die Bundesregierung einen Entwurf beschlossen, der härtere Strafen rund um K.O.-Tropfen vorsieht.
6: Geplant ist, dass K.O.-Tropfen rechtlich so eingestuft werden wie eine Waffe oder ein gefährliches Werkzeug. Das heißt, wer sie etwa nutzt, um ein wehrloses Opfer zu vergewaltigen oder auszurauben, muss mit mindestens 5 Jahren Haft rechnen. Allerdings ist es oft schwer nachzuweisen, dass K.O.-Tropfen etwa heimlich in Getränke gemixt wurden. Vergewaltigungen unter Einsatz von K.O.-Tropfen sind besonders hinterhältig und gefährlich, sagt Justizministerin Hubig. Und diese sexuelle Gewalt treffe vor allem Frauen. Thomas Brock, Nachrichtenredakteur.
5: Der US-Senat hat den Wunschkandidaten für den Chefposten der Notenbank von Präsident Donald Trump bestätigt. Kevin Warsh soll den Posten übernehmen. Die Demokraten sehen das kritisch und fürchten, dass Trump damit Einfluss auf Entscheidungen der Notenbank nehmen will, die eigentlich politisch unabhängig handeln soll. Internationale Bahnreisen sollen in der EU einfacher werden. Fahrgäste sollen zum Beispiel leichter Tickets für zusammenhängende Verbindungen mehrerer Verkehrsunternehmen kaufen können. Das schlägt die EU-Kommission vor.
7: Bisher muss man bei Reisen ins Ausland, die von unterschiedlichen Bahnunternehmen betrieben werden, die Tickets oft auf unterschiedlichen Plattformen buchen. Häufig sind 2 oder 3 Tickets nötig. Künftig sollen solche Tickets als eine Reise behandelt und auch auf Plattformen angeboten werden. Und bei Verspätungen oder Ausfällen beispielsweise soll man auch mit einem anderen Unternehmen die Reise fortsetzen dürfen. Auch Entschädigungen sollen einfacher werden. Jetzt ist das nur ein Vorschlag, nun sind die Regierungen am Zug. Dieter Ebeling, Brüssel.
5: Der Hersteller ruft Schokostreusel zurück, die bei Lidl verkauft worden sind. Bei einer Probe sind Salmonellen nachgewiesen worden. Wie die betroffene Packung genau aussieht, zeigt das Portal lebensmittelwarnung.de. Verkauft wurden die Schokostreusel fast in ganz Deutschland. Sie können zurückgegeben werden und das Geld dafür gibt es zurück. Das Wetter, die Vorhersage des Deutschen Wetterdienstes. Wolken und Schauer ziehen über Deutschland, in den Alpen kann es auch schneien. Die Temperaturen gehen im Laufe der Nacht auf 8 bis 3 Grad zurück. Wechselhaft geht es auch an Himmelfahrt. Weiter, es ziehen viele Wolken durch, immer wieder regnet es und es gibt auch wieder Gewitter. Chancen auf Sonne stehen an der Nordsee am besten, bei Temperaturen von 10 bis 16 Grad. Wechselhaft geht es erstmal auch noch weiter.
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8: Ich bin Jan-Henner Reitzel. Die Bundesregierung will bis zur Sommerpause ein großes Reformpaket schnüren, mit dem viele zentrale Streitpunkte gelöst werden. Dabei sollen Arbeitgeber und Gewerkschaften einbezogen werden, möglichst bei einem gemeinsamen Treffen im Kanzleramt. Die Reaktionen auf diese Idee sind aber zurückhaltend.
9: Möglichst alle an einen Tisch bringen und dann die großen Reformen umsetzen. Darauf hofft die Bundesregierung. Ob dieser Dialog aber zustande kommt und dann auch zu Kompromissen führt, ist fraglich. Die Arbeitgeber etwa sind nicht begeistert. Zuletzt habe man mit den Gewerkschaften nicht mal über flexiblere Arbeitszeiten sprechen können, sagt Verbandschef Kampeter. Und auch der Deutsche Gewerkschaftsbund ist skeptisch. DGB-Chefin Fahimi erwartet ernsthafte Gespräche. Man werde sicher nicht nur einfach zum Fototermin ins Kanzleramt kommen. Thomas Brock, Nachrichtenredaktion.
8: Schon im Kabinett beschlossen hat die Bundesregierung, wie sie das umstrittene Heizungsgesetz der Ampel-Vorgängerregierung ändern möchte. Die Vorgabe, dass neue Heizungen zu 65% mit erneuerbaren Energien betrieben werden müssen, fällt nach den Plänen weg. Weiter sollen auch neue Öl- und Gasheizungen eingebaut werden können. Die müssen schrittweise aber anteilig mit Bioöl oder Biogas betrieben werden können. Als Antwort auf russische Angriffe greift die Ukraine verstärkt russische Öl- und Gasanlagen an. Drohnen haben mehrere Brände in Russland ausgelöst.
10: Ukrainische Drohnen attackierten laut russischen Behörden eine gasverarbeitende Fabrik in Astrachan am Kaspischen Meer. Herabstürzende Trümmer verursachten demnach ein Feuer und auch in der südrussischen Region Krasnodar gab es einen Brand und Schäden an mehreren Orten. Nordöstlich von Moskau stürzten Drohnentrümmer in Jaroslawl auf ein Industrieobjekt. Kiew nahm dort die Raffinerie schon mehrfach ins Visier. Mit Angriffen auf den Öl- und Gassektor will die Ukraine Moskaus Finanzierung des Angriffskriegs erschweren. Katharina Schröder, Moskau.
8: Wegen des Vorwurfs sexueller Straftaten in 130 Fällen ist Anklage gegen einen Kinderarzt aus Rathenow in Brandenburg erhoben worden. Er sitzt seit November in Untersuchungshaft. Die große Zahl der mutmaßlichen Taten war bisher unbekannt. Den Großteil soll der Kinderarzt während seiner beruflichen Tätigkeit in einem Krankenhaus begangen haben, über einen Zeitraum von 12 Jahren. Das Wetter, die Vorhersage des Deutschen Wetterdienstes. Wolken und Schauer ziehen über Deutschland, in den Alpen kann es auch schneien. Die Temperaturen gehen im Laufe der Nacht auf 8 bis 3 Grad zurück. Wechselhaft geht es auch an Himmelfahrt. Weiter, es ziehen viele Wolken durch, immer wieder regnet es und es gibt auch wieder Gewitter. Chancen auf Sonne stehen an der Nordsee am besten, bei Temperaturen von 10 bis 16 Grad. Wechselhaft geht es erstmal auch noch weiter.
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4: Ich bin Jan-Henner Reitze. Die Bundesregierung will bis zur Sommerpause ein großes Reformpaket schnüren, mit dem viele zentrale Streitpunkte gelöst werden. Dabei sollen Arbeitgeber und Gewerkschaften einbezogen werden, möglichst bei einem gemeinsamen Treffen im Kanzleramt. Die Reaktionen auf diese Idee sind aber zurückhaltend.
5: Möglichst alle an einen Tisch bringen und dann die großen Reformen umsetzen. Darauf hofft die Bundesregierung. Ob dieser Dialog aber zustande kommt und dann auch zu Kompromissen führt, ist fraglich. Die Arbeitgeber etwa sind nicht begeistert. Zuletzt habe man mit den Gewerkschaften nicht mal über flexiblere Arbeitszeiten sprechen können, sagt Verbandschef Kampeter. Und auch der Deutsche Gewerkschaftsbund ist skeptisch. DGB-Chefin Fahimi erwartet ernsthafte Gespräche. Man werde sicher nicht nur einfach zum Fototermin ins Kanzleramt kommen. Thomas Brock, Nachrichtenredaktion.
4: Schon im Kabinett beschlossen hat die Bundesregierung, wie sie das umstrittene Heizungsgesetz der Ampel-Vorgängerregierung ändern möchte. Die Vorgabe, dass neue Heizungen zu 65% mit erneuerbaren Energien betrieben werden müssen, fällt nach den Plänen weg. Weiter sollen auch neue Öl- und Gasheizungen eingebaut werden können. Die müssen schrittweise aber anteilig mit Bioöl oder Biogas betrieben werden können. Als Antwort auf russische Angriffe greift die Ukraine verstärkt russische Öl- und Gasanlagen an. Drohnen haben mehrere Brände in Russland ausgelöst.
6: Ukrainische Drohnen attackierten laut russischen Behörden eine gasverarbeitende Fabrik in Astrachan am Kaspischen Meer. Herabstürzende Trümmer verursachten demnach ein Feuer und auch in der südrussischen Region Krasnodar gab es einen Brand und Schäden an mehreren Orten. Nordöstlich von Moskau stürzten Drohnentrümmer in Jaroslawl auf ein Industrieobjekt. Kiew nahm dort die Raffinerie schon mehrfach ins Visier. Mit Angriffen auf den Öl- und Gassektor will die Ukraine Moskaus Finanzierung des Angriffskriegs erschweren. Katharina Schröder, Moskau.
4: Wegen des Vorwurfs sexueller Straftaten in 130 Fällen ist Anklage gegen einen Kinderarzt aus Rathenow in Brandenburg erhoben worden. Er sitzt seit November in Untersuchungshaft. Die große Zahl der mutmaßlichen Taten war bisher unbekannt. Den Großteil soll der Kinderarzt während seiner beruflichen Tätigkeit in einem Krankenhaus begangen haben, über einen Zeitraum von 12 Jahren. Das Wetter, die Vorhersage des Deutschen Wetterdienstes. Wolken und Schauer ziehen über Deutschland, in den Alpen kann es auch schneien. Die Temperaturen gehen im Laufe der Nacht auf 8 bis 3 Grad zurück. Wechselhaft geht es auch an Himmelfahrt. Weiter, es ziehen viele Wolken durch, immer wieder regnet es und es gibt auch wieder Gewitter. Chancen auf Sonne stehen an der Nordsee am besten, bei Temperaturen von 10 bis 16 Grad. Wechselhaft geht es erstmal auch noch weiter.
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4: Ich bin Jan-Henner Reitzel. US-Präsident Donald Trump ist zu einem Besuch in China angekommen. Dort sind Gespräche mit Staatschef Xi Jinping geplant. Erreichen will Trump vor allem bessere Bedingungen für amerikanische Unternehmen auf dem chinesischen Markt.
5: Trump genoss den Empfang mit Sprechchören und Fähnchen sichtlich. Sein Sohn Eric, dessen Frau und Tech-Milliardär Elon Musk waren auch dabei. Bei den Gesprächen mit Xi geht es vor allem um Handelsfragen, den Zollstreit und offensichtlich auch um Deals auf dem Hightech-Sektor. Überschattet ist der China-Besuch vom Iran-Krieg, der Trumps Verhandlungsposition schwächt. Und auch die US-Waffenlieferungen an Taiwan sind ein Knackpunkt. Es gibt Sorge, dass Trump für Zugeständnisse aus Peking die US-Haltung zur Unabhängigkeit Taiwans ändern könnte. Tina Eck, USA.
4: Die Bundesregierung aus Union und SPD tut sich schwer, bei Sozialreformen und Haushalt zueinander zu finden. Überwinden will sie diese Gräben durch einen Schulterschluss mit Arbeitgebern und Gewerkschaften, die möglichst gemeinsam mit an den Tisch geholt werden sollen, damit dann Kompromisse gefunden werden, die alle mittragen. Ob das klappt, wird skeptisch gesehen. Arbeitgeber, Wirtschaft und Gewerkschaften sind nicht überzeugt, dass die anderen Beteiligten kompromissbereit sind. Das Amtsgericht München hat den YouTuber Marvin Wildhage unter anderem wegen Urkundenfälschung zu einer Geldstrafe verurteilt. Er hatte sich mit einem gefälschten Maskottchenkostüm bei der Fußball-EM 2024 Zugang zum Stadion in München verschafft.
6: Ein Fake-Maskottchenkostüm, gefälschte Akkreditierungen und ein manipuliertes Autokennzeichen. Damit schaffte es der YouTuber Marvin Wildhage beim EM-Eröffnungsspiel Deutschland gegen Schottland bis aufs Spielfeld. Wildhage argumentiert, das war investigativer Journalismus, um Sicherheitslücken bei der UEFA aufzudecken. Das Münchner Amtsgericht sieht das anders. Wildhage soll 60 Tagessätze zu je 150 Euro zahlen, also insgesamt 9.000 Euro. Zudem werden 5.400 Euro aus Webvideo-Einnahmen eingezogen. Aus München, Moritz Einzel.
4: In den vergangenen Wochen sind in Brandenburg in mehreren Fällen Rinder gestohlen worden. Insgesamt mehr als 150 Tiere, darunter auch wertvolle Zuchttiere. Die Polizei prüft, ob die Fälle zusammenhängen. Der Bauernverband rät, Kontrollgänge zu verstärken. Das Wetter, die Vorhersage des Deutschen Wetterdienstes. Wolken und Schauer ziehen über Deutschland. In den Alpen kann es auch schneien. Die Temperaturen gehen im Laufe der Nacht auf 8 bis 3 Grad zurück. Wechselhaft geht es auch an Himmelfahrt. Weiter, es ziehen viele Wolken durch, immer wieder regnet es und es gibt auch wieder Gewitter. Chancen auf Sonne stehen an der Nordsee am besten, bei Temperaturen von 10 bis 16 Grad. Wechselhaft geht es erstmal auch noch weiter.
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1: Ja, herzlich willkommen. Ment mit Mund, später hier Frau mit Hund, aber erstmal der Sohn vom alten Mund. Hier ist Stefan Mund.
2: Und John Ment.
1: Ja, schön, dass ihr dabei seid bei eurem neuen Podcast. Er hier und Imsen, normalerweise etwa 3 Stunden, runtergekürzt auf 20 Minuten. Der Rest ist immer justiziabel.
2: Ein Promi, 10 Sätze, wir fangen an. In diesem Fall bringt sie die Sätze zu Ende. Mhm. Ich freue mich wahnsinnig, sie ist heute dabei. Radiomoderatorin Gerlinde Jenicke. Hallo Gerlinde.
3: Hi, vielen Dank, dass ich bei euch sein darf. Bin sehr gespannt, was hier auf mich zukommt.
1: Ja, das kannst du auch. Radiolegendin, muss man ja sagen. Ne? Für dich wurde das Radio erfunden. Du hast 2017 den Deutschen Radiopreis bekommen als beste Moderatorin. On Air bei BB Radio am Morgen, der Kaiser und Gerlinde Jenicke, der neue Morgen für Brandenburg und Berlin und bei Oldie-Antenne. Schön, dass du überhaupt Zeit hast für uns.
3: Ich finde es ja Wahnsinn, was ihr über mich schon wisst. Also das hätte ich ja selber so gar nicht hingekriegt. Sehr
1: das,
3: toll.
1: Das
3: ja.
1: Gerlindepedia, du, da haben wir nachgekommen.
2: Ja, genau.
3: Cool, ach wie schön. Ja, ich freue mich. Alles bis jetzt läuft's.
1: Noch läuft's.
2: Ja, Gerlinde, es ist mir ein inneres Blumenpflücken, dass wir uns beide unterhalten. Wir kennen uns schon. Weißt du das eigentlich?
3: Oh Gott, was ist denn passiert?
2: Eigentlich hatten gar nichts Schlimmes. Wir hatten was an, aber ich kenne euch ja beide eigentlich von unter der Dusche. Also sowohl John als auch dich, ihr wart beide ganz oft beim Duschen dabei, eure Stimmen zumindest, im
3: also
2: Radio,
3: hattest
2: im
3: du
2: Bad.
3: Nichts an.
2: Ich hatte nichts an. Nein. Nein, pass auf, vielleicht erinnerst du dich noch, es ist lange, lange her in Berlin, ich bin ja Berliner, habe ich in einem Café gearbeitet und da bist du zu Gast gewesen bei mir und dann haben wir uns beide über einen gemeinsamen Freund, den Frank Nitschmann, unterhalten.
3: Ach, ich habe das ist nämlich, heute mein Chef?
2: Ich habe nämlich damals mit dem Frank zusammen erst bei 104.6 auf der Stars for Free Bühne und später bei RS2 haben wir ein Projekt gehabt, was das Tanzen angeht, Dirty Dancing. Und ich war damals der Tanzlehrer, der mit dem Frank das gemacht hat. Daraus
3: ach,
2: ist dann
3: wie
2: auch,
3: cool, ne? Das werde ich ihm auf jeden Fall erzählen. Ne? Da freut er sich. Der hat nie von dir gesprochen.
2: Tja. So ist er. Aber nein, wir haben uns leider Gottes auch irgendwann aus den Augen verloren. Ich habe dann den Weg in die Schweiz angetreten und nun ja.
1: Weißt du noch,
3: ach,
1: wie das Café
3: witzig.
1: Heißt?
2: Ja,
3: ja,
2: die Welt
3: cool.
2: ist ein Dorf. Das war das Café in der Königliche Gartenakademie in Lichterfelde.
1: Ah, okay. Mhm.
2: Da bist du zum Frühstücken gewesen. Das ist in den Gewächshäusern drin.
3: Da ja, das ist sehr schön dort.
2: Genau. Und da habe ich dich mal bedient und dann hatten wir eben über den Frank gesprochen und so weiter und so fort. Das ist aber sicher schon.
3: War ich freundlich?
2: Ja, sicher.
3: Ja, gut.
2: Absolut. Wir waren sogar, du hast sogar meine Freundschaftsanfrage bei Facebook dann angenommen. Also ganz verrückt. Also wir sind eigentlich voll Buddies.
3: Ja, total.
1: Ja? Ja, ich gehe dann mal, ne? Ihr braucht mir nicht mehr. Gerlinde, 10 Satzanfänge für dich. Du bringst sie zu Ende. Das ist das Konzept dieser Show. Und los geht es. Die 3 besten Horrorfilme sind für mich
3: The Visit, S2 und Get Out.
1: Okay, was ist mit Shining? Habe ich jetzt gar nicht gehört.
3: Ja, Shining mag ich auch. Shining hat mir sehr durch Corona geholfen.
1: Ach,
3: mir ging es schlecht, ich musste viel schlafen. Und das lief bei mir hoch und runter, weil mich das so beruhigt. Weil das so, da
2: das
3: wird ja erst
2: Angst.
3: Am Ende geschrien, da bin ich immer schon eingeschlafen. Aber ja, ein schöner, beruhigender Horrorfilm, das stimmt.
1: Mein deutscher Radiopreis, den ich 2017 bekommen habe als beste Radiomoderatorin, der steht
3: auf meinem Schuhregal, neben anderen Dingen, die ich gewonnen habe in meinem Leben. Also er steht dort alleine, aber so sehe ich ihn immer.
1: Ach schön, ja. Ich werde wahnsinnig, wenn...
3: Oh Gott, haben wir so viel Zeit?
1: Ja, die
3: okay,
1: nehmen wir uns.
3: Wenn einer pfeift, so,
1: oh.
3: Wenn einer pfeift, wenn uncool. einer summt, wenn einer... schmatzt beim Essen,
1: oh.
3: wenn einer laut atmet, dann werde ich wahnsinnig.
1: Ja. Da ist gerade in mir was zerbrochen.
2: Ja.
1: Ja.
3: Wieso?
1: Weil ich gerne summe.
3: Nee,
1: es ist pfeifen gar nicht. Aber summen kommt schon mal vor.
2: Ja,
3: oh, nee.
2: Ich hatte mal eine Chefin, wo ich noch Tanzlehrer war, die hat immer gesagt, Männer, die pfeifen und Hähne, die krähen, den sollte man bei Zeiten den Hals umdrehen.
3: Ich liebe diese Frau.
2: Oder?
3: Sie ist sehr klug.
2: Ja. Eine tolle Frau, Frau Monika Keller, Tanzschule Keller Berlin.
1: Ja, guck mal, haben wir die auch untergebracht.
2: Haben wir sie auch untergebracht.
1: Haben wir einen neuen Sponsor jetzt. Gerlinde, wenn Sport, dann...
3: Boxtraining bei Kalle im Keller.
1: Oh, du bist Boxerin?
2: Nur wenn Kalle pfeift.
1: Der kriegt er aufs Maul, ja.
3: Ich mache seit 12 Jahren Boxtraining bei meinem Trainer. Das ist der ehemalige Fitnesstrainer von Rocky Gianni. Also der kann auch mit verhaltensauffälligen Leuten sehr gut umgehen. Und der hat sein Gym im Keller und da gehen wir immer zusammen hin. Und die Nachbarin hat sich schon beschwert und hat gesagt, wenn ich nochmal so schreie, ruft sie die Polizei.
1: Boah. Okay, okay.
3: Also ich finde, beim Sport kann man auch laut werden.
1: Ja, muss man doch auch.
2: Aber weiß sie, dass ihr Sport eigentlich macht, die gute Frau?
1: Ja. Okay. Ja, logisch. Ja.

0: nicht lachen, der hat hinten keine Haare mehr.
1: Ja, das war damals schon
2: Hubschrauberlandeplatz.
0: Der hat hinten keine Haare mehr. Und er ist ja jetzt mein Chef und er hat mir irgendwie morgens ein Foto geschickt vom Sonnenaufgang und hat gesagt, das kann ich kurz ruhig mal erzählen und er, dass die Sonne so schön scheint. Und da habe ich gesagt, wir haben ein ganz schönes Bild von unserem Hörer Klaus Tonsur bekommen. Und er wusste sofort, dass er gemeint ist mit Tonsur. es ist ja für einen Mann schrecklich. Das ist so, als würde er mich Renate Orangenhaut nennen. Das ist ja auch nicht besonders freundlich.
2: Ja, aber wir Männer haben ja oft so Fohlahini, ne? So vorne lang, hinten nix. Also das ist ja.
0: Das hat er, genau. So ein Knie.
1: Ja, aber wenn sie tröstet, irgendwann kommen die Haare dafür aus den Ohren und aus der Nase.
2: Ja.
0: Das tröstet mich natürlich sehr, weil wie könnte ich ohne ihn leben, wenn er keine Haare in Nase und Ohren hätte?
1: Oder? Eben.
2: Der Kaiser und Gerlinde Jenicke, der neue Morgen für Brandenburg und Berlin, sollte man auf gar keinen Fall einschalten, weil
0: Die Kollegen einen richtig hassen, wenn alle schlechte Laune haben und dann kommt dieser eine gut gelaunte Kollege rein. Deswegen sollte man die Show auf gar keinen Fall hören, weil man dann gute Laune bekommt und die ganzen Kollegen sagen, der war früher mal so schlecht drauf und jetzt lacht der nur noch.
2: Ja. Großartig.
1: Da könnte man ja auch Shining gucken, dann, damit die Stimmung wieder ein bisschen kippt.
0: Nee, das ist ja nur zum Einschlafen.
2: Ach so. Shining gibt's nur zum Einschlafen.
1: Werde ich meinen Sohn auch mal vorspielen.
2: Nein, nochmal kurz Rewind und dann hörst du dir das am besten nochmal an. Meine größte Macke ist,
0: dass ich niemals die Toilette abschließe, egal wo ich bin. Also, es ist mir sehr unangenehm, aber ich habe so eine Angst, dass ich eingeschlossen bin und nicht mehr rauskomme, dass ich nie abschließe. Und es ist irre, aber jedes Mal, wenn ich aufs Klo gehe, fällt 3 Sekunden später irgendjemand ein, dass er auch muss. Und dann sitze ich da und sage, hallo, es ist besetzt.
2: Ja, und wenn sich da noch jemand draufsetzt, aber, ist auch doof, ne?
1: Ja, aber du kannst ja auch die Tür auflassen, dann sieht man gleich, dass besetzt ist.
0: Aber das ist meine Macke. Und ich kann mich nicht auf warme Stühle setzen.
1: Ja,
0: also wo einer drauf gesessen hat, der mir seinen Platz anbietet, vergiss es. Ich gehe da nicht drauf.
1: Ja, das.
2: Das kann man auch mit Punkt 1 verbinden. Warme Klobrillen sind auch nicht schön.
1: Oh nein. Oh,
0: setzt euch auf die Klobrille, auf fremde Klobrillen, das finde ich interessant. Fall.
2: Ich habe immer meine eigene dabei.
1: Also. Ja. Ja, John, aus der Nummer kommst du gerade nicht raus.
2: Klobrillen, Mensch, ich habe einen Laden, muss mal gucken.
0: Das ist sehr lustig. Ja.
2: Gerlinde, mein Hund Miley liebt es, wenn
0: sie unbeaufsichtigt etwas zu essen findet, was sie stehlen kann.
2: Ah, okay.
0: Also wenn ich dabei bin, macht sie es nicht, aber sobald ich einen Raum verlasse, ist alles weg. Und das ist ihr Schönstes.
2: Ah. Was niemand von mir wissen sollte, ist
0: dass ich, wenn ich ins Bett gehe, ein Pflaster auf dem Mund habe, eine Schlafmütze aufsetze, Klebestreifen im Gesicht habe gegen Falten, das Pflaster auf dem Mund ist gegen Schnarchen und gegen einen dicken Hals, gegen ein Doppelkinn, meinen Bauch mit Frischhaltefolie umwickle, weil das den Bauchumfang weniger machen soll und Zwiebeln in die Socken stecke, weil das fürs Immunsystem gut ist. Und es klingt jetzt hanebüchen, aber es ist wirklich wahr und deswegen bin ich auch Single, weil
1: ich bin auch froh, dass du das für dich behältst.
0: Ihr habt ja gesagt, was keiner wissen soll über mich. Da musste ich sagen. Ich sage ja immer die Wahrheit. Das ist ja das große Problem.
2: Aber ich habe das Gefühl, dass du abends länger brauchst, um dich fertig zu machen, als morgens.
0: Das stimmt. Ja. Es ist sowas von die Wahrheit.
2: Irre. Großartig. Ja. Aber sehr ehrlich, sehr offen. Gerlinde Jenicke, wenn ich mal wiedergeboren werden sollte, dann als?
0: Eine Frau, die echte lange Haare hat und keine Extensions haben muss wie ich, damit ich den ganzen Tag meine Haare bürsten könnte. Weil ich liebe das Gefühl, Haare gebürstet zu bekommen, aber es geht ja nicht, weil es immer hängen bleibt in den Extensions.
2: Ah, okay. Ja. Da stelle ich mir gerade so eine Fiona vor von Shrek, ne, so mit schönen langen Haaren, die so dann.
0: Ja, so war's. Oder als Star-Violistin. Könnte ich mir auch vorstellen.
2: Nicht schlecht.
0: Würde mir auch gefallen.
2: Auch nicht schlecht, ne?
0: Ja.
2: Nicht schlecht.
0: Violinistin.
2: Gerlinde, meine 10 Sätze sind leer gesetzt. Ich bin
0: durch,
2: aber der Stefan hat noch welche.
1: Ja, ich habe ja auch noch 10.
2: Ja, Stefan hat noch 10.
1: Genau.
0: Noch mal 10, natürlich.
2: Hau raus.
1: Wir sind ja nicht zum Spaß hier.
0: Okay.
1: Gerlinde, das perfekte Wochenende.

0: Ich stehe auf, gehe mit meiner Nachbarin und Freundin wandern und schlafe dann bis abends und gehe dann ins Kino und gucke mir einen neuen, sehr guten Horrorfilm an.
1: Klingt fantastisch.
0: Ja.
1: Das, jetzt kommt's, meine Lieblingsfrage. Das peinlichste Erlebnis in einer Live-Sendung war?
0: Also, ich soll den Satz richtig beenden, ne? Aber ich erzähle die
2: Ja.
0: Geschichte jetzt einfach.
2: Mach.
0: Ich habe mal das Mikrofon offen gelassen, als ich mit meinem Hund gesprochen habe. Also, es lief auch noch Werbung. Das ist natürlich ganz richtig schlecht, wenn man in der Werbung was sagt, aber es war so. Soll ich es kurz erzählen?
2: Ja,
0: Also,
2: bitte,
0: eine
2: unbedingt.
0: Kollegin kam rein und sagte, ich bin mal kurz weg, ich muss zum Airchecking. Und das heißt ja in Radiosprache, dass man sich seine Sendung nochmal anhört mit jemandem, der besser weiß, wie man es noch hätte besser machen können. Also so wie, da wird dann halt gecheckt, ob die Sendung gut war vom Chef, ne? Und das heißt dann Aircheck. Und sie meinte, ich gehe mal kurz zum Airchecking und dann ging sie raus und machte die Tür zu und ich sagte zu meinem Hund, guck mal, die macht das, was du auch so gerne machst, die macht Und irgendwann so, aber erst nach 3 Minuten oder so kam jemand rein und meinte, der Mikro ist noch offen. Naja, es war mir sehr
2: Oh
0: unangenehm.
2: ja, das. Und die Werbung musste natürlich wiederholt werden, ne? Ganz klar. Es gibt üble Mails an die Abteilung und die sind
0: Oh,
2: alle ganz
0: es gibt dann
2: sauer.
0: immer richtig Ärger.
2: Ich
0: Ja.
2: weiß.
1: Ja, aber das ist das Leben, das ist doch auch sympathisch.
2: Natürlich.
0: Ja.
1: Gerlinde, ich wollte schon immer mal.
0: Ja. 17 Mal Breakdance fahren auf dem Rummel. Ich habe es jetzt nur 16 Mal geschafft
1: Ist das
0: hintereinander. Ich
1: ekelhaft?
0: liebe Breakdance fahren, das ist mein Lieblingsfahrgeschäft, weil es relativ bodennah ist und ich immer denke, wenn die Technik versagt und der Wagen rausfliegt, tut's nicht so wie wenn ich im Kettenkarussell rausfliege. Und
2: Ja.
0: deswegen mache ich nur die bodennahen Fahrten auf dem Rummel, aber Breakdance ist das Beste und da würde ich gerne 17 Mal
2: Was
0: können.
2: ist mit Entenangeln?
0: Kann
2: Das
0: ich
2: ist auch
0: nicht so
2: sehr
0: gut.
2: spannend.
1: Das
0: Ich
1: ist
0: bin nicht sehr
1: wahnsinnig spannend.
0: zielsicher. Mir zittern die Hände dann immer vor Aufregung.
2: Duck Hunter, ne? Endlich.
1: 17 Mal
2: Ja.
1: Breakdance.
2: 17 Mal
1: Okay.
2: ist cool,
1: Ja,
2: ja. Wir drücken
1: warum
2: dir die
1: nicht?
2: Daumen, dass das mal klappt.
0: Vielen Dank.
1: Ich habe Angst vor.
0: Ersticken.
1: Jo.
0: Also deswegen mache ich zum Beispiel die Klotür auch nicht zu. Also, naja, es ist so.
1: So
0: Das ist
1: schlimm?
0: meine schlimmste Angst. Dass einer mich im Boden eingräbt und da habe ich leider zu viele Horrorfilme gesehen, im
2: Ja.
0: Boden eingräbt und dann so Sand draufschmeißt.
2: Ja, Edgar Allan Poe hatte ja immer diese Angst davor, bei lebendigem Leib beerdigt zu werden, denn das ist ja in ganz vielen Geschichten auch.
0: Wirklich?
2: Ja. Ganz
0: Das
2: viele,
0: ist meins.
2: die Hälfte seiner
0: Dann habe ich
2: Storys
0: ja
2: geht
0: was richtig,
2: darum.
0: eine intellektuelle Angst. Das ist ja
2: Dann
0: toll.
2: musst du mal deine Sendung einladen, Edgar Allan Poe.
0: Ja. Na
2: Nein,
0: gut,
2: aber
0: der ist
2: es lohnt sich
0: lustig.
2: sehr. Der ist wirklich genau das, was du gerade sagst.
1: Ja,
0: Ach, toll.
1: Angst vor dem Ersticken. Gut. Mein nächster Urlaub.
0: Wird wahrscheinlich nach Amerika sein mit meinem Vater. Wir fahren einmal im Jahr in Urlaub zusammen und gehen campen und wollen noch mal meine Tante in Kalifornien besuchen. Die ist schon sehr alt, könnte das letzte Mal sein. Und dann fahren wir dort lang und haben Cowboy-Hüte auf und den Ellbogen aus dem Fenster.
2: Macht die Taylor Swift so ein bisschen, ne?
1: Sehr schön.
0: Ja, er, mein
2: Sehr cool.
0: Vater. Nee, aber ja.
1: Da beneide ich dich
0: Genau
1: sehr.
0: so.
1: Ich
2: Howdy.
1: hatte auch das Glück, letztes Jahr waren wir sehr lange in Amerika unterwegs. Es war ein Traum. Auch in Kalifornien, von San Francisco bis San Diego, den Roadtrip runter. Es war
0: Ja, das. Oh
1: einfach
0: Gott.
1: gigantisch, den Highway One. Muss
0: Ist
1: natürlich wieder
0: toll.
1: kehrt machen irgendwann unterwegs. Der ist nicht ganz offen, aber es lohnt sich trotzdem alle Male.
2: Ja, aber das Wichtigste ist natürlich, bei so einem Trip sind wir uns einig, auch die Musik, ne? Da muss ja auch die Musik im
1: Unbedingt.
2: Auto stimmen.
1: Na, rate mal, was wir im Auto gehört haben, als wir in San Francisco waren.
2: Freddie Quinn.
1: Fast. Fast. Einfach so.
3: Junge,
1: Ja.
3: komm bald wieder.
0: Das ist sehr lustig.
1: Genau. If you're going to San Francisco,
2: Oh
1: selbstverständlich.
0: Be sure to wear some
1: Ja.
0: flowers in your
1: Und es ist
0: hair.
1: wirklich, jeder Satz aus diesem Lied kann ich eins zu eins
2: Ach,
1: sagen,
2: schön.
1: es stimmt.
0: Ich liebe auch San Francisco.
1: Ja, absolut, meine Lieblingsstadt in Kalifornien.
0: Cool.
1: Gerlinde, ich hasse es.
0: Wenn ich nicht einhalten kann aus irgendwelchen Gründen, was ich versprochen habe, weil ich ein extrem zuverlässiger Mensch bin und das also auch wirklich vor mir hertrage, dass ich das bin. Und wenn ich was vergesse oder nicht so nach Plan mache, wie ich es mir gewünscht habe, dann bin ich sauer. Dann würde ich sagen, ja, dann hasse ich das.
2: Ja. Mhm.
0: Oder halt pfeifen, aber ich weiß nicht, ob mehrfach Antworten möglich sind.
1: Es geht immer, man kann auch mehrfach antworten. Okay. Ich würde gerne mal...
0: in einem Haus wohnen.
2: Oh, mach doch.
0: Im Wald, am See.
2: Ah, ach wie schön.
1: Da gibt es auch wieder einen Horrorfilm bestimmt, oder?
2: Nee, da gibt es ein Lied.
1: Ah, da gibt es ein Lied, Haus am See.
0: Also, ja, nee, also das ist schon wirklich krass, weil da hätte ich natürlich Angst, weil das genau das Setting wäre aus allen Horrorfilmen, die ich gerne gucke.
2: Wollte ich gerade sagen. Und
0: genau so möchte ich halt wohnen, ne? Aber ich müsste eben das Risiko eingehen, dass ich da weggemeuchelt werde.
2: Ja. Oh, weißt du, was ich in Horrorfilmen hasse? Wenn es so still ist, wir stellen uns jetzt dein Haus am See vor, es ist so dunkel und plötzlich fliegt vorne ein Vogel los. Wo du einfach sagst, es ist gar nichts Gruseliges passiert, aber ich habe mich so erschrocken gerade eben. Oh, das hasse ich.
0: Das ist voll gut, das liebe ich. Ich erschrecke auch gerne Leute. Also zum Beispiel morgens, wenn noch keiner im Sender ist und der Kaiser geht aufs Klo und kommt raus, dann schmeiße ich mich auf ihn rauf. und dann lache ich lange.
2: Ah, cool.
0: Hab ich und dann sage ich immer, es ist wie Yoga. Erst tut's weh und dann tut's gut, ne? Und dann muss er sagen, ja, stimmt.
2: Großartig.
1: Da würde ich gerne mal Mäuschen spielen. Der schönste Tag
0: ich
1: in diesem
0: Jahr. Kannst mal filmen und euch schicken.
1: Unbedingt.
0: Ja, bitte.
1: Nein, der schönste Tag in diesem Jahr war.
0: Als mich BB Radio gefragt hat, ob ich gerne die Morgenshow moderieren möchte.
1: Und hätte ich um einen Monatslohn wetten müssen, hätte ich geschworen, du wirst das sagen mit diesem Tag.
0: Wirklich?
1: Ja, wirklich. Ich habe große Freude. Weißt du, die Gerlinde war immer da am Morgen, immer unter der Dusche, wie ich schon gesagt habe. Und plötzlich war sie weg. Plötzlich war nur noch die Dusche da.
2: Auch trostlos.
1: Und dann waren da andere plötzlich unter meiner Dusche. Weißt du? Hat mir nicht gepasst.
2: Ja, klasse.
1: Ja.
0: Ja, aber nee, ich habe mich wirklich gefreut.
2: Ihr klingt auch super, ihr zwei.
0: Ja?
2: Ja. So wie wir beide. Aber ihr klingt wirklich super. Der Kaiser und du, ihr macht das richtig schön zusammen.
0: Oh, das ist aber lieb, ja, das sage ich dem.
2: Ja, man merkt dass ihr euch mögt, dass ihr euch versteht und dass ihr euch kennt. Das ist so ganz harmonisch und trotzdem hat es so eine Spannung, die Spaß macht.
0: Echt?
2: Ja, ist richtig schön.
0: Also das hören wir sehr gerne, vielen Dank.
1: Das ist wirklich cool. Also, absolut, zwei Radio-Urgesteine und John, ich meine, du machst ja schon länger Radio, als es Radio überhaupt gibt.
0: Aber also das muss ich mal zurückgeben, ihr klingt auch fantastisch. Ich möchte baden in euren Stimmen und und da liegen bleiben. So an so einem Samstag.
1: Im Haus am See.
0: Ja.
1: Ja.
2: Jetzt nicht pfeifen, Stefan, da machst du alles kaputt.
1: Ich weiß. So, dann habe ich jetzt noch... mein größter Horror ist.
0: Dass mein Vater und mein Hund und meine Mutter sterben.
2: Oh ja.
1: Das ist ja gerade ein Brett, ja.
0: Das ist für mich das Schlimmste. Ich sage immer, ich habe letztens zu meinem Vater gesagt, wenn er merkt, dass es jetzt vorbeigeht, möchte er mich bitte in sein Auto einladen und wir fahren wie bei Thelma und Louise zusammen über die Klippe.
2: Boah.
0: Und das wollte er aber auch nicht.
2: Nee.
0: Er sagt, es ist normal, dass Kinder nach ihren Eltern sterben.
1: Ja, so
0: und da habe ich gesagt, aber es ist total unfair, weil du bist alt und eh bald tot. Ja, aber ich muss noch mein ganzes Leben lang ohne dich zurechtkommen. Wie soll das passieren? Also das ist wirklich mein schlimmster Horror, dass meiner Familie oder meinem Hund was passiert. Ich muss davon ausgehen, dass mein Hund nicht mehr 100 Jahre alt wird. Die ist ja schon 14.
2: Ja.
0: Aber manchmal gucke ich sie an und sage ihr, du darfst nie sterben. Und bis jetzt hat es ja funktioniert.
2: Ja, eben. Also das ist ja die gute Nachricht. Aber es ist halt die Reihenfolge, die dann doch irgendwie richtig ist und die man dann doch einhalten sollte, biologisch.
0: Man muss es einhalten eigentlich. Ja, aber also im Moment, ich bin noch dankbar, dass noch alle da sind.
2: Ja, das ist schön. Genieß es einfach.
1: Ich wünsche es dir, dass es auch ganz, ganz, ganz, ganz viele Jahre noch so bleibt.
2: Da schließe ich mich an.
1: Eine letzte Frage habe ich noch, liebe Gerlinde. Ich liebe Berlin, weil?
0: Ich weiß, dass diese Stadt all meine Geheimnisse kennt und ich so gerne all ihre Geheimnisse kennen würde, aber ich wahrscheinlich nie hinter alle kommen werde, weil diese Stadt so groß, bunt, vielfältig und aufregend ist, dass es mir nie langweilig werden wird und dass ich immer wieder neue Dinge entdecken werde. Also das ist wirklich das große Glück, Ur-Berlinerin zu sein, weil ich halt wirklich viel schon kenne und die Stadt auch nicht als zu groß, zu dreckig, zu wild wahrnehme, weil wenn man was jeden Tag sieht, kriegt man natürlich die Veränderung nicht so krass
1: mit. Das ist so.
2: Gerlinde, wir können nur sagen, vielen, vielen Dank. für die letzten 20 Minuten, die wir ganz
0: tief... Ist das schon vorbei? Kann ich nicht bei euch wohnen?
2: Ja, wir durften ganz tief in dein Leben schauen, wir alle zusammen, auch die Hörer unseres Podcasts und Hörerinnen. Wir sagen dir ganz lieben Dank, wünschen dir ganz viel Erfolg, auch für deine weitere Radiokarriere, dass du noch ganz viele Reisen machst nach Kalifornien mit der Familie, mit dem Hund. Dass du ganz wenig Leute hörst, die summen und pfeifen und dass dir niemand auf dem Hauptbahnhof die Toilettentür aufmacht, während du da gerade zu Gange bist.
0: Oh mein Gott, wie gut seid ihr denn?
1: Und möge jeder Stuhl, auf dem du Platz nimmst, kalt sein.
2: Ja, genau.
0: Oh, ihr seid ja richtig gut.
2: Ja, die nächsten...
0: Verneige mich.
2: Das tun wir auch. Vielen, vielen Dank, Gerlinde Jenige, Radiolegendin. Die nächsten 2 Wochen übrigens, jetzt schon mal als Tipp, am besten nichts essen. Denn in 2 Wochen bekommt ihr die besten Ernährungstipps für euch, exklusiv hier im Podcast von Deutschlands bekanntestem Ernährungsexperten Patrick Heitzmann.
1: Und damit bin ich wieder dran.
2: Ja, natürlich.
1: Bitte. Wir sind schon wieder einen Tag näher an der Rente, lieber John.
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2: Ich bin Jan-Henner Reitzel. US-Präsident Donald Trump ist zu einem Besuch in China angekommen. Dort sind Gespräche mit Staatschef Xi Jinping geplant. Erreichen will Trump vor allem bessere Bedingungen für amerikanische Unternehmen auf dem chinesischen Markt.
3: Trump genoss den Empfang mit Sprechchören und Fähnchen sichtlich. Sein Sohn Eric, dessen Frau und Tech-Milliardär Elon Musk waren auch dabei. Bei den Gesprächen mit Xi geht es vor allem um Handelsfragen, den Zollstreit und offensichtlich auch um Deals auf dem Hightech-Sektor. Überschattet ist der China-Besuch vom Iran-Krieg, der Trumps Verhandlungsposition schwächt. Und auch die US-Waffenlieferungen an Taiwan sind ein Knackpunkt. Es gibt Sorge, dass Trump für Zugeständnisse aus Peking die US-Haltung zur Unabhängigkeit Taiwans ändern könnte. Tina Eck, USA.
2: Die Bundesregierung aus Union und SPD tut sich schwer, bei Sozialreformen und Haushalt zueinander zu finden. Überwinden will sie diese Gräben durch einen Schulterschluss mit Arbeitgebern und Gewerkschaften, die möglichst gemeinsam mit an den Tisch geholt werden sollen, damit dann Kompromisse gefunden werden, die alle mittragen. Ob das klappt, wird skeptisch gesehen. Arbeitgeber, Wirtschaft und Gewerkschaften sind nicht überzeugt, dass die anderen Beteiligten kompromissbereit sind. Das Amtsgericht München hat den YouTuber Marvin Wildhage unter anderem wegen Urkundenfälschung zu einer Geldstrafe verurteilt. Er hatte sich mit einem gefälschten Maskottchenkostüm bei der Fußball-EM 2024 Zugang zum Stadion in München verschafft.
4: Ein Fake-Maskottchenkostüm, gefälschte Akkreditierungen und ein manipuliertes Autokennzeichen. Damit schaffte es der YouTuber Marvin Wildhage beim EM-Eröffnungsspiel Deutschland gegen Schottland bis aufs Spielfeld. Wildhage argumentiert, das war investigativer Journalismus, um Sicherheitslücken bei der UEFA aufzudecken. Das Münchner Amtsgericht sieht das anders. Wildhage soll 60 Tagessätze zu je 150 Euro zahlen, also insgesamt 9.000 Euro. Zudem werden 5.400 Euro aus Webvideo-Einnahmen eingezogen. Aus München, Moritz Einzel.
2: In den vergangenen Wochen sind in Brandenburg in mehreren Fällen Rinder gestohlen worden. Insgesamt mehr als 150 Tiere, darunter auch wertvolle Zuchttiere. Die Polizei prüft, ob die Fälle zusammenhängen. Der Bauernverband rät, Kontrollgänge zu verstärken. Das Wetter, die Vorhersage des Deutschen Wetterdienstes. Wolken und Schauer ziehen über Deutschland. In den Alpen kann es auch schneien. Die Temperaturen gehen im Laufe der Nacht auf 8 bis 3 Grad zurück. Wechselhaft geht es auch an Himmelfahrt. Weiter, es ziehen viele Wolken durch, immer wieder regnet es und es gibt auch wieder Gewitter. Chancen auf Sonne stehen an der Nordsee am besten, bei Temperaturen von 10 bis 16 Grad. Wechselhaft geht es erstmal auch noch weiter.
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0: Und das heute mit Rainer Langbacher, der Mann, der den SVK gerettet hat in der Pandemie. Schön, dass wir heute wieder im kleinen Sitzungssaal im Rathaus sind. Servus.
2: Ja, herzlich willkommen, Herr Butkus. Schön, dass Sie sich ja heute noch einmal für mich Zeit nehmen.
0: Bedeutung Ehrenamt, ja. Podcast ein Hoch aufs Ehrenamt. Was bedeutet Ehrenamt speziell für Sie?
2: Also Ehrenamt ist natürlich überhaupt der Kitt unserer Gesellschaft. Ohne das Ehrenamt wären unsere Städte, Gemeinden tot, wäre auch politisch natürlich nicht viel zu tun. Denn wenn ich jetzt mal auf unseren Gemeinderat schaue, das sind ja auch lauter Mitglieder, und im Ortschaftsrat ebenso, die ehrenamtlich tätig sind. Und unsere Demokratie baut natürlich maßgeblich auf dem Ehrenamt aus, ist bereits im Grundgesetz praktisch hinterlegt, in der Landesverfassung ausgeprägt und dann noch in der Gemeindeordnung in den Details dann vorgegeben. Also Ehrenamt, was ganz Wichtiges, auch eine, wenn man so sagen darf, unglaubliche Wertschöpfung, die aus dem Ehrenamt kommt. Ich habe mal gelesen vor einigen Jahren, dass in Deutschland der wirtschaftliche Wert des Ehrenamtes auf mehr als 40 Milliarden Euro geschätzt wird. Also unglaublich viele Aufgaben, die für die Gemeinschaft wahrgenommen werden, die könnten wir, auch unser Staat, gar nicht zahlen, wenn wir sie vergüten müssen. Ehrenamt hat natürlich dann sehr viele Facetten. Es beginnt natürlich, dass man abgeholt wird, denke ich, immer Bereich, wo man persönliche Interessen hat. Mhm. Man kommt zusammen mit Gleichgesinnten, man setzt sich ein Ziel oder stellt sich eine Aufgabe und man will damit vielleicht auch irgendwo im kleinen Bereich die Welt ein Stück besser, lebenswerter machen. Ich denke da vor allem an unsere Fördervereine, die wir hier in Kirchdorf mehrere haben, egal ob es für die St. Blasiuskirche oder für die Schule oder auch für den Förderkreis für integrative Erziehung, die einfach dann für Lebensqualität sorgen und darüber hinaus dann für Gemeinschaft, soziales Miteinander. Also unglaubliche Facetten. Und im letzten Sinne schaffen sie damit auch in dem Miteinander das, was wir unter dem Begriff Heimat verstehen. Man fühlt sich wohl, man ist gern dort. Und ja, das Ehrenamt macht eigentlich eine Gemeinde erst bunt, lebendig und damit letztendlich auch lebenswert.
0: Sie haben jetzt ziemlich genau 30 Jahre politische Erfahrung als Bürgermeister hier in Kirchdorf an der Iller. Und wenn wir mal da schauen, wo sind denn so die Schnittstellen zwischen Rathaus, dem Amt als Bürgermeister und Ehrenamt, nicht nur jetzt beim SVK, sondern insgesamt bei allen Vereinen in der Gemeinde?
2: Also die Schnittpunkte sind natürlich erstmal da, dass ich eigentlich versucht habe in der Vergangenheit, so gut es ging, bei nahezu jeder Generalversammlung auch persönlich zugegen zu sein, mir da einen persönlichen Eindruck zu verschaffen, was lief im abgelaufenen Jahr, dann aber auch, was für Ziele werden gesteckt oder wo sind die Probleme oder wo kann ich als Bürgermeister versuchen, auch beim einen oder anderen zu helfen.
0: Herr Langbacher, was denken Sie, was sind denn so die größten Herausforderungen, mit denen insgesamt alle Vereine hier bei uns im Ort aktuell zu kämpfen haben?
2: Ja, also die größten Herausforderungen sind natürlich zwangsläufig erstmal der Bürokratismus, der leider trotz gegenteiliger Versprechungen der Politik immer mehr wird. Man braucht immer mehr Fachleute, man braucht Steuerberater. Und man braucht natürlich auch jemand, der tatsächlich den ersten Vorsitz eines Vereines übernimmt. Und gerade durch die immer mehr werdenden Vorgaben wird es immer schwieriger, jemanden zu finden. Denn jeder hat natürlich, der in einen Verein geht, eigentlich mal den Anspruch, ich möchte ja im Verein als Mitglied was tun und jetzt nicht nur rein der Administrator zu sein. Und deshalb wird es in Zukunft auch, denke ich, schwerer werden und das sehen wir schon auch an anderen Vereinen unserer Gemeinde oder auch außerhalb, dass sich öfters kein einziger Vorsitzender mehr findet und man dann, wenn man Glück hat, in der Position ist, vielleicht eine Doppelspitze einzurichten, was wir in Kirchdorf auch haben, was sich ganz gut bewährt, um einfach ein bisschen die zeitliche Beanspruchung noch überschaubar für den Einzelnen zu halten.
0: Ihrer Meinung nach, warum gibt es denn überhaupt so viele Vorgaben aktuell?
2: Ja, es ist natürlich eine schwierige Frage. Also ich glaube, in der Summe hängt es ein bisschen zusammen, dass die Politik einfach ihren Bürgerinnen und Bürgern zu sehr misstraut und deshalb versucht, immer mehr Dinge durch Gesetze, durch Vorgabe zu regeln. Ich glaube, das ist ein Grundproblem unserer Demokratie, natürlich auch die Möglichkeit bietet, gegen alles und jedes Widerspruch einzulegen, auf den Gleichbehandlungsgrundsatz zu pochen. Und unser Staat versucht schon, dem allem gerecht zu werden. Und dadurch entsteht ein unglaubliches Dickicht, ein Dschungel an Vorgaben, die zu beachten sind. Und das macht das ganze Leben von uns immer komplizierter. Das stelle ich auch fest, wenn ich jetzt auf bald 30 Jahre zurückblicke. Was man früher einfach noch hemdsärmlich voranbringen konnte, geht heute nur mit einem unglaublichen Aufwand an Zeit und natürlich damit auch verbunden mit einem geldlichen Einsatz.
0: Also ich höre raus, das bekommen Sie auch täglich zu spüren, sozusagen hier auch im Rathaus, im Amt als Bürgermeister von Kirchdorf an der Iller. Misstrauen haben Sie angesprochen, ja, dieses Misstrauen von oben. Was denken Sie, warum gibt es dieses Misstrauen überhaupt?
2: Das ist eine gute Frage. Ich sage mal, berechtigt ist es, denke ich, nur in den allerwenigsten Fällen. Natürlich hat jede Gesellschaft Menschen, die einfach ehrlicher sind als andere oder solche, die leider auch schauen, wo kann ich den Staat vielleicht oder auch Gesellschaft oder einen Verein oder sonst was ausnützen. Thema Grundtenor sind Werte, die, denke ich, dann oftmals fehlen. Und ich glaube, die kleinen Gemeinden sind sicher nicht so sehr das Problem, weil wir intakte Gemeinschaften haben, sozial ein enges Gefüge. In so einem Umfeld passiert diesbezüglich weniger. Es gibt ja auch Studien, die sagen, dort, wo das Vereinsleben aktiv ist, in Städten und Gemeinden, wo Gemeinschaft da ist Gewalt viel weniger anzutreffen, wie in Bereichen, wo es anonymer zugeht, da ist der Nährboden größer. Und ich glaube, wenn ich den Bogen zu den Vereinen nochmal schlagen darf, ganz wichtige Aufgabe von den Vereinen ist, Werte zu vermitteln. Und wenn wir eine gute Wertebasis haben, dann ist das, denke ich, auch eine wesentliche Grundlage, auch für später eine funktionierende Gesellschaft, funktionierende Wirtschaft. Und das ist damit auch eine Stärke unseres Staates. Und ich glaube, da müsste man mehr investieren, dass Werte vermittelt und auch aufgenommen und damit gelebt werden. Und wenn man sich da, denke ich, manchmal in der Politik zu weit verabschiedet, versucht man statt den Werten da einfach jetzt juristische Grenzen zu ziehen, die das Leben, ich sage mal, von 98% der Menschen, die das nicht bräuchten, unglaublich erschwert und uns auch gesamtwirtschaftlich natürlich damit Schaden zufügt, weil einfach nichts mehr, aber auch gar nichts mehr schnell geht, egal ob in Vereinen oder in der Gemeinde, in den Städten, in der Politik oder letztlich auch in der Wirtschaft, von der wir ja alle, was unseren Wohlstand anlangt, abhängig sind.
0: Sie haben das Thema Werte angesprochen, das finde ich sehr spannend. Wenn Sie da jetzt zurückblicken, welche Werte waren früher da, die heute nicht mehr so da sind?
2: Also früher würde ich mal sagen, war noch ein Handschlag ein Handschlag. Das heißt, es hat ausgereicht, wenn man sich einig war, hat sich die Hand geschüttelt und gesagt, so machen wir es. Heute muss man sagen, will man das alles schriftlich haben und machen, um dann abgesichert zu sein nach allen Seiten. Das ist ein wesentlicher Unterschied im Miteinander. Also sprich auch das Vertrauen zueinander ist leider nicht mehr in dieser Tiefe da, wie es damals war.
0: Bedeutet das, dass diese Handschlagmentalität dann nicht wirklich funktioniert hat, dass dadurch dieses Misstrauen dann entstanden ist?
2: Also ich denke schon, dass es erstmal funktioniert hat, aber ein Thema, was natürlich immer mehr bei uns aufkommt, ist, egal was in unserer Gesellschaft passiert, muss es immer einen Verantwortlichen geben. Und es geht da maßgeblich um Verantwortlichkeiten. Also wenn irgendwas schiefläuft, wird gesucht, wäre ich verantwortlich. Und wenn man jetzt nur mündlich was ausgemacht hat, fällt es einem schwer. Du kannst ja den Beweis nicht erbringen, wenn man zu zweit was vereinbart hat, wer jetzt recht hat.
0: Thema Förderung für Vereine, für den SVK, auch für die anderen Vereine hier im Ort. Wie sieht's da aus?
2: Ja, also grundsätzlich haben wir seit vielen Jahrzehnten schon seit meinem Vorgänger eigentlich Vereinsförderrichtlinien, die das regeln, sollen natürlich auch eine Würdigung dessen sein, was im Ehrenamt erbracht wird. Ich kann jetzt nur fürs letzte Jahr reden. Wir haben in der Summe rund 38.600 Euro an Vereinsförderung an unsere mehr als 30 Vereine ausbezahlt. wenn Sie jetzt davon ausgehen, ich habe es vorher nochmal nachgeschlagen, wir haben 2487 Mitglieder aktuell in unseren Vereinen, dann sind es rund nochmal 9,50 Euro.
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4: Ich bin Jan-Henner Reitzer. Die Bundesregierung hat in ihrer Kabinettssitzung Änderungen bei den Vorgaben für neue Heizungen beschlossen. Geplant ist, dass weiterhin auch neue Gas- und Ölheizungen eingebaut werden dürfen. Außerdem hat die Regierung einen Entwurf beschlossen, der härtere Strafen rund um K.O.-Tropfen vorsieht.
5: Geplant ist, dass K.O.-Tropfen rechtlich so eingestuft werden wie eine Waffe oder ein gefährliches Werkzeug. Das heißt, wer sie etwa nutzt, um ein wehrloses Opfer zu vergewaltigen oder auszurauben, muss mit mindestens 5 Jahren Haft rechnen. Allerdings ist es oft schwer nachzuweisen, dass K.O.-Tropfen etwa heimlich in Getränke gemixt wurden. Vergewaltigungen unter Einsatz von K.O.-Tropfen sind besonders hinterhältig und gefährlich, sagt Justizministerin Hubich, und diese sexuelle Gewalt treffe vor allem Frauen. Thomas Brock, Nachrichtenredaktion.
4: US-Präsident Donald Trump ist zu einem Besuch in China angekommen. Bei den bevorstehenden Gesprächen mit dem chinesischen Staatschef Xi Jinping möchte Trump vor allem wirtschaftliche Beziehungen verbessern. Auch Elon Musk ist bei der Reise dabei. Es geht auch um den Krieg im Iran und Chinas Ansprüche auf Taiwan. Internationale Bahnreisen sollen in der EU einfacher werden. Fahrgäste sollen zum Beispiel leichter Tickets für zusammenhängende Verbindungen mehrerer Verkehrsunternehmen kaufen können. Das schlägt die EU-Kommission vor.
6: Bisher muss man bei Reisen ins Ausland, die von unterschiedlichen Bahnunternehmen betrieben werden, die Tickets oft auf unterschiedlichen Plattformen buchen. Häufig sind 2 oder 3 Tickets nötig. Künftig sollen solche Tickets als eine Reise behandelt und auch auf Plattformen angeboten werden. Und bei Verspätungen oder Ausfällen beispielsweise soll man auch mit einem anderen Unternehmen die Reise fortsetzen dürfen. Auch Entschädigungen sollen einfacher werden. Jetzt ist das nur ein Vorschlag, nun sind die Regierungen am Zug. Dieter Ebeling, Brüssel.
4: Der Hersteller ruft Schokostreusel zurück, die bei Lidl verkauft worden sind. Bei einer Probe sind Salmonellen nachgewiesen worden. Wie die betroffene Packung genau aussieht, zeigt das Portal lebensmittelwarnung.de. Verkauft wurden die Schokostreusel fast in ganz Deutschland. Sie können zurückgegeben werden und das Geld dafür gibt es zurück. Das Wetter, die Vorhersage des Deutschen Wetterdienstes. Wolken und Schauer ziehen über Deutschland, in den Alpen kann es auch schneien. Die Temperaturen gehen im Laufe der Nacht auf 8 bis 3 Grad zurück. Wechselhaft geht es auch an Himmelfahrt. Weiter, es ziehen viele Wolken durch, immer wieder regnet es und es gibt auch wieder Gewitter. Chancen auf Sonne stehen an der Nordsee am besten, bei Temperaturen von 10 bis 16 Grad. Wechselhaft geht es erstmal auch noch weiter.
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1: Ja, ja. Hallihallo.
2: Sommerliche Grüße.
1: Ja, aber richtig also sommerliche richtig. Grüße. Hochsommerliche Grüße.
2: Unbedingt. Lieber John, wir schwitzen. Wir haben auch letztes Jahr haben wir aber sowas von geschwitzt. Und jetzt ist es nämlich schon fast ein Jahr her, mitten im Hochsommer. Und es dauert gar nicht mehr lange, bis sich der Tag der Tage, der 14. August, das erste Mal jährt.
1: Ja.
2: Als du nämlich deine tolle Frau Nicola geheiratet hast und ihr mit so, ja, eigentlich volles Ballett das Leben ruiniert hast. Wie fühlt sich das an?
1: Eigentlich wie immer, wenn ich mal verheiratet bin. Also... Ich bin ja gelegentlich verheiratet und ja, man gewöhnt sich einfach dran.
2: Ne? Ja, mein Vater hat auch mal gesagt, viel zu schön, um das nur einmal zu machen.
1: Genau. Ja, so. Ja, das ist unser letzter Podcast vor einer kleinen Sommerpause, lieber Stefan.
2: Ja, genau. Und welche ihr Hörerinnen und Hörer hoffentlich auch nutzen werdet, um uns mal unter unserer E-Mail-Adresse erhierundimsen@gmx.de, ganz wichtig, und auch wirklich ausschreiben.
1: Genau, UNT, ne?
2: UNT. könnt ihr einfach mal nutzen und uns vielleicht ein paar Anregungen, Tipps oder auch gerne Kritiken.
1: Was?
2: Ihr werdet dann einfach ausgeschlossen bei dem nächsten Podcast als Hörer.
1: Also was euch gefällt und was euch besser gefällt.
2: Was uns so, noch besser
1: ja,
2: gefällt.
1: Ja, genau. Wir haben viele Gäste seit dem Start von Er hier und Imsen für euch begrüßen dürfen, für unsere Hörerinnen und Hörer, Personen, Menschen, Legenden aus dem öffentlichen Leben, Fernsehen, Radio, Hotellerie, Küchenakrobaten, Comedians, alles dabei gewesen. Hobbyhenker, hört es euch doch einfach nochmal an auf allen bekannten Podcast-Kanälen. Und heute sind wir wahnsinnig stolz, denn wir haben eine wahnsinnig tolle Frau bei uns heute im Podcast. Andrea Gerhardt. Andrea, hey!
2: Hallo Andrea!
3: Ich sage Moin und Grüß Gott!
1: Ja, wunderbar, guck mal. Andrea Gerhardt, ihr kennt sie natürlich, sie ist Schauspielerin, sie ist Podcasterin, 2 vor 12, ihr toller Podcast, schon seit langer, langer Zeit sehr erfolgreich, Theaterschauspielerin, 2019 bis 2024 warst du sogar auch beim Bergdoktor zu sehen. Ich nehme an, du hast noch wahnsinnig viele Fans, die dich seit der Zeit, wo du Lynn Kemper warst, auch schätzen und lieben natürlich, Andrea.
3: Ja, auf jeden Fall. Also, was ich jetzt gerade merke, ich melde mich ja heute aus Klagenfurt und erstmal danke für die Einladung euch beiden.
2: Ja, schön, dass du da bist.
3: Ich habe ein bisschen mitgelacht. Und was mir auf jeden Fall auffällt, dass im Süden Deutschlands, also so ab, ich weiß ja gar nicht, so Würzburg ungefähr und dann weiter südlich dann und dann über die österreichische Grenze. Also hier in Klagenfurt werde ich an fast jeder Supermarktkasse erkannt. Der Heizungsinstallateur war mit Heizungsinstallateurin letzte Woche da. Da musste was gemacht werden und die Frau ist fast die ist fast umgekippt an ihrer Heizung, als ich in den Keller kam und gefragt habe, ob alles in Ordnung sei und so. Also die Fans sind mir nach wie vor treu und das ist natürlich toll, weil das einfach eine tolle Zeit war beim Bergdoktor.
1: Ja, und du bist ja auch jemand, der das auch wirklich schätzt und der das liebt, weil es gibt ja auch so Künstler, die sagen, irgendwann möchten sie nicht mehr mit ihrer früheren Arbeit in Verbindung gebracht werden. Ich habe das mal bei Santiago Ziesmer erlebt, die Synchronstimme von SpongeBob zum Beispiel. Der ist mega stolz darauf. Der findet das so geil, dass er SpongeBob ist und sein darf. Und auf der anderen Seite habe ich mal die Synchronstimme von Gandalf versucht zu interviewen aus Herr der Ringe. Der sagte, nee, also ich lasse mich nicht reduzieren auf Synchron, das ist gar nicht mein Ding und so. Obwohl der das ja genial gemacht hat, mittlerweile leider auch verstorben, aber was für eine großartige Stimme. Aber du bist jemand, der sagt, Bergdoktor war eine geile Zeit und kommt gerne auf mich zu, sprecht mich an.
3: Also ich bin auf jeden Fall nicht menschenscheu. John, wir kennen uns ja auch schon ein Stück länger.
1: Ja.
3: Ich durfte ja auch schon mal bei euch im Studio mit dabei sein. Also ich bin auf jeden Fall immer für einen guten Schnack zu haben und plauder gerne und freue mich auch, wenn die Leute mich ansprechen. Was ich tatsächlich nicht so gerne mag, aber ich glaube, das geht uns allen so, ist, wenn so heimlich Fotos gemacht werden. Weil meistens kriegt man es doch mit.
1: Natürlich.
3: Weil ganz ungeschickt dann das Handy gehalten wird oder so. Und dann gehe ich meistens auch proaktiv hin, wenn die Situation passt und sagt, hey, lass uns doch lieber ein schönes Foto machen und nicht irgendein Foto, wo ich mir gerade die Stulle in den Mund schiebe und so, weißt du?
2: Also, ja. Er hat ja auch wirklich was mit Anstand zu tun. Und ich sag mal, egal, was man beruflich machen darf, trotzdem hat jeder ja auch ein gewisses Recht auf eine Privatsphäre. Und natürlich muss man damit rechnen, wenn man Person des öffentlichen Lebens ist, dass man natürlich auch in seiner Freizeit angesprochen wird und ein Autogramm, ein Foto gebeten wird. Aber wie du schon richtig sagst, dann doch bitte einfach gezielt und ehrlich fragen und auch mal damit rechnen, dass man es heißt, nö, heute lieber nicht. Dann ist es so. Das ist auch das gute Recht eines jeden Künstlers. Aber so eine Heimlichkeiten, das will ja keiner, glaube ich. Ne? Liebe Andrea.
3: Das ist auch so witzig, weil, darf ich kurz noch
2: eine
3: Anekdote erzählen? Es ist so witzig, weil ich bin ja wie die ganzen Kollegen und Kolleginnen aus dem Bergdoktor auch jahrelang dann immer in den Wohnzimmern der Menschen, und der Bergdoktor hat tatsächlich so eine riesen Fanbase, was echt toll ist, und ganz oft treffe ich aber auch Menschen, die das nicht in Verbindung bringen, dass ich die aus dem Bergdoktor bin. Und dann sagen die, ah, wir kennen uns doch. Und sie arbeiten doch bei meinem Psychiater. Ah, sie arbeiten doch bei meinem Zahnarzt. Oder woher kennen wir uns denn? Also das passiert mir hier in Klagenfurt auch, wenn ich spazieren gehe, hier mit Kind und Kegel, dass Leute an mir vorbeiradeln, mich anlächeln, dann wieder zurückradeln und sagen, woher kennen wir uns denn? Das ist ja schön, dass ich sie hier treffe und so. Und ja, das ist immer irgendwie so eine Transferleistung, die dauert dann ab und zu mal ein bisschen.
1: Aber das Schöne daran ist ja, Andrea, es ist immer positiv. Ne? Die Menschen verbinden ja etwas Positives Absolut. Mit dir. Ne? Also wenn du jetzt einen Serienmörder gespielt hättest, wäre es vielleicht nicht ganz so optimal gewesen. Aber weißt du, was ganz lustig ist? Mir fällt gerade ein, ich habe Anfang der 90er Jahre, ne, Opa erzählt vom Krieg, habe ich mal eine Serie bei Sat.1 gemacht, so Veranstaltungstipps, die hieß Fragment. Und unter anderem habe ich tatsächlich auch den Bergdoktor empfohlen und habe selbst den Bergdoktor gespielt, indem ich auf einem Berg zu sehen war, als Arzt verkleidet und den Berg abgehört habe mit einem Stethoskop.
3: Oha. Natürlich.
1: Der Bergdoktor.
2: Der Bergdoktor, ja, natürlich. Ja, das hat Anfang der 90er scheinbar noch funktioniert im Fernsehen.
1: Auch nicht übrigens. Auch nicht.
3: Wie die Geschichte weitergeht, das kann man jetzt im ZDF erfahren. Genau.
2: Ja. Andrea, du bist Leidensgenossin von mir. Gerade noch haben wir mit der 40 zu tun gehabt. Zack, wieder ein Jahr vorbei, 41. Und sogar das ist wieder ein halbes Jahr her. Du hast, ich habe recherchiert. Wir sind beide wahrscheinlich Abi-Jahrgänge 2003, wenn ich das mal vorausgreifen kann. Ist das richtig? So in etwa müsste das hinkommen? Ja. Hast du auch gemacht?
3: Ja, kommt in etwa hin.
2: Na?
3: Genau, also ich bin tatsächlich 2002 schon von der Schule, weil ich habe nur das Fachabi gemacht.
2: Ah, das habe ich auch. Ich habe die 13 Jahre voll gemacht, aber völlig umsonst. Ich habe dann die Zulassung nicht bekommen.
1: Was hast du mit Losern zu tun?
2: Nein, wirklich. Ich habe dann tatsächlich ein Praktikum bei einer Filmproduktion gemacht, Opal. Aber als also Ausstattung.
3: Ah ja, Opalfilm.
2: Ja, genau. Im Namen des Gesetzes haben die produziert. Und ich war Praktikant in der Ausstattung, fühlte mich wahnsinnig toll, aber ich war eigentlich nur der Asi vom Dienst, wirklich. Der Erste am Set, der Letzte, der wieder geht, und wirklich nur die Hiwi. Grauenvoll. Es war irgendwie spannend, aber auch recht schnell hast du eigentlich alles gesehen, was du sehen wolltest, um zu wissen,

0: Tatsächlich kann extrem gut auswendig lernen. Und beim Theater musst du dir ja so vorstellen, John, dass du hast 6 Wochen Proben in der Regel, wenn es normal und gut läuft. Auch da wird ab und zu gekürzt, ne? Und du probst ja immer wieder Szenen. Natürlich fällt dem Regisseur oder der Regisseurin dann mal ein, ach, hier machen wir doch nochmal den Strich oder hier lassen wir den Dialog nochmal weg. Dann ist man ja total verwirrt, man hat vorgelernt und dann kommt das auf einmal nicht mehr und so. Aber du probst und du verknüpfst sozusagen den Text mit Handlungen, mit Gängen, mit Blicken, mit Emotionen. Hier gehe ich an den Tisch und dadurch ist das alles total verknüpft. Und nach 6 Wochen Proben also steht einfach, ne? Der Text ist einfach dann idealerweise so tief in dir verankert, dass du ihn einfach abrufen kannst, egal um wie viel Uhr du geweckt wirst.
1: Hättest du jetzt mal einen Tipp
0: Aber
1: für.
0: frage mich nicht nach Texten von der Vergangenheit,
1: Nee,
0: die
1: um
0: bringen
1: Gottes
0: gar
1: Willen.
0: nichts mehr.
2: Doch,
0: Das ist
2: das wollte
0: total
2: er gerade. Er
0: klar.
2: wollte jetzt gerade alles.
1: Nee, ganz was anderes.
2: Alles.
1: Ich wollte eigentlich, also wenn, es gibt ja sicherlich Hörerinnen und Hörer, die vielleicht jetzt in den nächsten Tagen irgendwie mal eine Ansprache halten müssen. Und ich finde ja nichts schlimmer, als wenn sich jemand mit einem Zettel vor seine Belegschaft stellt und sagt, liebe Kolleginnen und Kollegen. Da ist wahrscheinlich auch ein Trick irgendwie gut, sich das alles zu merken, oder? Gibt es da irgendwie so einen Trick, wie man vor Menschen gut sprechen kann, ohne dass man so völlig verunsichert wirkt?
0: Tja, John, das könnte ich ja dich auch fragen oder auch dich, Stefan, weil ihr macht uns ja auch. Aber also für mich, ich moderiere ja auch ganz, ganz viel. Und das Einzige, was ich wirklich finde, was wirklich einen frei macht, ist, sich gut vorzubereiten
1: Ja, das ist so.
0: und zu üben. Also jetzt, es muss nicht vorm Spiegel sein, weil wenn man sich die ganze Zeit selber anguckt, ist auch ein bisschen, also es hilft
1: Belastend.
0: manchmal nicht.
1: Ja,
0: Erstmal.
1: es ist belastend.
0: Aber ich habe unter der Dusche einfach mal so die 5, 6 Stichwörter, wo man seine Geschichte langhangeln möchte. Wenn wir jetzt uns vorstellen, ich möchte die Angelika verabschieden, weil die war jetzt 25 Jahre bei uns im Betrieb und jetzt hat sie sich aber umentschieden, sie möchte jetzt nach Portugal auswandern und ich wünsche ihr jetzt ganz viel Glück. Und was ganz besonders war, ist immer, dass sie den besten Report von Meetings oder so geschrieben hat, ne? Also so 5, 6 Sachen, die man sich sozusagen klar macht und dann einfach, also ich quatsch das durch. Meine magische Zahl ist immer 3. Ich mache immer Dinge 3-mal, wenn ich Text lerne oder wenn ich übe oder so.
1: Ah,
0: Und
1: okay.
0: ich würde sagen, einfach 3-mal das so durchmachen, auch mal in verschiedenen Situationen. Andere Handlungen sind immer so gut, ne? Wenn man gerade vielleicht abwäscht oder wie gesagt unter der Dusche oder
1: Ja.
0: so. Also das wäre mein Tipp, mein Anfängertipp.
1: Finde ich super. Wir haben ja ein sehr eindimensionales Konzept hier in unserem Podcast. Wir beginnen Sätze und unsere Gästin beendet sie einfach. Und der erste Satz kommt tatsächlich jetzt von mir an dich. Andrea Gerhardt, Schauspielerin bei uns im Podcast. Andrea, wenn bei dir der Strom ausfällt, fehlt dir folgendes Gerät als erstes?
0: Mein Handy.
2: Du hast lange überlegt, ob du das wirklich sagst, oder? Sei mal ehrlich.
0: Ja. Ja, also jetzt gerade auch mit dem Nachwuchs, also man beschäftigt sich jetzt schon so mit Medienkompetenz und so und wie viel Mediennutzung und wie kann ich das meinem Kind schon vorleben, dass es nicht das Handy als normales, wie soll ich sagen, als dritte Hand oder so wahrnimmt.
2: Ja, vergiss es einfach.
0: Wenn der Strom wirklich ausfällt, würde ich wirklich sagen, das Handy, ich meine, das hat ja in der Regel noch ein bisschen Akku, aber mein Handy würde ich schon nehmen. Sonst hätte ich tatsächlich vielleicht auch das Licht gesagt, weil ich habe so ein bisschen Angst im
1: Dachte ich
0: Dunkeln.
1: nämlich auch gerade, so eine Lampe
0: Und
1: erstmal, ne? Die fehlt einem ja
0: ja,
1: dann.
0: genau. Und also Licht im Dunkeln wäre auch so, also Licht wäre auch so ein Thema für mich, was mir dann echt fehlen würde.
2: Ja, ich glaube dir trotzdem, das Handy ist das Schlimmste. Ich verstehe es total. Ja. Andrea, das Schwierigste, was du dir vor der Aufnahme an der Schauspielschule Atrium aneignen musstest, war.
0: Tatsächlich Monologe. Also ich weiß gar nicht mehr, ist ja schon auch ein bisschen bei mir her. Ich komme aus einem komplett unkünstlerischen Umfeld. Ich habe in Marburg immer getanzt und bin geritten und so. Also ich hatte auch so mit Schauspiel sehr, sehr wenig zu tun, wollte das aber unbedingt machen und dann da irgendwie so 2 Monologe rauszufinden, die irgendwie für einen, was man so meint, was passt und das dann irgendwie ja so einzukrampfen, sage ich jetzt mal, ohne jegliche Tipps, ohne jemanden, der einem da geholfen hat, das war schon, das war, also das möchte ich nicht nochmal leben.
1: Ja, zum
2: Das
1: Glück bist
2: glaube
1: du da gut durchgekommen, ne, Andrea. Ja.
0: Aber echt.
1: Andrea Gerhardt heute zu Gast bei Erhi und Imsen, Schauspielerin, sehr vielseitiger Mensch und natürlich Mutter seit Februar diesen Jahres. Herzlichen Glückwunsch auf jeden Fall an dich
2: Ja.
1: und deinen Partner, ne, den Schauspieler David Wehle. Und an dieser Stelle
0: Danke.
1: von Herzen gerne, an dieser Stelle

0: nochmal herzlichen Glückwunsch an Laura Hofmann, die ja auch vor kurzem bei uns im Podcast war. Die ist auch gerade Mutter geworden.
1: Ja, ganz frisch geschlüpft, das Baby.
0: Mit Jonas Hofmann.
2: Mhm.
0: Und ganz frisch geschlüpft, das ist so schön. Und Andrea, was dir am Muttersein jetzt schon auf den Sack geht, ist...
2: Die Nächte.
1: Da war wieder die lange Pause.
0: Ja? Da war sie wieder. Da muss man überlegen.
1: Nein, die sind zum Kotzen, das kann man auch nicht schönreden. Das ist so.
2: Ja, also es ist alles eine Phase, ne? Aber das, ich wusste ja, dass das mit den Nächten krass wird. Ich stille auch voll, also von daher werde ich da auch auf jeden Fall gebraucht. Aber es ist schon nicht ohne. Also heute, ihr habt es ja schon beim Intro auch gesagt, es ist sehr heiß. Ich habe nicht so besonders gut geschlafen, zudem ich noch gestillt habe. Und das sind dann schon so Tage, wo man die Augen immer so merkt und merkt, puh, also es war heute wirklich doch durchschnittlich sehr wenig Schlaf. Und bis vor dem Baby habe ich immer gedacht, 8 Stunden Schlaf, das brauche ich auf jeden Fall. Jetzt weiß ich, dass es auch mit weitaus weniger Schlaf funktioniert.
0: Ja, ich hatte also die Sache mit dem Schlaf, mit der Nacht, das habe ich mir so in etwa auch gedacht, aber es gibt ja noch diese, was mir als Mutter tierisch auf den Sack gehen würde, wenn ich mal Mutter werden würde, man weiß es nicht, ist einfach diese Berufsmütter, die man irgendwann trifft, wenn man dann so zum Kinderhort kommt oder Kindergärten und so Mütter, die nur ein Thema haben und das ist ihr Kind, sonst nix. Ja. Oh, das hat heute schon wieder so einen Haufen gemacht. Stell dir das mal vor. Und wir waren schon zum Schwimmen und das kann doch gar nicht schwimmen, ist eigentlich auch erst ein halbes Jahr alt, aber völlig egal.
1: Rein, er ist schon ganz weit. Er ist schon viel weiter als all die anderen.
0: Er spricht schon perfekt Englisch und Deutsch und Russisch.
1: Ja, aber ist auch schon 138 Monate alt.
0: Ja, also weißt du, diese typischen Mütter, die nichts anderes sind als Mütter.
1: Aber ich glaube, das bleibt auch gar nicht aus.
2: Ich finde das ja auch toll, wenn man sich da so viel Zeit nehmen kann. Also dem Kind kommt es auf jeden Fall auf eine Art und Weise auch zugute, ne? Aber diese Kontakte hatte ich da bis jetzt noch nicht, weil unser Baby, hast du ja eben gesagt, ist noch ziemlich jung.
0: Ja.
2: Und wir haben einfach noch gar nicht so, ich sag mal, Gruppenberührungspunkte. So. Also ich finde das schon wild, wie oft man angesprochen wird, wie oft man Ratschläge bekommt. Und
0: ungewollt, oder ungefragt Sprüche, übrigens natürlich. Ne? Mhm.
2: Ungefragt meine ich natürlich. Das, man ist schon auch sehr sensibel, oder ich war auch schon sehr sensibel nach der Geburt, und das verletzt einen dann irgendwie doch sehr schnell, und ich glaube, den Leuten ist es dann vielleicht auch egal, oder sie wollen einfach halt ihre Meinung loswerden. Also ich kenne das ehrlich gesagt auch schon vom Hund, wir haben ja auch einen Hund, und beim Hund ist es auch so, dass ich sage jetzt mal, die ältere Generation, damit meine ich nicht euch, also du,
3: also
2: jetzt
3: mich sowieso nicht, wir sind jung. Ja, schön die Kirche im Dorf.
2: Dass sie sagt, ja, unser Hund so und so. Und dann sage ich, ja, aber euer Hund, der ist ja jetzt auch schon 40 Jahre tot. Und es hat sich auch in der Hundeerziehung, man ist da auch schon ein bisschen weiter. Ne?
0: Ja.
2: Also das muss man dann irgendwie noch so ein den Leuten verkaufen, dass ich das auch die Forschung und das, was man rausgefunden hat über Verhalten, und genauso wie es ist auch natürlich bei einem Baby, das natürlich, heute weiß man viel mehr, und das muss man dann immer Menschen verklickern, die einem nett gemeinte, vermeintliche Ratschläge geben möchten.
0: Ja. Und ich hoffe, dass ganz viele, die diesen Podcast jetzt hören, das auch berücksichtigen werden, wenn sie dich das nächste Mal sehen.
1: Ja, eine Sache ganz kurz dazu. Bitte. Ich war damals total schockiert, als meine Frau schwanger gewesen ist. Und dann waren die bei ihrer Großmutter im beschaulichen Coburg. Und die alte Generation, ne? Da war ein Grund zum Anstoßen mit einem Sektchen. Ja, Katrin, du kannst doch ein Sektchen trinken. Also ein Sekt, die war total schockiert, dass man heutzutage ganz strikt
0: gar nicht
1: keinen Alkohol
0: keine
1: trinkt.
0: Keine gute Idee nicht machen.
2: Absolut.
1: Weißt, das ist total krass, aber früher hat man das, einfach nochmal, um darauf zurückzukommen, wie sich die Dinge einfach auch geändert haben, ob es nur Hunde oder Babys sind. Man weiß einfach mehr Bescheid über Spätfolgen, wie man sich, wenn man sich falsch verhält in der Schwangerschaft oder was vielleicht früher noch okay war, ist heute einfach nicht
0: Stefan,
1: mehr okay.
0: Wir haben vor 2 Folgen, da hatten wir den Steffen Schumann von Hände für Kinder in Wohldorf, da wo die Eltern mit ihren behinderten Kindern Urlaub machen, die behinderten Kinder dann auch mal abgegeben werden dürfen in wirklich gute Hände und der Rest der Familie mal einen Ausflug machen kann und ein bisschen entspannen und abschalten kann. Und da sind auch tatsächlich Kinder dabei, die darunter leiden oder ihre Behinderung dadurch haben, dass die Mutter halt getrunken hat.
1: Ja.
0: Und da kann ein Glas Wein, ein Glas Sekt schon zu viel sein.
1: Ja.
0: Das ist total bedrückend.
2: Ja, ich habe das aber, Stefan, genauso auch erlebt. Mhm. Also als Schwangerschaft in der Verwandtschaft und dann, Andrea, wie viel darfst du denn trinken?
1: Ja, genau, nichts.
2: Gar nichts.
1: Ja.
2: Ja. Ja, aber das sind einfach andere Zeiten, und ja, solange das Nein dann auch akzeptiert wird, ist ja auch alles okay.
1: Ja,
2: aber man wundert sich schon.
1: Ja, das ist so. Lieber Andrea, wenn du an deine Schulzeit in Marburg zurückdenkst, vermisst du am meisten?
2: Meine zwei besten Freundinnen, ganz klar. Also wir sind nach wie vor ganz eng, sind meine engsten Freundinnen, Hanna und Nora. Und Hanna, die wohnt jetzt auch wieder in unserem Heimatdorf. Wir kennen uns natürlich auch aus dem Dorf so, ne? Wie das halt so ist. Nora lebt in Berlin und wir haben ein ganz enges Band. Und die drei sind mein Fels in der Brandung, oder die zwei sind mein Fels in der Brandung. Und die Zeit, dass wir so eng sein können, so viel Zeit füreinander haben, das vermisse ich schon sehr.
1: Ja, das glaube ich. Das versuche ich auch meinem Sohn Julius immer klar zu machen. Er kommt jetzt nach den Sommerferien in die 8. Klasse. Das heißt, in der Schweiz sind es noch 2 Jahre reguläre Schulzeit, bevor Schluss ist. Er kann es kaum abwarten. Und ich sage ihm immer wieder, Julius, glaube mir, die Schulzeit ist die schönste Zeit. Und dann will ich mir mal selber eine reinhauen, weil ich denke, das konnte ich früher schon nicht hören. Aber wenn man jetzt jenseits der 40 dann schon sich zurückerinnert, verdammt, die Eltern hatten einfach recht. Und wir geben das genauso weiter. Und auch Julius und auch dein Kind wird irgendwann genau das Gleiche zu seinen Kindern wiederum sagen. Es ist einfach so, man will es nicht hören und es ist trotzdem so wahr.
0: Ach ja.
2: Ach ja, Gott. Wer weiß, ob das Kind meines Kindes noch in die Schule geht oder ob das dann alles ChatGPT regelt oder so.
1: Ja, das ist das Ding. Ja, oh Gott, ja.
0: Oh Gott, ja. Ja, du, die Zukunft lässt sich nicht aufhalten. Das war schon immer so.
1: Ja, ja.
0: So. Andrea, wir sind ja mittendrin in Erhi und Imsen. Ihr hört euren Lieblingspodcast und der typischste deutsche Satz, den du kennst, ist...
2: Das ist mal so geil, Sprichwörter, also ich denke sofort an Sprichwörter, ohne Fleiß kein Preis, heißt das so?
0: Schön, ja.
2: Ja, also das ist für mich so ganz typisch deutsch, Leistungsgesellschaft, fleißig sein, nur nicht faul sein und sozusagen das, was man hat, muss man sich hart verdienen. Das ist auch ein Glaubenssatz von mir auf jeden Fall. Ich bin auch auf jeden Fall so erzogen worden und kann ganz schwer Pause machen, aber das ist für mich so typisch deutsch.
0: Ja, kannst nicht meckern. Ne? Also das
1: kannst nicht meckern. Da haben wir es wieder.
0: So überlegt, so was sind so typisch deutsche Sätze, die wirklich auch nur aus deutschen Mündern kommen. Ne? Also
1: Lehrjahre sind keine Herrenjahre.
0: Ja, oder auch
2: genau, wenn, das kenne ich auch.
0: Beim Tanken, wir wollen ja die Tankstelle nicht kaufen, ne? Nur weil das Benzin gerade ein bisschen teurer ist. Das ist so, gibt so typische deutsche Sätze.
1: Früher war alles besser.
0: Früher war alles besser. Oder war es einfach nur früher? Man weiß es nicht.
1: Ja, früher war sogar früher besser. Andrea, du und meine Frau, ihr habt am selben Tag übrigens Geburtstag, der 17. Toll. Dezember. Ja, euch trennen ein Jahr und etwa 30 Zentimeter Höhenunterschied. Das kann man ja alles im Internet, heute ist ja nichts mehr geheim, kann man alles nachlesen. Und ich weiß natürlich auch aus eigener Erfahrung seit den 20 Jahren, die wir zusammen sind, dass Geburtstagspartys eine Woche vor dem Heiligen Abend nicht immer einfach sind. Da sind viele Weihnachtsfeiern dann im Erwachsenenalter oder als Kind, hat sie gesagt, war nicht immer einfach, Partys zu organisieren. Aber dennoch, dieser Geburtstag, dieser, den du hattest, war legendär, weil...
2: War tatsächlich mein 40. Geburtstag, weil ich das erste Mal so eine richtig fette Party geschmissen habe mit 90 Gästen. Wow. Einen Pizzabäcker da hatte. Ich hatte einen mega DJ aus Hamburg engagiert, der so voll auf meiner Wellenlänge war, wie sich das auch gehört. David hat gesungen für alle Gäste. Wir haben getanzt, wir haben gefeiert und gelacht in einem Schrebergartenhaus hier da vom Flughafen in Hamburg. Das hatte ich gemietet, musste ich natürlich ein bisschen aufpimpen. Aber das war für mich auf jeden Fall legendär, weil das ist natürlich so, ich bin viel als Schauspielerin unterwegs, habe viele Leute in ganz Deutschland, auch Österreich, auch Schweiz verteilt und auch meine Freundin Priya aus Zürich war da und also alle sind gekommen, trotz dass wir sozusagen vom 16. auf den 17. reingefeiert haben und ja, das war so ein Fest meiner Träume. Ich liebe Feste zu feiern. Ich liebe in Gesellschaft zu sein und meine liebsten Freunde um mich herum zu haben. Und ich habe dann ganz spontan eine Rede geschwungen. Und was soll ich euch sagen? Die ging fast 2 Stunden. Ich
1: habe nur so ein paar kurze Worte.
0: Ja, so viel nämlich, drei Dinge, ne?
2: Weil ich alle vorgestellt habe und woher wir uns kennen sozusagen.
1: Ah, das ist aber
2: weil
1: schön.
2: Das natürlich,
1: ja, super.
2: Weil das natürlich so ein bisschen schwierig ist, auch in eine Stimmung zu kommen, wenn sich nicht so viele Leute dann auch kennen. Ne? Also natürlich der größte Teil war aus Hamburg, da kannten sich natürlich schon viele, aber viele kannten sich eben auch nicht. Und ja, also ich habe nur ein Lächeln zu diesem Geburtstag, der war echt legendär.
0: Ach, das finde ich toll. Also da hätte ich noch eine Idee, also vielleicht für den nächsten Rundengeburtstag. Meine Frau Nicola hat ja auch gerade Geburtstag gehabt und wir haben jetzt so eine Idee gehabt, wir haben zum Beispiel ein Glücksrad aufgestellt. Das war ganz lustig. Also ein Glücksrad mieten und dann an entsprechenden Stellen ein Foto von dir, also entsprechend von einem Geburtstagskind nehmen. Und wenn das Glücksrad da stehen bleibt an der Stelle, dann habe ich so einen Haufen Rubbellose gekauft und dann durfte man sich ein Rubbellos nehmen.
1: Schön.
0: Ja, das ist total witzig.
2: Finde ich auch gut.
0: Einfach ein Glücksrad hinstellen, das funktioniert immer. Die Leute drehen ein bisschen dran. Ja. Oh, guck mal, ich habe die Andrea oder in dem Fall, ich habe die Nicola. Und dann guck mal hier, zack, Rubbellos für dich. Ist man gleich am Machen und Tun und jeder kann so oft drehen, wie er lustig ist. Also es war sehr, sehr witzig.
2: Und wie viel wurde gewonnen?
0: Rubbellose im Wert von 4 Millionen. Nein, das waren... also ich hatte insgesamt 200 Rubbellose gekauft, weil es halt auch ein runder Geburtstag. Die waren nachher alle weg.
1: Ja,
0: so sehr ging gut. Uns.
1: War auch was dabei?
0: Es war leider keine Million dabei. Also insofern, ich weiß, worauf ihr hinaus wollt. Meistens sind es die 2 Euro, ne, die man frei rubbelt.
1: Ja, ja.
0: Kennt ihr vielleicht
1: zufällig.
0: Auch. Zufällig maximal. Und
2: Kleinvieh macht auch Mist.
1: Ja, aber großes
0: Vieh macht noch mehr Mist. Ein typisch deutscher Satz gerade eben.
1: Kleinvieh wieder, macht auch Mist, da haben wir es wieder. Ja, genau.
0: Kannst nicht meckern.
1: Kannst nicht meckern. Kannst
0: nicht meckern. Der nächste Satz geht so Richtung Ende von Er hier und Imsen. Ja, dein Plan für die Zukunft ist...
2: Also ich hätte schon den Wunsch, ich habe gerade Großstadtrevier gedreht und ich könnte mir schon vorstellen, Teil von so einer Hamburger Serie zu werden. Das wäre sozusagen ein Plan, den ich habe, darauf hinzuarbeiten, doch nochmal fest wo reinzurutschen und sehr gerne als Kommissarin oder als Frau, die sich für starke Frauen auch einsetzt.
0: Cool.
2: Also das wäre so beruflich was und privat, ja, einfach, das habe ich eben auch schon angesprochen, einfach zu lernen, auch ein bisschen das Leben einfach zu genießen. Also glücklich zu sein, super, im Moment zu sein, mit dem Camper unterwegs sein, einfach hier und da auch nicht nur arbeiten, sondern auch einfach die Zeit jetzt genießen mit der Familie.
0: Die Campions. Wir sind die Campions.
1: Die Campions. We are the Campions. Das klingt ganz fantastisch, lieber Andrea. Glücklich sein ist eine Entscheidung. Das ist ein Motto, was ich mir vor einiger Zeit mal angenommen habe. Und es klingt danach, als wenn ihr euch gerade dazu entschieden habt, als Familie glücklich zu sein und diese Auszeit, die euch gegeben ist, jetzt auch sinnvoll zu nutzen und mal Familie und Freunde zu besuchen, die wahrscheinlich in der letzten Zeit aufgrund der vielen Arbeit oftmals viel zu kurz gekommen sind. Und absolut, genießt das und ihr macht das genau richtig.
0: Ja. Wie sagte mal ein Riesenarsch, also ein großer Philosoph, er sagte, das Leben ist zu kurz für Knäckebrot.
1: Ja.
0: Ich finde, da ist was dran. Andrea, vielen Dank, dass du heute bei uns gehst.
1: Ich könnte noch stundenlang jetzt weiterreden. Das ist total sympathisch. Das ist
0: total schön.
2: Ich danke euch sehr für die Einladung und dass ihr mir hier so einen schönen Talk geebnet habt mit so einer schönen Stimmung. Also das war mir eh klar, dass das nett wird. Und es hat mich sehr gefreut. Und ich hoffe, dass der ein oder die andere Hörerin oder Hörer jetzt durch die Sommerpause bei euch drüber hinwegkommt, indem sie auf Dauerschleife unsere Folge hier hört.
1: Zum Beispiel. Ja, wäre ich auch dafür.
0: Ja, natürlich.
1: Ja, und die letzten Worte gehören trotzdem mir. Das ist gesetzt bei diesem Podcast wie das Konzept. Wieder ein Tag näher an der Rente.
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5: Ich bin Jan-Henner Reitzer. Die Bundesregierung hat in ihrer Kabinettssitzung Änderungen bei den Vorgaben für neue Heizungen beschlossen. Geplant ist, dass weiterhin auch neue Gas- und Ölheizungen eingebaut werden dürfen. Außerdem hat die Regierung einen Entwurf beschlossen, der härtere Strafen rund um K.O.-Tropfen vorsieht.
6: Geplant ist, dass K.O.-Tropfen rechtlich so eingestuft werden wie eine Waffe oder ein gefährliches Werkzeug. Das heißt, wer sie etwa nutzt, um ein wehrloses Opfer zu vergewaltigen oder auszurauben, muss mit mindestens 5 Jahren Haft rechnen. Allerdings ist es oft schwer nachzuweisen, dass K.O.-Tropfen etwa heimlich in Getränke gemixt wurden. Vergewaltigungen unter Einsatz von K.O.-Tropfen sind besonders hinterhältig und gefährlich, sagt Justizministerin Hubig, und diese sexuelle Gewalt treffe vor allem Frauen. Thomas Brock, Nachrichtenredaktion.
5: US-Präsident Donald Trump ist zu einem Besuch in China angekommen. Bei den bevorstehenden Gesprächen mit dem chinesischen Staatschef Xi Jinping möchte Trump vor allem wirtschaftliche Beziehungen verbessern. Auch Elon Musk ist bei der Reise dabei. Es geht auch um den Krieg im Iran und Chinas Ansprüche auf Taiwan. Internationale Bahnreisen sollen in der EU einfacher werden. Fahrgäste sollen zum Beispiel leichter Tickets für zusammenhängende Verbindungen mehrerer Verkehrsunternehmen kaufen können. Das schlägt die EU-Kommission vor.
7: Bisher muss man bei Reisen ins Ausland, die von unterschiedlichen Bahnunternehmen betrieben werden, die Tickets oft auf unterschiedlichen Plattformen buchen. Häufig sind 2 oder 3 Tickets nötig. Künftig sollen solche Tickets als eine Reise behandelt und auch auf Plattformen angeboten werden. Und bei Verspätungen oder Ausfällen beispielsweise soll man auch mit einem anderen Unternehmen die Reise fortsetzen dürfen. Auch Entschädigungen sollen einfacher werden. Jetzt ist das nur ein Vorschlag, nun sind die Regierungen am Zug. Dieter Ebeling, Brüssel.
5: Der Hersteller ruft Schokostreusel zurück, die bei Lidl verkauft worden sind. Bei einer Probe sind Salmonellen nachgewiesen worden. Wie die betroffene Packung genau aussieht, zeigt das Portal lebensmittelwarnung.de. Verkauft wurden die Schokostreusel fast in ganz Deutschland. Sie können zurückgegeben werden und das Geld dafür gibt es zurück. Das Wetter, die Vorhersage des Deutschen Wetterdienstes. Wolken und Schauer ziehen über Deutschland, in den Alpen kann es auch schneien. Die Temperaturen gehen im Laufe der Nacht auf 8 bis 3 Grad zurück. Wechselhaft geht es auch an Himmelfahrt. Weiter, es ziehen viele Wolken durch, immer wieder regnet es und es gibt auch wieder Gewitter. Chancen auf Sonne stehen an der Nordsee am besten, bei Temperaturen von 10 bis 16 Grad. Wechselhaft geht es erstmal auch noch weiter.
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0: Und das ist Folge Nummer 3. Heute mit Fitnesstrainerin Steffi Sommer. Hi.
2: Hi, Michi.
0: 10 Minuten Laufen, 10 Minuten SVK, der Podcast vom Sportverein Kirchdorf an der Iller. Und wie bist du in den Verein reingekommen? Was war so dein erster Berührungspunkt?
2: Ja, ganz klassisch. Damals hat das angefangen, circa mit 3 Jahren, mit dem Eltern-Kind-Turnen. So habe ich meine Sport- und Fitnesskarriere gestartet, bin dann weitergegangen in die nächsthöheren Kinderturngruppen und dann irgendwann mal kurzzeitig Berührungspunkte im Leichtathletik und bin dann aber schlussendlich hängen geblieben in der Abteilung Gymnastik, also Richtung Sport- und Fitnesskurse.
0: Und wie hat es angefangen mit den Fitnesskursen? Was hat dich da fasziniert?
2: Ich bin weniger der Typ, der gerne alleine im Studio trainiert, sondern mir ist das lieber im Team, in der Gruppe zu trainieren mit guter Musik. Und ja, da bin ich dann immer wieder in Fitnesskurse gegangen. Das hat mir dann so Spaß gemacht und bin dann irgendwann von einer guten Freundin angesprochen worden. Hey Steffi, könntest du dir nicht vorstellen, irgendwann mal selbst Kurse zu geben? Ja, und so ging meine Karriere als Sport- und Fitnesstrainerin los.
0: Und das Fitnessgebiet, das ist ja richtig groß, auch bei den Kursangeboten wird ja auch immer mehr. Mit was hast du konkret angefangen und was machst du heute am liebsten?
2: Ich habe dann irgendwann angefangen mit der Group Fitnesstrainerin und habe dann diverse Weiterbildungen, weitere Lizenzen gemacht. Eine Lizenz von mir ist Functional Trainerin.
0: Wie wird man das?
2: Ja, du meldest dich in einem Kurs an, genau, und machst den dann mit, entweder live vor Ort oder in Präsenz.
0: Auch theoretische Prüfung oder nur praktisch?
2: Genau, sowohl als auch. Also viel Anatomie, die Sportübungen, Sportbegriffe, ja, der menschliche Körper, was für Muskelpartien werden trainiert. Dann hast du da einen Theorieteil und auch einen praktischen Teil, wo du dann ja eine Stunde aufbauen musst mit Warm-up, dem Hauptteil, Cooldown und ja.
0: Da gibt es noch weitere Lizenzen, die du da auch hast. Du hast mal eine B-Lizenz angesprochen.
2: Genau, das ist der Functional Trainer B-Lizenz. Mhm. Und jetzt vor kurzem meine neueste Weiterbildung oder Lizenz, die ich gemacht habe, ist die Lizenz zur Ernährungsberaterin. Da dachte ich mir einfach, das rundet das ganze Gebiet nochmal ab. Sport, Fitness, Ernährung, genau.
0: Spannendes Thema, Ernährung. Was ist wichtig, wenn man mit Fitness anfangen will und sagt, ich will auf jeden Fall ein bisschen abnehmen, will sportlicher unterwegs sein? Was kannst du da für Tipps geben?
2: Ja klar, Ernährung spielt da eine ganz, ganz große Rolle und wenn jemand dauerhaft, sage ich mal, an seiner Fitness oder auch an seinem Körper arbeiten möchte, muss er auf jeden Fall Ernährung auch beachten.
0: Was gibt es bei dir zum Frühstück, Mittagessen, Abendessen?
2: Zum Frühstück Müsli mit Naturjoghurt, viel Obst und Nüssen.
0: Zum Mittagessen?
2: Mal Fisch, mal Fleisch, viel Gemüse, ja, zwischendurch auch mal eine Pizza.
0: Die darf schon mal sein, oder?
2: Die darf natürlich mal sein. Genau.
0: Und zum Abendessen? Einen fetten Burger?
2: Nein. ich achte darauf, wenig Kohlenhydrate, eher dann Richtung Gemüse. Ja, genau.
0: Und es ist ja immer stressig, wenn man das immer alles, sage ich mal, so just in time dann auch vorbereiten muss. Hast du da für dich irgendwie einen Plan, dass du auch sagst, du machst da am Vorabend schon was oder stehst du morgens früher auf, schnippelst das Obst, machst das Müsli? Mittagessen, Abendessen, auch so kurz vorher oder wie läuft es ab?
2: Manchmal bereite ich abends was vor, aber bei mir gibt es dann doch eher schnelle Küche und gesunde Küche heißt nicht immer nur, dass das lange Vorbereitungszeit ist, sondern ja, man hat auch schnell mal ein bisschen Gemüse geschnippelt und kann dann tolle Dinge zaubern.
0: Deine Fitnesskurse unter der Woche am Abend, wann gehen die los so circa?
2: 18 Uhr, 19 Uhr. unterschiedlich.
0: Wenn man jetzt da vorher, eine Stunde vorher noch Bock hat, was zum Essen?
2: Würde ich eher nicht empfehlen. Nein, tatsächlich, ja, vielleicht eine Kleinigkeit, mal noch ein Naturjoghurt oder so, ganz klar, oder eine Banane. Aber viel mehr würde ich davor nicht essen, weil bei manchen Übungen merkt man dann, was man gegessen hat.
0: Nicht, dass es wieder rauskommt vorne.
2: Ja.
0: Nach der Fitnesseinheit ist es ja auch so, wenn man sich sportlich betätigt hat, dass man da meistens richtig kräftigen Hunger hat. Was empfiehlst du da?
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4: Ich bin Jan-Henner Reitze. Die Bundesregierung will bis zur Sommerpause ein großes Reformpaket schnüren, um damit zentrale Streitpunkte zu lösen. Dabei sollen Arbeitgeber und Gewerkschaften einbezogen werden, möglichst bei einem gemeinsamen Treffen im Kanzleramt. Die Reaktionen auf diese Idee sind aber zurückhaltend.
5: Möglichst alle an einen Tisch bringen und dann die großen Reformen umsetzen. Darauf hofft die Bundesregierung. Ob dieser Dialog aber zustande kommt und dann auch zu Kompromissen führt, ist fraglich. Die Arbeitgeber etwa sind nicht begeistert. Zuletzt habe man mit den Gewerkschaften nicht mal über flexiblere Arbeitszeiten sprechen können, sagt Verbandschef Kampeter. Und auch der Deutsche Gewerkschaftsbund ist skeptisch. DGB-Chefin Fahimi erwartet ernsthafte Gespräche. Man werde sicher nicht nur einfach zum Fototermin ins Kanzleramt kommen. Thomas Brock, Nachrichtenredaktion.
4: Schon im Kabinett beschlossen hat die Bundesregierung, wie das umstrittene Heizungsgesetz der Ampel-Vorgängerregierung geändert werden soll. Die Vorgabe, dass neue Heizungen zu 65% mit erneuerbaren Energien betrieben werden müssen, fällt nach den Plänen weg. Weiter sollen damit auch neue Öl- und Gasheizungen eingebaut werden können. Die müssen schrittweise aber anteilig mit Bioöl oder Biogas betrieben werden. Gegen einen Kinderarzt aus Brandenburg ist Anklage erhoben worden. Dem Mann werden insgesamt 130 Straftaten vorgeworfen, darunter schwerer sexueller Missbrauch sowie Vergewaltigung von Kindern. Die große Zahl der mutmaßlichen Taten war bisher unbekannt. Viele sollen während seiner Arbeit passiert sein.
6: Der Arzt sitzt schon seit einigen Monaten in Untersuchungshaft. Laut Staatsanwaltschaft sollen sich die mutmaßlichen Taten über rund 12 Jahre gezogen haben. Angefangen haben die Ermittlungen nach der Anzeige einer Mutter Anfang des Jahres. Danach hat die Polizei Wohnungen durchsucht und zahlreiche Datenträger sichergestellt. Die Klinikgruppe sagt inzwischen selbst, das Vertrauen vieler Familien sei erschüttert und überprüft jetzt ihre Schutzmaßnahmen bei Untersuchungen von Kindern, unter anderem das Vier-Augen-Prinzip. Zoe Tassovali, Redaktion.
4: Der US-Senat hat den Wunschkandidaten für den Chefposten der